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1: Mit Daniela Hilb, wir schicken ein Hallo, Hello, Ciao, Bonjour und Hola raus an euch an diesem frühen Mittwoch. Gleich geht's durch die Nacht mit Silbermond, die gerade wieder Bandnachwuchs bekommen haben. Zumindest Frontfrau Steffi, die hat das erledigt. Hören wir gleich und vorher noch Lost Frequencies und was still.
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0: auf.
1: Loy. Hier bei uns in der Popnacht. Und Loy ist so jetzt zum Start in den Frühsommer, Ende Mai, richtig fully booked.
2: Ich habe meinen Kalender gecheckt, Leute. Ich freue mich so sehr, weil ich glaube, diese Woche ist so die einzige Woche, die ich jetzt noch habe, wo ich nur zu Hause bin. Und danach ist es, glaube ich, durchgehend 2 Monate lang, wo ich jede Woche woanders bin und unterwegs bin. Ich freue mich so sehr. Ich glaube, ich komme mit meinem Golden Summer da vielleicht ein bisschen näher. Und während ich so sage, kriege ich schon Pipi in die Augen, Leute. Ich freue mich ganz arg, wirklich. Das bedeutet mir so viel und ich fühle mich immer so gut, wenn ich unterwegs bin.
1: Ja, das Touren geht wieder los. Für Loy. Im Juni ist sie zum Beispiel in Hamm und in Weil am Rhein. Und im Juli, ab Juli, stehen dann ganz, ganz viele Open Airs an für Loy.

Love Shack für euren Mittwochmorgen hier in der Popnacht. Und jetzt haben wir mit Connor Skinner, einen englischen Dorfjungen, aufgewachsen in einem kleinen Ort nahe Manchester, der sich jetzt so mit 21 aufmacht, das Pop-Business zu erobern. Und erste Gehversuche hat er, wie viele junge Talente, mit Covern in den sozialen Medien gemacht. Die nimmt er bevorzugt mit seinem Musikbuddy auf, und zwar auf Tiefgaragendecks für die ganz besondere Akustik.

Und man hört, die beiden picken sich gesanglich schon recht anspruchsvolle Hits raus. Der Bond-Song von Sam Smith war das. Oder auch Adele. Set Fire to the Rain. Und jetzt ist es soweit, dass Connor Skinner, weil er jetzt schon ein paar Mal viral gegangen ist mit seinen Clips und Videos, auch eigene Songs aufnimmt und produziert. Und seine neueste Single, die spielen wir euch jetzt hier in der Popnacht. Find You. Connor Skinner, junges Talent aus England.

Wow, was eine Stimme. Conor Skinner, neu im Pop-Business. Find You hier in der Popnacht. Seine musikalischen Inspirationen waren Guns N' Roses und Michael Jackson früher. Und hier kommt nochmal Aktuelles aus unserem Verkehrszentrum. Vorsicht bitte auf der A24 Berlin Richtung Hamburg zwischen Fähr Berlin und Neuruppin Süd. Hier haben wir eine neue, ungesicherte Unfallstelle.

0: Without you.
1: The Kid Laroi.
0: Without you.
1: Without you um 2:30 am Mittwoch.
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3: Heute erwarten uns viele Wolken und zunächst nur örtlich Schauer. Im Tagesverlauf gibt es öfter kurze Regengüsse, aber auch etwas Sonne zwischendurch. Die Temperaturen erreichen 16 Grad im Hochwald bis 20 Grad an Mosel und Saar. Am Donnerstag gibt es noch einige Quellwolken. Ab Freitag setzt sich sonniges und frühsommerlich warmes Wetter durch bei 24 bis 28, am Samstag sogar bei rund 30 Grad.
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4: A8 Saar-Louis Richtung Luxemburg. Zwischen Merzig-Schwemmlingen und Merzig-Wellingen ist die linke Spur wegen einer Baustelle gesperrt. Bis Mittwoch. Landkreis St. Wendel. In Eisweiler ist die Auffahrt auf die B41 wegen Bauarbeiten gesperrt. Dauer bis Mitte 2027. Geblitzt wird unter anderem in Saarbrücken in der Mainzer Straße, in Neunkirchen in der Welzweiler Straße und in Ludweiler in der Ludweiler Straße.
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1: Mittwochmorgen, hier ist die Popnacht mit Daniela Hilb. Hallo.

Justin Bieber in den Mittwoch hoppen. Um gleich 20 vor 3 und Vorsicht bitte in beiden Richtungen auf der A23 Heide Hamburg. Zwischen Heide West und Heide Süd, da sind momentan Menschen auf der Fahrbahn. Kommt gut durch die

0: Sarah Larsen in der Popnacht, Lush Life und jetzt?
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0: Um kurz vor drei. Wo auf und um diesen Planeten herum würdet ihr denn gerne mal eine komplette Nacht verbringen? Wenn ihr die freie Wahl hättet und es keinerlei Beschränkungen gäbe, keine Grenzen, keinen finanziellen Rahmen, wo würde euch eure Fantasie denn so hinbeamen? 07221 2011 teilt eure Nachtfantasie gerne mal kurz mit uns an unserer Studio-Hotline, dann starten wir mit euch gerne unsere Popnacht-Rakete, die euch an den nächtlichen Traumort eurer Wahl bringt. 07221 2011. Und gestern hat sich zum Beispiel schon Christian aus Aalen im Ostalbkreis gemeldet mit dieser kleinen Nachtfantasie hier.
2: Hallo, ich würde gerne an einen See, wie zum Beispiel den Gardasee, wo sich das Mondlicht im Wasser spiegeln würde und der schöne Sternenhimmel über mir wäre.

0: Guns N' Roses mit einem dezenten Yeah in der Popnacht. Ja, die einen klopfen mal an die Himmelstür. Andere haben eine ganz andere Nachtfantasie an der 07221
1: 11. Moin, hier ist Jacek aus Schleswig. Also ich würde die ganze Nacht gerne in die Hölle verbringen. Mit Bier, Frauen und einem geilen Musikern, die verstorben sind. Mit geiler Musik.

0: Hallo, hallo, der Mittwochmorgen mit der Popnacht und
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0: Die teilen wir auch noch mit euch, beziehungsweise ihr mit uns, je nachdem, wie man das sieht. Der Traumort eurer Wahl. Welcher wäre es denn, wenn es keinerlei Beschränkungen gäbe, wenn ihr eurer Fantasie freien Lauf lassen könntet? An welchem Ort würdet ihr denn mal gerne eine komplette Nacht verbringen? Sehr schön, was Dirk uns hier geschrieben hat an die 0722 1 20 11. Kein Ort auf dieser Welt wäre so schön wie der, an dem ich mit meiner Oma nochmal 24 Stunden verbringen könnte. Sehr schön. Dann Frank. Ich würde gern eine lange Nacht warm und zugedeckt in einer kalten Tropfsteinhöhle verbringen. Allerdings nicht allein und vor allem nicht ohne Radio. Liebe Grüße aus Köln. Vielen Dank dafür. Und dann haben wir noch Gerhard aus Trier mit seiner kleinen Nachtfantasie.
2: Und zwar würde ich gerne mal an den heißen Quellen im Yellowstone-Nationalpark in Michigan da eine Nacht, also im Winter eine Nacht verbringen. Da gibt es also diese heißen Quellen und Camping, also wie man das von den Cowboys her kennt.
0: Okay, auch mit einem Hut auf jeden Fall, ne?
2: Derer hab ich schon mehrere, ja.
0: Und ein Hengst nebendran, der so ein bisschen grast.
2: Ja, zum Beispiel. Also reine Trapper-Idylle.
0: Und hättest du da gern jemanden dabei oder würdest du so einen auf Lonesome Cowboy machen?
2: Nee, schon gern die Frau dabei oder die Familie. Also das ist schon ein Erlebnis, was man gerne teilt.

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1: Um 3 Uhr mit Christine Beitsch. Das Zollabkommen zwischen der EU und den USA kann umgesetzt werden. Nach monatelangen Verhandlungen haben Vertreter aus dem Europaparlament und dem Rat der 27 Mitgliedsländer den Weg dafür freigemacht. Aus der Nachrichtenredaktion Markus Weber.
2: Sie einigten sich in der Nacht in Straßburg darauf, europäische Zölle auf Industriewaren aus den USA abzuschaffen, so wie es EU-Kommissionspräsidentin von der Leyen im vergangenen Jahr mit US-Präsident Trump vereinbart hatte. Trump versprach damals im Gegenzug, auf die meisten EU-Produkte maximal einen Zoll von 15% zu erheben. Zuletzt hatte Trump wegen der Verzögerung den Druck erhöht. Er setzte der EU eine Frist bis 4. Juli. Sollte die EU die Umsetzung bis dahin nicht beschlossen haben, werde er neue Aufschläge verhängen und die Zölle auf Autos von zurzeit 15% auf 25% erhöhen.
1: Die USA ziehen nach Angaben der NATO in den kommenden Jahren weitere Truppen aus Europa ab. Der oberste NATO-Kommandeur General Grinkiewicz sagte in Brüssel, der europäische Pfeiler des Verteidigungsbündnisses werde stärker. Das ermögliche den USA, ihre Präsenz in Europa zu reduzieren. Einen Zeitplan dafür nannte er nicht. Der Führerschein in Deutschland soll bezahlbarer und die Ausbildung moderner werden. Deshalb will die Bundesregierung heute einen entsprechenden Gesetzentwurf auf den Weg bringen. Zum Beispiel soll der Theorieunterricht komplett online möglich sein. Hauptstadtkorrespondent Felix Tenbaum.
3: Außerdem soll der Fragenkatalog für die Prüfung reduziert werden, genau wie die Zahl der verpflichtenden Sonderfahrten. Ein Modellversuch soll bei Übungsfahrten gestartet werden. Fahrschülerinnen und Fahrschüler könnten dann einen Teil der praktischen Fahrausbildung unter bestimmten Auflagen mit Vertrauenspersonen durchführen. Das heißt, dass Jugendliche zum Beispiel ohne Fahrlehrer oder Lehrerin, aber dafür mit ihren Eltern in der Ausbildung begleitet zu Übungszwecken fahren dürfen. Fahrlehrerverbände kritisieren die Pläne der Bundesregierung und befürchten, dass die Änderungen zulasten der Sicherheit im Straßenverkehr geht.
1: Der deutsche Tennisprofi Daniel Altmaier hat beim ATP-Turnier in Hamburg überraschend das Viertelfinale erreicht. Er gewann in 3 Sätzen gegen den Weltranglisten-6. Ben Shelton aus den USA. Altmaier sprach von einem sehr wichtigen Sieg.
4: Seit längerem jetzt gegen keinen Top-10-Mann mehr gewonnen. Von daher, ja, man weiß selber, dass wenn man arbeitet und an sich glaube ich, dann kommen die Chancen und man gewinnt dann auch irgendwann.
1: Das Wetter für Deutschland. In der Nacht klingen die Schauer von Vorpommern bis Ostsachsen ab. Danach ist es dort aufgelockert. Sonst viele Wolken. Von West nach Ost breitet sich teils schauerartiger Regen aus. Die Tiefstwerte 12 bis 5 Grad. Tagsüber wechselnd bewölkt mit Schauern, später auch einzelne Gewitter. Dazu maximal 17 bis 22 Grad. Auf den Nordseeinseln kühler. Die Zeit 3.03 Uhr.
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6: A8 Pirmasens Richtung Saarlouis. Zwischen Dreieck Friedrichsthal und Merchweiler Behinderungen an einer Baustelle. Bis Ende 2026. Landkreis St. Wendel. In Eisweiler ist die Auffahrt auf die B41 wegen Bauarbeiten gesperrt. Dauer bis Mitte 2027. Geblitzt wird unter anderem in Saarbrücken in der Mainzer Straße, in Neunkirchen in der Welzweiler Straße und in Ludweiler in der Ludweiler Straße.
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7: Mit Daniela Hilb. Schönen guten Morgen an diesem Mittwoch. Wir sind gerade abgehoben mit unserer kleinen Popnacht, mit unserer kleinen Popnacht-Rakete an den Traumort, den nächtlichen eurer Wahl. Eure kleine Nachtfantasie, die könnt ihr immer teilen an der 07221 2011.
8: Moin, moin, hier ist Ruhm aus Bremen. Ich wäre mal gerne eine Nacht im Weißen Haus mit allen Präsidenten dieser Erde, die gerade Krieg führen, und würde denen mal den Kopf waschen. Dass sie mal endlich dafür sorgen sollen, dass alle Menschen auf diesem Planeten in Frieden leben können.
7: Top-Antwort, Ruben. Dem ist nichts hinzuzufügen.
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Mittwochmorgen mit Lenny Kravitz in der Popnacht. Und Vorsicht bitte, hier kommt nochmal Aktuelles aus unserem Verkehrszentrum für die B28 Hittistetten Richtung Neu-Ulm. Zwischen Senden und Neu-Ulm liegen gerade Gegenstände auf der Fahrbahn.

0: fantastische Stimme von Sienna Spyro in der Popnacht am Mittwoch. Come on Barbie, let's go party.
1: Mann, das war über Jahrzehnte einer der Partygaranten seit Ende der 90er. Und jetzt geht Barbie Girl, ihr werdet es nicht glauben, tatsächlich in Rente. Die Band Aqua hat jetzt auf Instagram angekündigt, dass sie tatsächlich aufhören wollen. Nach vielen fantastischen Jahren haben wir uns entschieden, das Kapitel mit Aqua als Liveband zu beenden, heißt es in einem Post. Julia Buchmeier aus unserem Popnacht aktuell Team. Was sind die Gründe dafür?
2: Ja, das klingt alles so ein bisschen nach, es ist jetzt auch irgendwann mal gut. Es fühlt sich jetzt richtig an, aufzuhören, schreiben sie auf Instagram. Solange die Erinnerungen noch frisch sind und die Liebe zur Musik und zur gemeinsamen Geschichte und zueinander noch intakt ist.
1: Und schön, die machen also das, was viele Bands irgendwie nicht hinkriegen, ja, die sich immer wieder aufwärmen.
2: Genau, aber klar, Aqua waren jetzt in den letzten Jahren auch nicht mehr die Band. Ihr letztes Album haben sie 2011 rausgebracht. Trotzdem sind sie nach wie vor die dänische Band, die im Ausland die meisten Alben verkauft hat.
1: Krass.
2: Und ja, sie haben eben durch den Barbie-Film 2023 natürlich nochmal ein richtiges Revival erlebt. In ihrem Post bedanken sie sich auch bei den Fans und schreiben, Aqua war ein riesiger Teil unseres Lebens und gemeinsam durften wir mehr erleben, als wir jemals zu träumen gewagt hätten. Wir sind viele Male um die Welt gereist, haben unzählige wunderbare Menschen getroffen, mit Millionen von euch gesungen und Erinnerungen geteilt, die wir für immer in uns tragen werden.
1: Also, du hast jetzt gesagt, sie wollen nicht mehr live als Aqua auftreten, aber das heißt doch unterm Strich, theoretisch könnte da trotzdem noch sowas entstehen zwischen denen.
2: Ja, also Stand jetzt ist so komplett unklar, ob die Band trotzdem noch irgendwie gemeinsam Musik machen wird auf die eine oder andere Weise, vielleicht unter anderem Namen oder einfach nur Songs schreiben, nur keine große Live-Geschichte mehr draus machen. Eins steht aber fest, es wird ein Musical über die Band geben ab 2028 in Kopenhagen.
1: Oh, und wenn ihr Barbie Girl jetzt schon vermisst, vielleicht 2 Jahre vorher einen Städtetrip buchen, warum denn nicht?
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0: Dracula. Dracula, neuer Hit von Tame Impala und Jenny hier in der Popnacht um kurz vor 4:30. Gleich noch Mark Forster, der hat mal eine hochoffizielle Stellungnahme auf seinen Social-Media-Kanälen abgegeben, nachdem einer seiner größten Hits in den letzten Tagen auf einigen Plattformen einfach nicht mehr auffindbar war.
1: Wie viele bereits festgestellt haben, ist das Lied Chöre derzeit nicht auf Spotify und YouTube verfügbar. Die Situation wird mit höchster Priorität geprüft. Wir bitten die Bevölkerung bis auf Weiteres um Ruhe und Zusammenhalt. Bitte seht von Panik ab. Wir finden eine Lösung.
0: Die wurde gefunden mittlerweile, denn mittlerweile findet man Chöre auf diesen Plattformen auch wieder. Aber schön, muss man sagen, war das Kommentarkonzert der Fans unter diesem Mark Forster Post. Es gab Leute, die froh sind, dass sie eine gute alte CD mit den Chören drauf daheim hatten in dieser langen Zeit der Abstinenz von Chöre. Dann hat einer angefangen zu schreiben, warum machst du dir einen Kopf? Ein anderer, wovor hast du Schiss, Marc? Immer siehst du schwarz und bremst dich damit aus. Also der komplette Songtext von Chöre wurde quasi drunter gepostet. Und noch ein anderer Fan meinte, also ich denke, das Verschwinden von Chöre hat damit zu tun, dass der Song einfach umgetextet wird für die Fußball-WM? Fragezeichen. Von wegen, und die Bälle gehen ins Tor.
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0: Mittwochmorgen, es ist 3:30.
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2: Heute erwarten uns viele Wolken und zunächst nur örtlich Schauer. Im Tagesverlauf gibt es öfter kurze Regengüsse, aber auch etwas Sonne zwischendurch. Die Temperaturen erreichen 16 Grad im Hochwald bis 20 Grad an Mosel und Saar. Am Donnerstag gibt es noch einige Quellwolken bei 20 bis 24 Grad. Ab Freitag setzt sich sonniges und frühsommerlich warmes Wetter durch bei 24 bis 28, am Samstag sogar bei rund 30 Grad.
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3: A8 Pirmasens Richtung Saarlouis zwischen Dreieck Friedrichsthal und Merchweiler Behinderungen an einer Baustelle bis Ende 2026. Landkreis St. Wendel. In Eisweiler ist die Auffahrt auf die B41 wegen Bauarbeiten gesperrt. Dauer bis Mitte 2027. Geblitzt wird unter anderem in Saarbrücken in der Mainzer Straße, in Neunkirchen in der Welzweiler Straße und in Ludweiler in der Ludweiler Straße.
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0: Die Popnacht am Mittwoch mit Daniela Hilb. Und jetzt hoppen wir zum Wachbleiben.
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0: Topic und die Stimme von Alvaro Soler für euren Mittwoch. Und wir hätten da noch einen Pop nach Goodie zu vergeben.
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0: Jawohl, es gibt noch ein kleines Zitat, ein sehr aktuelles Zitat, das vor kurzem gefallen ist von einer doch recht prominenten Person. Und wenn ihr es schafft, diese Aussage in die richtige Rubrik gleich einzuordnen, dann gewinnt ihr mit ein bisschen Glück an unserer Studio-Hotline der 07221 2011 unser letztes Popnacht-Goodie für heute. Aufgepasst, es geht um folgende Aussage. Es war mir eine große Freude, dass es ganze Butterbrezeln gibt und keine halben mehr. Der Mensch, der das gesagt hat, ihr Lieben, der sich darüber gefreut hat, aus welchem Bereich glaubt ihr, kommt er denn? Sind wir im Bereich Schlager unterwegs? Geht es vielleicht um jemanden aus der Forschung oder doch aus der Politik? Es war mir eine große Freude, dass es ganze Butterbrezeln gibt und keine halben mehr. Rubriken raten, ihr Lieben. 07221 2011. Was sagt denn euer Bauchgefühl um kurz nach halb vier in diesem Mittwoch? Schlager, Forschung oder Politik? In welchem Bereich sind wir unterwegs? In welche Rubrik würdet ihr dieses Butterbrezel-Zitat denn einordnen?

0: Blood Running. Aktueller Hit von Ray Dalton hier in der Popnacht. Und Vorsicht bitte auf der A7 Hannover Richtung Hamburg zwischen Bad Fallingbostel und Dorfmark. Hier ein defekter LKW, der für Behinderungen sorgt. Und aufpassen in beiden Richtungen auf der A7 Flensburg-Hamburg zwischen Kaltenkirchen und Hennstedt-Ulzburg. Hier sind Menschen auf der Fahrbahn. Und jetzt die Auflösung beim
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0: Hoffentlich die Auflösung. Hoffentlich gibt es den richtigen Tipp an der 0721 2011. Wir hatten folgende Aussage, mit der wir euch gerade konfrontiert haben. Das war mir eine große Freude, dass es ganze Butterbrezeln gibt und keine halben mehr. Der prominente Mensch, der diese Aussage von sich gegeben hat, was glaubt ihr, aus welchem Bereich kommt er denn? Schlager? Forschung? Oder sind wir vielleicht doch mal wieder in der Politik unterwegs? Die Frage geben wir direkt weiter nach NRW, nach Essen. Da plagt Raphael ein nächtliches Hungergefühl momentan. Deshalb geht's zum Fastfood-Stand, ne? Raphael?
2: Genau, richtig. Guten Morgen.
0: Holst du dir auch eine Butterbrezel oder was hast du vor?
2: Wahrscheinlich wird es ein Cheeseburger werden. Schauen wir mal, was wird.
0: Okay, so. Was tippst du denn? In welche Rubrik würdest du dieses Zitat verorten?
2: Also rein vom Bauchgefühl her würde ich sagen, es ist Markus Söder aus der Politik. Irgendwie passt es zu ihm, aber ich habe eigentlich keine Ahnung. Irgendwie passt es zur Politik.
0: Ja gut, also es ist kurz vor vier.
2: In turbulenten Zeiten.
0: So wie du sind viele unterwegs, völlig ahnungslos, aber auch in der Politik übrigens hat man manchmal das Gefühl, ne? Von daher kann ich dir sagen, Markus Söder, der öfter mal tatsächlich hier beim Rubrikenraten auftaucht, ist es in diesem Fall nicht. Aber
2: doch,
0: es ist
2: schade.
0: Trotzdem die Politik. Herzlichen Glückwunsch. Es war tatsächlich jemand anderes mal zur Abwechslung. Und zwar dieser junge Mann. Vielleicht sagt ihr dir was, hör mal genau hin.
3: Weil es war mir eine große Freude, dass es in Besprechungen, die angesetzt sind von Cem Özdemir, ganze Butterbrezeln gibt und
2: der
3: keine
2: Hagel
3: halbe
2: aus
3: mehr.
2: Baden-Württemberg.
3: Das ist ein großer Qualitätsgewinn für unsere Besprechung.
0: Also immerhin ein Qualitätsgewinn für die Besprechungen in Baden-Württemberg. Es gab ja ewig lange Verhandlungen, ne? Die Grünen und die CDU, Özdemir und Hagel, sie haben doch noch zusammengefunden wie zwei Butterbrezelhälften und sind jetzt sehr, sehr happy darüber. Und das klebt hoffentlich ein Weilchen ganz gut zusammen in Baden-Württemberg. Wir wünschen auf jeden Fall viel Erfolg. Und dir einen guten Hunger jetzt mit dem Cheeseburger gleich, ja?
2: Ja, super, danke.
0: Wir schicken einen Popnacht-Buddy zu dir. Nach Essen, schöne Nacht noch.

0: Um 4 Uhr mit Christine Beith. Die Bundesregierung will den Zivil- und Bevölkerungsschutz in Deutschland stärken. Heute soll dafür ein Paket im Umfang von 10 Milliarden Euro für die nächsten 3 Jahre auf den Weg gebracht werden. Innenminister Dobrindt will Menschen damit besser vor Angriffen oder Anschlägen schützen. Aus Berlin Oliver Neuroth.
1: Der Bund will zum Beispiel 1000 neue Spezialfahrzeuge für den Zivilschutz anschaffen, außerdem mehr als 100.000 Feldbetten. Gebäude und Anlagen des Technischen Hilfswerks sollen modernisiert werden. Geplant ist auch, an 50 Standorten eine medizinische Eingreiftruppe des Bundes aufzubauen, die im Fall der Fälle eine große Zahl von Verletzten versorgen kann. Alle Bunker, Tunnel und Tiefgaragen, die als Schutzräume dienen könnten, sollen erfasst und in die Warn-App NINA integriert werden. Der sogenannte Pakt für den Zivil- und Bevölkerungsschutz ist kein Gesetz. Die 10 Milliarden Euro für das Projekt sind schon im Haushalt verplant. Es muss nicht durch den Bundestag.
0: In der EU gibt es bei der Umsetzung des Zollabkommens mit den USA eine Einigung. Das hat die zyprische EU-Ratspräsidentschaft mitgeteilt. Demnach haben sich Vertreter der Mitgliedstaaten und des Europaparlaments darauf verständigt, Zölle auf US-Industriegüter abzuschaffen, so wie mit US-Präsident Trump im Abkommen vereinbart. Trump hatte zuletzt den Druck auf die EU erhöht und mit höheren Zöllen gedroht, zum Beispiel auf Autos. Die Polizei der US-Metropole San Diego hat neue Details zu dem Angriff auf ein islamisches Zentrum bekannt gegeben. Bei den Opfern handelt es sich demnach um einen Wachmann, einen Hausmeister und einen Nachbarn. Bei den beiden mutmaßlichen Tätern seien anti-islamische Schriften gefunden worden. Antje Sieb berichtet.
2: Beide seien am Montag zum islamischen Zentrum gefahren und hätten sich mit dem Wachmann einen Schusswechsel geliefert. Der 51-Jährige konnte offenbar davor noch erreichen, dass die Einrichtung, in der sich über 100 Kinder befanden, teilweise abgeriegelt wurde. So fanden die Eindringlinge leere Räume vor und verließen das Gebäude wieder. Dort hätten die Verdächtigen den Hausmeister und einen wegen der Schüsse herbeigeeilten Nachbarn angetroffen und getötet. Danach hätten sie sich in ihrem Auto das Leben genommen, so die Ermittler. Die Ermittler haben nach eigenen Angaben mittlerweile 3 Wohnhäuser in San Diego durchsucht und dabei über 30 Waffen beschlagnahmt.
0: Der FC Arsenal ist zum ersten Mal seit 22 Jahren englischer Fußballmeister. Die Mannschaft um den deutschen Nationalspieler Kai Havertz hat von einem 1:1 von Verfolger Manchester City profitiert. City liegt damit 4 Punkte zurück und kann Arsenal am letzten Spieltag nicht mehr einholen. Das Wetter für Deutschland. Die Tiefstwerte liegen am Morgen zwischen 12 und 5 Grad. Tagsüber wechselnd bewölkt mit Schauern, später auch einzelne Gewitter. Dazu maximal 17 bis 22 Grad, auf den Nordseeinseln kühler. Die Zeit, es ist 4.03 Uhr.
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4: A8 Saarlouis Richtung Luxemburg. Zwischen Merzig-Schwemmlingen und Merzig-Wellingen ist die linke Spur wegen einer Baustelle gesperrt. Bis Mittwoch. A8 Luxemburg Richtung Saarlouis. Zwischen Perlborg und Tunnel Pellingerberg ist die linke Spur wegen einer Baustelle gesperrt. Bis Mittwoch. Landkreis St. Wendel. In Eisweiler ist die Auffahrt auf die B41 wegen Bauarbeiten gesperrt. Dauer bis Mitte 2027. Geblitzt wird unter anderem in Saarbrücken in der Mainzer Straße, in Neunkirchen in der Welzweiler Straße und in Ludweiler in der Ludweiler Straße.
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6: Mit Daniela Hilf, schönen guten Morgen an diesem Mittwoch, 20. Mai 26. Und bevor wir hier in die sommerliche Maiphase demnächst reinstarten, müssen sich einige von euch noch durch die regnerische Nacht kämpfen. Uwe Hock aus Mengeringhausen in Nordhessen ist ganz weit vorne dabei. Er grüßt alle Kollegen und Kolleginnen, die auch Zeitungen verteilen, besonders Jenny, die auch in Mengeringhausen unterwegs ist und hofft, dass alle Kunden eine trockene Zeitung im Briefkasten reinbekommen, denn es regnet doch heftig. Wir hoffen, ihr kommt gut durch diese nasse Nachtschicht und habt bald Feierabend.
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0: Clouseau in der Popnacht. Aber einer ist da, und zwar ganz schön nah an euch dran, Comedian Alain Frey. Der ist auf Tour momentan, unter anderem in Bern, Heilbronn, Dresden und auch Menden. Und da setzt er sich unter anderem mit der Frage auseinander, ob wir Menschen wirklich die Krone der Schöpfung sind.
1: Warum sind wir ganz oben an der Nahrungskette? Man, guck uns an, wir sind rosa und putzig. Da habe ich eine Doku gesehen, da ging es um die heftigsten Abwehrkräfte von Tieren, was sie so für Special Skills haben, ja? Und Tiere sind uns hart überlegen. Zum Beispiel Haie, die haben unendlich Zähne. Wenn die einen Zahn verlieren, wächst einer nach, ein Leben lang. Wie heftig ist das denn, ja? Es gibt einen Laubfrosch, der macht sie im Winter zu Eis. Der ist wie eingefroren, ja? Der ist wie tot. Im Frühling kommt er wieder, ich bin wieder da. Wer ist Jesus? Ja, der hat gar kein Problem. Eidechsen können ihren Schwanz abwerfen, um Gegner zu verwirren. Stellt euch mal vor. Okay, der war billig. Aber der Mensch war auch auf dieser Liste. Der Mensch war auch ganz unten auf dieser Liste. Mit einer Abwehrkraft. Und wisst ihr, was wir Menschen offiziell haben von der Wissenschaft? Wir haben Wimpern. Damit nichts ins Auge kommt. Wimpern, damit nichts ins Auge kommt. Was ist denn das für eine scheiß Superkraft? Weil wenn ich mal was in meinem Auge habe, ist es immer so eine scheiß Wimper. Es ist wirklich die dümmste Superkraft, von der ich je gehört habe.
2: Es

0: Mittwochmorgen, kurz vor 16:30, die Popnacht hier. Und wer nachts unterwegs ist, erlebt oftmals ungewöhnliche und spannende Dinge. Und die könnt ihr natürlich immer gern mit uns teilen. Zum Beispiel per Sprachnachricht an der 07221 2011.
1: Moin, hier ist der Leon. Ich bin LKW-Fahrer aus dem schönen Lippeland und bin gerade mit meiner Ladung von Neckarsulm nach Erfurt unterwegs. Durch den Umstand, dass auf der A71 hier ein paar Tunnel gesperrt und gewartet werden, muss ich ja über Landstraße ausweichen. Ja, ich fahre auf einer dieser Landstraßen, um genau zu sein, die Ilmenauer Straße in Geratal und wundere mich auf einmal, warum da alles so verwüstet ist. Nummernschilder liegen rum, paar Zaunteile, überall Müll verteilt. Denke ich mir erst, okay, ja, wahrscheinlich Jugendliche oder so. Nein, hat sich rausgestellt, es ist ein Fuchs, der da sein Unwesen treibt und gerade die komplette Straße verwüstet. Das ist echt genial. Das war schon witzig mit anzusehen. Dieses kleine, kniehohe Viech wollte ich auch mit meinem LKW anlegen. Also war mal echt eine interessante Begegnung mit dem Wildleben in Deutschland.
0: Ja, da muss man sich schon mal fragen, ne? Who let the fox out? Who?
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in Sachen Soul-Pop eine der großen neuen Stimmen. Seku, neu hier in der Popnacht. Dangerous Lover wird demnächst auch in der Wembley Arena spielen.

0: Die Cool Kids sind auch schon wach, um ganz genau 16:30, oder?
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4: Heute erwarten uns viele Wolken und zunächst nur örtlich Schauer. Im Tagesverlauf gibt es öfter kurze Regengüsse, aber auch etwas Sonne zwischendurch. Die Temperaturen erreichen 16 Grad im Hochwald bis 20 Grad an Mosel und Saar. Der Südwestwind weht erst schwach, tagsüber mäßig und böig. Am Donnerstag gibt es noch einige Quellwolken bei 20 bis 24 Grad. Ab Freitag setzt sich sonniges und frühsommerlich warmes Wetter durch.
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5: A8 Pirmasens Richtung Saarlouis zwischen Dreieck Friedrichsthal und Merchweiler Behinderungen an einer Baustelle bis Ende 2026. Landkreis St. Wendel. In Eisweiler ist die Auffahrt auf die B41 wegen Bauarbeiten gesperrt. Dauer bis Mitte 2027. Geblitzt wird unter anderem in Saarbrücken in der Mainzer Straße, in Neunkirchen in der Welzweiler Straße und in Ludweiler in der Ludweiler Straße.
0: 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Der frühe Mittwochmorgen, die Popnacht hier. Und jetzt hauchen euch Bleu Soleil und Luisa wach mit Soleil Bleu. Und mein Name ist Daniela Hilb. Bonjour, bonjour.

0: aktueller Hit von Teddy Swims hier in der Popnacht um 20 vor 5. Und apropos Mr. Know-It-All, es ist jetzt Zeit für die wirklich wichtigen Fragen im Leben. Wie zum Beispiel, warum hatte der T-Rex eigentlich so einen riesengroßen Kopf, aber so wahnsinnig kurze Arme? Ist doch irgendwie voll unpraktisch, oder? Mr. Know-It-All, wir gehen kurz in die ARD-Wissenschaftsredaktion zu David Beck. Es gibt die Antwort auf diese Frage jetzt dank einer Studie aus England. Wie kommt's denn?
1: Tyrannosaurier hatten es mit riesigen Beutetieren zu tun. Zum Beispiel jagten sie Triceratops, die bis zu 10 Tonnen schwer werden konnten. Dazu benötigte T-Rex einen starken Kiefer, mit dem er seine Beute festhalten konnte, sagen die Forschenden der Universität Cambridge und des University College London. Deshalb, vermuten sie, entwickelten sich bei T-Rex starke Kiefermuskeln und Schädelknochen aus. Gleichzeitig wurden die Arme weniger wichtig und im Laufe der Evolution kleiner. Ihre These stützen die Forschenden damit, dass auch bei anderen großen fleischfressenden Dinosauriern dieser Zusammenhang besteht. Bei Carnotaurus, der einen ähnlichen Körperbau hatte wie der T-Rex, waren die Arme sogar noch weiter zurückgebildet und vermutlich komplett funktionslos.
0: Faszinierend und spannendes Smalltalk-Wissen für den Kaffeeautomat gleich um kurz vor 5. Ein bisschen Kollegen beeindrucken, warum nicht?

gerade richtig gut auf der Überholspur? Feiern. Zusammen mit seinem Produzenten Dalton neu in der Popnacht. Versprich mir. Und jetzt ein Dance-Classic. Juhu. Oh no.

Mit Higher Power kommt ihr hoffentlich in diesen Mittwoch rein. Das war die Popnacht mit Daniela Hilb. Habt einen schönen Tag heute.

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1: Um 5 Uhr mit Christine Beith. Das Zollabkommen zwischen der EU und den USA kann wie geplant in Kraft treten. Vertreter des Europaparlaments und der Mitgliedstaaten haben sich nach monatelangen Verhandlungen geeinigt. Jetzt fehlt nur noch eine formale Bestätigung. Frank Wörner berichtet.
2: Die Einigung hat Folgen für Autos und Maschinen, die von den USA nach Europa geliefert werden. Für sie werden demnächst keine Zölle mehr fällig bei der Einfuhr in die EU. Umgekehrt schon. Bis zu 15% wollen die USA aufschlagen für Lieferungen aus Europa. Den Deal hatten Kommissionspräsidentin von der Leyen und US-Präsident Trump

0: im August gemacht. Damit sollte ein Handelskrieg abgewendet werden, denn zwischenzeitlich hatte Trump mit noch höheren Zöllen gedroht. Die Gespräche innerhalb der EU wurden immer wieder ausgesetzt. Zur Einigung dürfte beigetragen haben, dass der US-Präsident der EU kürzlich eine Frist gesetzt hatte, den Deal bis Anfang Juli umzusetzen.
1: Der US-Senat hat nun doch dafür gestimmt, mehr Mitspracherecht beim Iran-Krieg zu bekommen. Möglich war das, weil auch 4 Senatoren der Republikanischen Partei von Präsident Trump für die entsprechende Resolution gestimmt haben. Die Demokraten wollen damit erreichen, dass der Iran-Krieg beendet wird. Allerdings muss auch das Repräsentantenhaus noch abstimmen. Selbst bei einem Ja könnte Trump noch sein Veto einlegen. Die Bundesregierung will die Menschen in Deutschland besser vor möglichen Angriffen und Anschlägen schützen. Dafür bringt das Kabinett heute ein Paket im Umfang von 10 Milliarden Euro für die nächsten 3 Jahre auf den Weg. Der Bund will mit dem Geld zum Beispiel neue Spezialfahrzeuge für den Zivilschutz sowie Feldbetten anschaffen. Gebäude und Anlagen des Technischen Hilfswerks sollen modernisiert werden. Außerdem soll an 50 Standorten eine medizinische Eingreiftruppe aufgebaut werden, die im Notfall viele Verletzte versorgen kann. Ein Forschungsteam aus England hat herausgefunden, warum der Tyrannosaurus Rex und andere Raubdinosaurier kurze Arme hatten. In ihrer jetzt veröffentlichten Studie schreiben die Wissenschaftler, es gebe einen Zusammenhang zwischen Kieferstärke und Armlänge. Einzelheiten von David Beck.
2: Tyrannosaurier hatten es mit riesigen Beutetieren zu tun. Zum Beispiel jagten sie Triceratops, die bis zu 10 Tonnen schwer werden konnten. Dazu benötigte T-Rex einen starken Kiefer, mit dem er seine Beute festhalten konnte, sagen die Forschenden. Arme halfen dem Jäger nicht weiter. Deshalb, vermuten sie, entwickelten sich bei T-Rex starke Kiefermuskeln und Schädelknochen aus. Gleichzeitig wurden die Arme weniger wichtig und im Laufe der Evolution kleiner. Ihre These stützen die Forschenden damit, dass auch bei anderen großen fleischfressenden Dinosauriern dieser Zusammenhang besteht.
1: Das waren die Nachrichten mit Christine Beit.
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4: Viele Wolken und Schauer begleiten uns heute immer mal wieder, aber dazwischen mischt auch die Sonne weg mit. Die hat auch immer mal wieder so ein paar Chancen. Das Ganze bei 16 bis 20 Grad.
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4: 5.03 Uhr ist es. Schönen guten Morgen. In Eisweiler ist aktuell die Auffahrt auf die B41 wegen Bauarbeiten gesperrt. Und es blitzt. In Neunkirchen in der Wellesweiler Straße, in Saarbrücken in der Mainzer Straße und in Ludweiler in der Ludweiler Straße. Wenn ihr mehr gesehen habt, sagt es uns gerne immer kostenlos. An die 0800 700 8000 gehen alle Staus, Blitzer und Verkehrsbehinderungen.
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4: Es ist Mittwoch, ihr seid am Start, ihr seid gerade wach. Einen wunderschönen guten Morgen. Wir haben gleich Bruno Mars für euch und Mark Forster mit seinem Hit Übermorgen.
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0: sich die Augen reiben, durch den Tag starten mit der SR1 Morning Show. Es ist 5.13 Uhr. Guten Morgen und Vorsicht, wenn ihr unterwegs seid zwischen Hüttichweiler und Wemmelsweiler. Da hat es einen Wildunfall gegeben. Da bitte besonders vorsichtig fahren.
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2: Es ist als Fahrer nicht unbedingt angenehm, wenn die Beifahrerin Laute von sich gibt, wie heißt übersetzt, fahr nicht so dicht auf. Auch gern genommen so ein zischendes Einatmen durch den Mund. Weil du dich angeblich zu knapp eingefädelt hast, das ist alles selbstverständlich geschlechtsunabhängig. Jetzt sitzt er mal auf dem Beifahrersitz und macht ständig Heißt, du hast viel zu abrupt gebremst, mir ist schlecht. Und am schlimmsten ist es, wenn unsere lieben Beifahrerinnen und Beifahrer mitbremsen und sich dabei auch noch festhalten. Denn ohne die wären wir Fahrer ja völlig aufgeschmissen. Denn wie sollen wir alleine am Steuer wissen, wann wir fahren oder bremsen oder blinken sollen?
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in der SR1 Morning Show um 5.20 Uhr. Schönen guten Morgen zusammen. Das ist auch richtig toll, denn das ist jetzt schon langsam auch so früh echt schon richtig hell wird. Leider kriegen wir nicht so viel Sonne ab heute. Also der Sommer, der kommt noch diese Woche, aber er lässt noch ein bisschen auf sich warten. Heute sind auch viele Wolken mit dabei und es ist auch immer mal wieder Regen möglich. Das Ganze bei aber jetzt schon recht milden 16 bis 20 Grad. Guten Morgen.

0: Taylor Swift darf an keinem Morgen in der SR1 Morning Show fehlen. Gleich mit The Fate of Ophelia und ganz entspannte Mucke von Joe. Hilft uns beim Aufstehen und hören wir gleich nach halb.
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0: 5.31 Uhr. Wir schauen gemeinsam, was heute wichtig wird im Saarland, in Deutschland und der Welt. EU-Zollabkommen mit den USA. Nach monatelangen Verhandlungen haben Vertreter der Mitgliedsländer und des Europaparlaments dafür den Weg freigemacht. Unter anderem sollen Zölle auf Industriewaren aus den USA abgeschafft werden. Zuletzt hatte US-Präsident Trump den Druck mit neuen Zolldrohungen erhöht. Führerscheine sollen günstiger werden. Das Bundeskabinett will heute eine entsprechende Reform auf den Weg bringen. Fahrschulen sollen dafür unter anderem mehr digitalen Unterricht anbieten und Simulatoren einsetzen können. Vorgesehen sind auch Neuregelungen zu Sonderfahrten, theoretischen und praktischen Prüfungen. Prozess um getöteten Gerichtsvollzieher. Der beginnt heute vor dem Saarbrücker Landgericht. Der Gerichtsvollzieher wurde im vergangenen November bei einer Zwangsräumung in Bexbach getötet. Die Staatsanwaltschaft wirft dem Angeklagten Mord vor. Weiterer Telekom-Warnstreik. Dadurch kann es heute zu Problemen im Kundenservice kommen. Betroffen ist unter anderem der Standort in Saarbrücken. Auch Beschäftigte von T-Systems und Telekom Shops sind zum Warnstreik aufgerufen. Mehr Infos gibt's für euch in einer halben Stunde in den Nachrichten und natürlich jederzeit in der SR1-App.
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0: Das bringt uns heute mehr Wolken als Sonne. Auch immer mal wieder Regen ist mit dabei bei 16 bis 20 Grad. Aber ihr habt es bestimmt schon mitbekommen. Die richtig warmen und sonnigen Tage, also fast schon Sommer, der kommt noch. Freuen wir uns Ende der Woche drauf.
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0: Zwischen Hüttichweiler und Wemmesweiler hat es einen Wildunfall gegeben. Vorsicht da bitte. Außerdem blitzt es in Neuenkirchen in der Wellesweiler Straße, in Saarbrücken in der Mainzer Straße und in Luttweiler in der Luttweiler Straße. Wenn ihr mehr gesehen habt, klingelt einfach durch. Immer kostenlos unter der 0800 700 8000.
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0: So, Dalle, dann gehen wir's an, ne? Ed Sheeran, Taylor Swift, Megastars hier in der SR1 Morning Show. Joe ist auch mit dabei. Was willst du mehr am Mittwochmorgen?
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0: Das ist auch eine wilde Mischung, oder? Ed Sheeran und Justin Bieber. Da haben sich auch zwei gefunden, aber einen coolen Song draus gemacht. I Don't Care. Hier in eurer SR1 Morning Show. Es gibt ja diese Konzertmomente, ne? Die einfach sofort Gänsehaut machen und richtig glücklich. Für einen Fan von Kamrad ist jetzt genau so ein Konzerttraum wahr geworden. Und den hat er sogar als Video bei Instagram geteilt. In dem Video sieht man die kleine Lia, ja, so 8, 9 Jahre alt, schätze ich mal, mit einem super schönen Glitzerplakat. Da steht drauf: Kann ich ein Lied mit dir singen? Und Kamrad hat ihr natürlich diesen Wunsch erfüllt.
1: Ich fange an und du steigst dann ein, okay?

0: Applaus für Lea Emmer, bitte.
1: Mega. Diesen Moment wird sie wahrscheinlich nie vergessen und vermutlich jetzt ein noch größerer Fan sein als vorher. Wir sind es auf jeden Fall auch.
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Schön, dass ihr bei uns seid, die S1 Morning Show um 5.50 Uhr. Wir starten heute mit 16 bis 20 Grad in diesem Mittwoch. Immer mal wieder Wolken und Regen, aber auch die Sonne hat gelegentlich mal Chancen. Wir warten aktuell noch drauf.

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1: Mit Magnus Neuschwander.
2: EU einigt sich auf Zollabkommen mit den USA. Prozess um getöteten Gerichtsvollzieher beginnt. Das Wetter im Saarland bewölkt und wechselhaft bis 21 Grad. 6 Uhr. Die Zollvereinbarung zwischen der Europäischen Union und den USA kann wie geplant in Kraft treten. Vertreter des Europaparlaments und der EU-Länder verständigten sich in der Nacht nach monatelangen Verhandlungen. Zölle auf US-Industriegüter wie Autos und Maschinen sollen demnach abgeschafft werden. US-Meeresfrüchte und Landwirtschaftsprodukte sollen einen besseren Marktzugang in die EU erhalten. US-Präsident Trump hatte der EU eine Frist bis zum 4. Juli gesetzt. Sollte die Abschaffung bis dahin nicht umgesetzt sein, werde er neue Aufschläge auf Autoimporte verhängen. Mit der jetzigen Einigung dürfte die EU die Frist einhalten können. Kritiker sehen allerdings europäische Interessen benachteiligt. Die USA wollen in den kommenden Jahren weitere Truppen aus Europa abziehen. Das hat der oberste NATO-Kommandeur US-General Grinkevich nach einem Treffen mit führenden Militärs in Brüssel angekündigt. Für SR Info Gisela Former.
3: Einen konkreten Zeitplan nannte Grinkevich nicht, betonte aber, dass die Alliierten ausreichend Zeit bekämen, um die wegfallenden amerikanischen Streitkräfte durch eigene Einheiten zu ersetzen. Aktuell haben die USA etwa 80.000 Soldaten in Europa stationiert. Präsident Trump hatte vor einiger Zeit angekündigt,

0: mindestens 5.000 Soldaten aus Deutschland abzuziehen. Die EU hat sich am Abend bereits auf Maßnahmen geeinigt, um ihre Verteidigungsfähigkeit zu erhöhen. So sollen Genehmigungsverfahren für militärische Projekte schneller werden und die Mitgliedstaaten sollen dafür leichter an Geld kommen.
1: Der NATO-Kommandeur hat außerdem angekündigt, dass die USA vorerst keine weitreichenden Mittelstreckenwaffen in Deutschland stationieren. Die Bundesregierung will heute eine Reform der Führerscheinausbildung auf den Weg bringen. Der Vorschlag von Verkehrsminister Schnieder sieht vor, dass Fahrschulen künftig mehr digitalen Unterricht anbieten können und stärker Simulatoren einsetzen dürfen. Daneben sind neue Regeln zu Sonderfahrten sowie zu theoretischen und praktischen Prüfungen geplant. Ziel der Reform ist es, die Fahrerlaubnis günstiger zu machen. Laut Statistischem Bundesamt kostet ein Führerschein derzeit im Schnitt 3.400 Euro. Der Saarländische Landtag wird heute voraussichtlich eine Erhöhung der Abgeordneten-Diäten beschließen. Die Fraktionen von SPD und CDU haben sich auf SR-Anfrage dafür ausgesprochen. Die AfD-Fraktion sprach sich dagegen aus. Angesichts der desolaten wirtschaftlichen Lage im Saarland sei der Schritt ein falsches Signal, hieß es. Wird die Diätenerhöhung beschlossen, bekommen die Landtagsabgeordneten rückwirkend ab April fast 7.200 Euro pro Monat, rund 200 Euro mehr als vorher. Für den saarländischen Einzelhandel beginnen heute die Tarifverhandlungen. Die Gewerkschaft Verdi fordert ein Lohnplus von 225 Euro im Monat. Neben der Lohnerhöhung will Verdi auch eine Anhebung der Ausbildungsvergütungen erreichen. Der Tarifvertrag soll eine Laufzeit von 12 Monaten haben. Geht die erste Verhandlungsrunde im Saarland ohne Ergebnis zu Ende, droht noch in dieser Woche der erste Warnstreik. Laut Bundesagentur für Arbeit sind saarlandweit etwa 40.000 Menschen im Einzelhandel beschäftigt. Vor dem Landgericht Saarbrücken beginnt heute der Prozess um den gewaltsamen Tod eines Gerichtsvollziehers. Angeklagt ist ein 42-Jähriger aus dem Saar-Pfalz-Kreis. Die Staatsanwaltschaft wirft ihm Mord vor. SR-Info-Reporter Aaron Klein.
2: Der Gerichtsvollzieher war im November vergangenen Jahres bei einer Zwangsräumung in Bexbach getötet worden. Nach Angaben der Staatsanwaltschaft soll der 42-jährige angeklagte Deutsche den 58-jährigen Gerichtsvollzieher mit einem Jagdmesser angegriffen und mindestens 13 Mal auf Kopf und Oberkörper eingestochen haben. Die Staatsanwaltschaft sieht die Mordmerkmale der Heimtücke, niedriger Beweggründe und einer grausamen Tatbegehung erfüllt. Der Angeklagte hat die tödlichen Stiche inzwischen eingeräumt. Laut Staatsanwaltschaft gibt es Hinweise auf eine psychische Erkrankung. Deshalb ist der Mann inzwischen in einem forensisch-psychiatrischen Krankenhaus untergebracht.
1: Das Gericht muss entscheiden, ob er dauerhaft in einer solchen Einrichtung bleiben soll. Das waren die Nachrichten mit Magnus Neuschwander. 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
3: Wetter. Das ist ein bewölkter Morgen. Es kann ein bisschen schauern. So geht das auch den ganzen Tag. Vielleicht auch ein bisschen Sonne möglich heute. 16 bis 21 Grad. Spoiler, morgen bis 25 Grad.
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5: Es hat einen Wildunfall gegeben zwischen Hüttichweiler und Wemmetsweiler. Da kommt es aktuell noch zu Behinderungen. Außerdem blitzt es in Neunkirchen in der Wellesweiler Straße, in Saarbrücken in der Mainzer Straße und in Ludweiler in der Ludweiler Straße. Ihr habt auch noch was gesehen, dann meldet uns gerne alle Staus, Blitzer und Verkehrsbehinderungen kostenlos an die 0800 700 8000.
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5: Guten Morgen, da ist auch schon wieder Mittwoch, ne?
3: Ja, so schön mitten in der Woche. Schön, dass ihr dabei seid. Zusammen packen wir's. Guten Morgen.
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0: Und Andreas Burani hier in der S1 Morning Show. 6:12. Guten Morgen.
1: Einen schönen guten Morgen. Manchmal stehst du morgens auf, schaust auf dein Handy und denkst ja, boah, guck mal hier, so viele fremde WhatsApp-Stories. Aber das sind einfach die Kontakte, die ich einmal im Leben eingespeichert hatte und dann hatte ich nie wieder was mit denen zu tun. Ne?
0: Ja, da guckst du dir die WhatsApp-Stories an und denkst, irgendwas ganz grau dämmert da in den Zellen. Ne? Schöne WhatsApp-Karteileichen, so wie bei Ruth aus Saarbrücken. Die hat ihre Freundin in einem Kino-Gottesdienst kennengelernt und sie unter CC für Cine Church eingespeichert.
2: Und dann hat sie zufällig das in meinem Handy gesehen, dass sie immer noch unter ihrem Namen und CC eingespeichert ist und war so, da kannst du schon mal ändern, dass ich hier immer noch unter CC eingespeichert bin, das ist ein bisschen frech.
1: Ich habe auch einen wirklich sehr engen Freund, immer noch unter Fabi Tennis eingespeichert. Weil den habe ich beim Tennis kennengelernt, vor 18 Jahren.
0: Ah, wie schön. Ey, immerhin weißt du noch, wer das ist. Ne? Ich schaue noch manchmal in mein Handy und denke, wer war das denn nochmal? Also Leute, es wird eventuell Zeit, so langsam mal das Handy aufzuräumen.
1: Guten Morgen zusammen.

0: Ich wollte was sagen, aber das Mikrofon war noch zu. Na gut, ist okay. Wenn du lieber was sagen möchtest, Kerstin, das ist auch in Ordnung.
1: Mach nur, hier ist deine Bühne, bitteschön.
0: Ich wollte eigentlich sagen, dass das ein toller Song war von Crazy Town. Butterfly in der S1 Morning Show.
1: Guten
0: Morgen, 6.19
1: Uhr. Zusammen. Ja, es ist ein bewölkter Tag heute, bewölkter Morgen, ab und zu ein paar Schauer. Sonnige Momente kriegen wir heute aber auch ein paar ab und die Temperaturen gehen so langsam wirklich hoch. 16 bis 21 Grad heute.
0: Ich wollte eigentlich nur sagen, dass das so krass ist, dass man heute Morgen aufwacht und die Welt wirklich eine andere ist. Ne?
1: Also irgendwie vergessen, was zu nehmen oder was da los ist?
0: Nee, die Wissenschaft hat bahnbrechende neue Erkenntnisse mit uns geteilt. Die wissen jetzt offenbar wirklich hundertprozentig sicher, warum der T-Rex so kurze Arme hatte.
1: Ja, cool, da kann ich von meinem Sohn angeben, ne? Der weiß alles über Dinos. Jetzt weiß ich mal was besser. Also hau raus, warum hat der so kurze Arme gehabt?
0: Wenn ich das richtig verstanden habe, haben die einfach keine kurzen Arme oder keine langen Arme gebraucht. Mhm. Weil die brauchen lieber starke Kiefer. Weil die ja als Beute haben sie ja auch schon mal hier so ein Triceratops weggehauen zum Frühstück. Und da brauchen wir keine Arme für, ne?
1: Ja, okay. Jetzt verstehe ich auch, warum manche Leute nichts schaffen, aber eine große Klappe haben. Die sind evolutionär. Offensichtlich einfach schon weiter.
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0: Purple Disco Machine hat immer so geile Beats am Start. Macht auf jeden Fall Bock und macht vor allem wach am frühen Mittwochmorgen.
1: Ja, wer das auch ganz gut kann, ist ja Billie Eilish, ne? Hören wir uns jetzt zusammen an. Das ist genau das Richtige für diese Uhrzeit um 6:27 Uhr. Bad Guy in der SR1 Morning Show.

0: wir alle so ein bisschen hypnotisiert gerade, ne? Von Billie Eilish. Dabei sollt ihr doch jetzt Gas geben. Ab raus.
1: Ja, da haben wir doch die richtige Mucke für. Clock Clock gleich und Miles Smith mit diesem Gute-Laune-Song Stargazing in eurer SR1 Morning Show. Jetzt ist es 6.30 Uhr.
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3: Guten Morgen. EU-Zollabkommen mit den USA. Es kann nach monatelangen Verhandlungen innerhalb der EU wie geplant in Kraft treten. Zölle auf US-Industriegüter wie Autos und Maschinen sollen demnach abgeschafft werden, US-Meeresfrüchte und Landwirtschaftsprodukte einen besseren Marktzugang in die EU erhalten. Truppenabzug aus Europa. Die USA wollen in den kommenden Jahren weniger Soldaten in Europa einsetzen. Ein konkreter Zeitplan wurde nicht genannt. Aktuell haben die USA etwa 80.000 Soldaten in Europa stationiert. Reform der Führerscheinausbildung. Verkehrsminister Schnieder schlägt heute im Kabinett vor, dass Fahrschulen künftig mehr digitalen Unterricht anbieten können und stärker Simulatoren einsetzen dürfen. Ziel ist es, den Führerschein günstiger zu machen. Tarifverhandlungen im Saar-Einzelhandel. Die Gewerkschaft Verdi fordert ein Lohnplus von 225 Euro im Monat. Gehen die Verhandlungen heute ohne Ergebnis zu Ende, droht schon in dieser Woche der erste Warnstreik im saarländischen Einzelhandel. Und aktuelle Meldungen gibt's jederzeit auch bei uns im Netz.
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0: 14 Grad in Schwarzenholz. Ensdorf meldet uns 12, meistens bewölkt. So ist es auch heute am Tag. So ein paar Sonnenmomente können schon mal dabei sein, aber eben auch einzelne Schauer. Es wird schon deutlich milder sein, 16 bis 21 Grad. Und morgen dann ein richtig freundlicher Tag bei 20 bis 25 Grad.
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4: Guten Morgen an alle unterwegs. Die Dauerbaustelle auf der A620 macht uns wieder zu schaffen. Saarlouis Richtung Saarbrücken zwischen Völklingen-Geislatern und Gersweiler staut es sich aktuell 15 Minuten plus, heißt das für euch. Außerdem blitzt es in Schiffweiler, in der Stennweiler Straße, in Neunkirchen, in der Wellesweiler Straße und in Saarbrücken in der Mainzer Straße. Weitere Blitzer findet ihr auch in der SR1 App.
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4: Guten Morgen, wenn man so rausguckt oder wenn ihr bei euch jetzt heute Morgen schon im Garten oder auf der Terrasse seid. Wir haben gerade gesagt, das ist so sattgrün gerade alles. Der Mai ist so ein richtiger frischer Monat, ne?
0: Ja, das müssen wir alles nochmal schön richtig genießen. Wer weiß, wie lange das so bleibt, ne? Mhm. Irgendwann haben wir wieder die gelben Rasen wahrscheinlich.
4: Wüste im Saarland, ja.
0: Aber es ist auch so ein bisschen der schönste Spoiler gerade, den es gibt, oder? Wenn wir mal aufs Wochenende gucken, wo es dann wirklich einen Hauch von Sommer geben wird.
4: Da freuen wir uns drauf. Guten Morgen.
0: Auf geht's in den Mittwoch.
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0: Guten Morgen mit dem SA1 Verkehrsservice. Vorsicht bitte auf der A1 Trier Richtung Saarbrücken zwischen Quierschied und Holz. Da sind aktuell Gegenstände auf der Fahrbahn.
1: 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Clock, clock, out of the dark.

0: Einen schönen guten Morgen, die SR1 Morning Show 6.39 Uhr.
1: Patrick Handwerker. Sarah Friseur, neu. Tom Spanienurlaub.
0: Ja.
1: Jeder hat doch solche Handykontakte, die man einfach nie wieder braucht,
0: ja,
1: oder?
0: Oft weiß man nicht mal mehr, wer das nochmal war, ne? SR1-Reporterin Jasmina Kuni hat mit euch eure Handykontakte aufgeräumt und Nura getroffen.
2: Ich habe mal ein Praktikum gemacht. Die habe ich auf jeden Fall so abgespeichert mit Praktikum und weiß auch gar nicht mehr, welches Praktikum das war.
3: Schaust du dir manchmal noch so die Storys von der Person an?
2: Also so WhatsApp-Sachen vielleicht manchmal, ja.
3: Du Stalkerin. Ja, dann komm, dann pack mal dein Handy aus, wir löschen den Kontakt. Jetzt den brauchst du nicht mehr.
2: Ja, das stimmt.
3: Und wie fühlst du dich jetzt?
2: Erleichtert, sehr erleichtert.
1: So schnell ist es gemacht. Das hat was Therapeutisches irgendwie, ne?
0: Ja, aber weißt du, dann löschst du wirklich viel, weil du denkst, du brauchst ihn nicht mehr und dann hast du Geburtstag und bekommst plötzlich Glückwünsche von unbekannten Nummern und denkst dir, Mensch, hättest du besser doch nicht gelöscht. Das weiß ich gar nicht, wer das ist.
1: Auch mal so ein Geburtstagsglückwünsche von Unbekannten. Kann man sich auch nicht beklagen.
0: Beklagen können wir uns auf jeden Fall auch nicht über die Musik heute Morgen, ne? Geht voll ab. Das Richtige, was ihr jetzt braucht für einen Start in den Mittwoch.
1: Guten Morgen.

0: Liebe Autofahrer, da ist ein Dachs auf der Fahrbahn. Auf der A62 Landstuhl Richtung Nonnenweiler in Höhe der Einfahrt Otzenhausen ein toter Dachs auf der Fahrbahn.
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2: Ist irgendwie so urwaldmäßig draußen, oder? So Dschungel.
3: Voll.
2: Sehr feucht, irgendwie mild, so ein bisschen neblig teilweise. Tim Steger vom S1 Wetterteam. Zum Glück kein Frost mehr.
4: Mit 13 Grad verbreitet, sehr laute Morgen, aber noch viele Wolken und auch heute noch einzelne Schauer. Und dann geht's schön nach oben, bis zu 25 Grad morgen mit viel Sonne. Und das ist erst der Anfang. Freitag sind wir dann bei 28, Samstag wahrscheinlich sogar bei bis zu 31 Grad. Landen wir also mitten im Hochsommer und das passt auch super fürs lange Wochenende.
2: Also das Wort 31 Grad haben wir wirklich lange nicht mehr gehört, ne? Dann haben viele noch ein langes Wochenende vor sich. Also was ein Teil.
0: 31 Grad, langes Wochenende, bam.
2: Ja, wie gemalt.
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0: Schönen Start in den Mittwoch. Guten Morgen.

0: Robbie Williams, All My Life in eurer SR1 Morning Show.
1: Ganz fluffiger Song haben wir gleich für euch. Olivia Dean mit Man I Need.
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1: Mit Magnus Neuschwander.
2: Der EU-Zolldeal mit den USA steht. Die Tarifverhandlungen im saarländischen Einzelhandel beginnen. Das Wetter heute bewölkt und wechselhaft bis 21 Grad. 7 Uhr. In der EU ist der Weg frei für das seit Monaten diskutierte Zollabkommen mit den USA. Darauf haben sich in der Nacht Unterhändler des Europaparlaments und der Mitgliedstaaten geeinigt. Offenbar auch unter dem Druck neuer Drohungen von US-Präsident Trump. Für SR Info Thomas Spickhofen.
3: Damit können US-Industriegüter zukünftig zollfrei in die EU eingeführt werden. Umgekehrt gilt für europäische Produkte bei der Einfuhr in die USA bereits ein 15% Zoll. Der soll erhalten bleiben. Allerdings haben Rat und Parlament ein paar Schutzklauseln eingezogen. So kann die Kommission zum Beispiel, wenn sich die USA nicht vollständig an die Vereinbarungen halten, Teile des Abkommens aussetzen. Das gilt auch, wenn mindestens 3 Mitgliedstaaten eine Überprüfung verlangen oder sich bestimmte Branchen besonders unter Druck sehen. Außerdem läuft das Abkommen Ende 2029 aus, wenn nicht vorher eine andere Entscheidung getroffen wird.
2: Wenn das EU-Parlament und der EU-Rat zustimmen, kann das Abkommen Anfang Juli in Kraft treten. Wenige Tage nach dem Besuch von US-Präsident Trump ist der russische Präsident Putin zu Gast in China. Er wurde gestern Abend in Peking von Staatschef Xi empfangen. Dabei sicherte Putin dem chinesischen Präsidenten bereits verlässliche Energielieferungen zu. Heute wollen sich beide zu offiziellen politischen Gesprächen treffen. China ist Russlands wichtigster Handelspartner. Bei Putins zweitägigem Besuch sollen mehrere Wirtschaftsverträge geschlossen werden. Ein Thema dürfte auch der geplante Bau einer neuen Gaspipeline von Russland über die Mongolei nach China sein. Sozialleistungen sollen in Deutschland künftig zentral über ein Internetportal beantragt werden können. Das haben Bundesarbeitsministerin Baas und Bundesdigitalminister Wildberger in einem Gastbeitrag für das Nachrichtenportal T-Online angekündigt. Zuerst soll eine Expertenkommission zur Digitalisierung

0: des Sozialstaats heute ihre Arbeit aufnehmen. Sie soll in den nächsten Monaten erarbeiten, wie Verwaltungssysteme modernisiert und miteinander verbunden werden können. Für den saarländischen Einzelhandel beginnen heute die Tarifverhandlungen. Nach Zahlen der Bundesagentur für Arbeit sind saarlandweit rund 40.000 Menschen in diesem Bereich beschäftigt. Die Gewerkschaft Verdi fordert eine deutliche Gehaltserhöhung. Andernfalls drohen erste Streiks. SR-Info-Reporter Jimmy Both.
1: 225 Euro Lohn plus im Monat. Das ist die Kernforderung, mit der die Gewerkschaft Verdi in die Verhandlungen geht. Die Preissteigerungen der vergangenen Monate stellten viele Beschäftigte vor große Herausforderungen, beklagt Verhandlungsführerin Monika Di Silvestre. Der Handel sei weiterhin eine wirtschaftlich starke Branche und die Umsätze würden von den Beschäftigten erarbeitet. Neben der Lohnerhöhung will Verdi auch eine Anhebung der Ausbildungsvergütungen erreichen. Zudem solle der Tarifvertrag nur eine Laufzeit von 12 Monaten haben. Geht die erste Verhandlung im Saarland ohne Ergebnis zu Ende, droht noch in dieser Woche der erste Warnstreik im Einzelhandel.
0: Die europäische Schule soll in Duttweiler angesiedelt werden. Das hat der Saarbrücker Stadtrat gestern in einem Grundsatzbeschluss entschieden. Seit ihrer Gründung 2021 ist die europäische Schule in Mahlstadt angesiedelt, allerdings nur als Übergangslösung. Als neuer Standort in Duttweiler wird ein Gebiet am Sulzbach favorisiert, zwischen Hallenbad und Sportanlage des TuS Herrensohr. Nach SR-Informationen steht zunächst noch eine Machbarkeitsstudie an. Erst danach könnte ein Bauantrag gestellt werden. Vor dem Landgericht Saarbrücken beginnt heute der Prozess um den gewaltsamen Tod einer 30-Jährigen auf einem Parkplatz bei Rehlingen. Die Staatsanwaltschaft wirft einer 36-Jährigen vor, die Frau im vergangenen November aus niederen Beweggründen ermordet zu haben. Sowohl die Angeklagte als auch das Opfer waren in der Sadomaso-Szene unterwegs. Die Tat selbst hat die 36-Jährige nach Angaben ihres Verteidigers eingeräumt. Ob sie schuldfähig ist oder gegebenenfalls in die Forensik muss, soll ein psychiatrischer Sachverständiger klären. Das waren die Nachrichten mit Markus Neuschwander. 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
2: Wetter. Wolkig, ab und zu mal so ein paar sonnige Momente, aber auch Schauer, die durch Saarland ziehen. So sieht es heute Morgen aus und so sieht es auch am gesamten Tag aus. Temperaturen gehen hoch auf 16 bis 21 Grad und darüber reden wirklich alle gerade im Saarland, ne, über das Wetter, das uns ab morgen erwartet. Dann schon bis 25 Grad und das Wochenende sogar klopft da die 30 Grad an.
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4: Hallo zusammen, es ist 7.04 Uhr und wir haben noch einen toten Dachs auf der Fahrbahn. A62 Landstuhl Richtung Nonnenweiler in Höhe der Einfahrt Otzenhausen. Es staut sich auf der Dauerbaustelle A26 Saarlouis Richtung Saarbrücken zwischen Völklingen-Geislautern und Gersweiler. Aktuell 15 Minuten plus für euch. Jetzt die neuesten Blitzer. Danke an alle, die einen durchgegeben haben. In Landsweiler-Rehden in der Einenborner Straße am Ortsausgang von Sins Richtung Oberleuken und in Schiffweiler in der Stennweiler Straße blitzt es. Wenn ihr noch was gesehen habt, sagt es uns gerne mal kostenlos unter der 0800 700 8000.
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4: Na dann mal warm laufen für die warmen Tage am Pfingstwochenende, ne?
2: Beziehungsweise warm rollen. Jetzt erstmal durch den Berufsverkehr, ne? Wir sind dabei. Schön, dass ihr es auch seid. Guten Morgen.
4: Morgen.
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0: Ein Song, der immer noch flasht von Ray. Where is my husband? Schönen guten Morgen an alle. 7.12 Uhr ist es.
1: Ey, die schönste Zeit des Jahres rückt langsam näher. Die Sommerferien, Leute.
0: Kerstin hat das eben so schön gesagt. Sie sagte einfach, es wird jetzt Zeit.
1: Ist auch wirklich so. Die Kids sind langsam durch. Die Eltern sind auch durch. Die Köpfe sind voll. Und 6 Wochen mal keine Brotdosen machen, finde ich ehrlich gesagt auch eine ganz schöne Aussicht.
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1: Einen schönen guten Morgen mit eurer Morning Show am Mittwoch.

0: Hey, ja, wir sind's, eure S1 Morning Show um 7.22 Uhr. Guten Morgen.
1: Mitten im Berufsverkehr. Viele Baustellen machen uns Autofahrern das Leben gerade echt schwer. Hat allerdings auch so ein bisschen was Gutes, ne? Drängler wie Marc-André werden so ein bisschen abgebremst.
0: Hey, jetzt kommst
1: ne?
0: du auch noch. Was soll das denn hier wieder heißen? Meine Frau auch, wenn ich dann mal irgendwie bremse und so, dann macht sie immer diese Geräusche so.
1: Ja, und sie übertreibt natürlich. Es liegt auf keinen Fall an dir.
0: Nein, ich verstehe das gar nicht.
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3: Es ist als Fahrer nicht unbedingt angenehm, wenn die Beifahrerin Laute von sich gibt, wie heißt übersetzt, fahr nicht so dicht auf. Auch gern genommen so ein zischendes Einatmen durch den Mund. Weil du dich angeblich zu knapp eingefädelt hast, das ist alles selbstverständlich geschlechtsunabhängig. Jetzt sitzt er mal auf dem Beifahrersitz und macht ständig Heißt, du hast viel zu abrupt gebremst, mir ist schlecht. Und am schlimmsten ist es, wenn unsere lieben Beifahrerinnen und Beifahrer mitbremsen und sich dabei auch noch festhalten. Denn ohne die wären wir Fahrer ja völlig aufgeschmissen. Denn wie sollen wir alleine am Steuer wissen, wann wir fahren oder bremsen oder blinken sollen?
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2: Guten Morgen. EU-Zollabkommen mit den USA. Europaparlament und Mitgliedstaaten haben sich in der Nacht geeinigt. Damit können US-Industriegüter künftig zollfrei in die EU eingeführt werden. Umgekehrt gilt für europäische Produkte bei der Einfuhr in die USA bereits ein Zoll von 15%. Putin in China. Wenige Tage nach dem Besuch von US-Präsident Trump beginnt der russische Präsident heute seine politischen Gespräche in Peking. Ein Thema dürfte der geplante Bau einer neuen Gaspipeline von Russland nach China sein. Pläne für europäische Schule Saarland. Sie soll in Duttweiler angesiedelt werden. Das hat der Saarbrücker Stadtrat in einem Grundsatzbeschluss entschieden. Zuerst muss noch eine Machbarkeitsstudie durchgeführt werden. Derzeit steht die europäische Schule in Mahlstadt. Mordprozess in Saarbrücken. Vor dem Landgericht wird der gewaltsame Tod einer 30-Jährigen auf einem Parkplatz bei Rehlingen behandelt. Die Staatsanwaltschaft wirft einer 36-Jährigen vor, die Frau im vergangenen November aus niederen Beweggründen ermordet zu haben. 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
1: Wetter. In Spießen sind es 12 Grad. Fremersdorf meldet uns ebenfalls 12 Grad. 16 bis 21 werden es heute noch. Das wird so ein Tag aus vielen Wolken. Ab und zu kann es auch mal einen Schauer geben. Ein paar sonnige Momente sind auch dabei. Morgen dann meistens sonnig bei bis zu 25 Grad.
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4: Hallo zusammen, auf der A620 Saarlouis Richtung Saarbrücken zwischen Völklingen-Geislautern und Gersweiler der Stau an einer Dauerbaustelle, an der Dauerbaustelle im Saarland aktuell. 20 Minuten plus für euch. Außerdem blitzt es einmal am Ortsausgang von Ensdorf Richtung Buß in Landsweiler in der Eidenborner Straße und am Ortsausgang von Sinz Richtung Oberleuken. Weitere Blitze findet ihr auch in der SR1 App.
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5: Hallöchen.
1: Euch einen schönen Start in diesen Mittwoch. Guten Morgen.
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0: so viel vom Sommer und so viel von Fußball-WM irgendwie, oder? Ey, kein Monat mehr, da geht's übrigens los. Die SR1 Morning Show hier, guten Morgen.
1: Schönen guten Morgen zusammen um 7.38 Uhr. Sven Couch verkauft. Can Kleinanzeigen. Milena Tinder. So Kontakte haben wir doch alle im Handy, oder?
0: Das ist interessant, Herr Krupper, welche Kontakte du so in deinem Handy hast.
1: Beispiele.
0: Bei mir ist es eher so wie bei Vanessa aus Saarbrücken. SR1-Reporterin Jasmina Kuni hat sie getroffen.
2: Die Kontakte von meiner Tochter zum Beispiel von der Schule. Yvonne-Mama oder Küche.
3: Aber du hast jetzt nicht so 10 Mamas da irgendwie gespeichert.
2: Doch.
3: Du hast aber viele Mamas, du.
2: Ja, bei 2 Kindern kommen viele Mamas dazu.
3: Also du hast die alle gar gern, schaust ja noch die Stories von denen an.
2: Ja, ich brauch sie halt auch noch.
3: Wenn du sie nicht mehr brauchst, dann tschüss oder was?
2: So ist es.
3: Mich und weg.
2: Genau.
1: Jasmin, das kennst du, oder?
0: Ja, ich habe ein paar Kontakte, da weiß ich den Vornamen der Mama gar nicht. Da steht dann sowas wie Mama von Vincent und sowas.
1: Wieso hat man denn die Nummer von jemandem, dessen Namen man nicht kennt, hä?
0: Ja, so ist das im Elterngame. Da kriegt das Kind eine Einladung zum Kindergeburtstag, da sollst du dich dann unter der Nummer zurückmelden, ob das Kind kommt und weißt du auch nicht, mit wem du da schreibst.
1: Was ist das denn für eine anonyme Veranstaltung
0: so
1: hier?
0: So ist das halt, ja.

0: Draußen blüht der Dschungel.
1: Ist echt so.
0: Die Wälder sind grün, aber na, mal sehen, wann sie gelb werden, ne?
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1: Der Sommer, der steht uns bevor irgendwie, ne? Im Moment mal noch dicke Wolken über dem Saarland. Und du hast gerade Dschungel gesagt. Das erinnert einen so ein bisschen noch wie in so einer Dampfsauna, nur nicht ganz so heiß. Aber es ist schon sehr mild. Feucht bleibt es heute auch noch, Tim Stelger vom SR1 Wetterteam.
3: Heute noch einzelne Schauer und dann geht's schön nach oben bis zu 25 Grad morgen mit viel Sonne. Und das ist erst der Anfang. Freitag sind wir dann bei 28, Samstag wahrscheinlich sogar bei bis zu 31 Grad. Landen wir also mitten im Hochsommer und das passt auch super fürs lange Wochenende.
1: Riecht ja schon diesen Duft, diesen bestimmten Duft, der spätestens am Samstagabend wieder über dem Saarland liegen wird.
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0: Ich weiß, welchen Geruch du meinst.
1: Das ist hoffentlich
0: das
1: alle.
0: Ist der Geruch von Tofu-Würstchen.
1: Ja, genau.

0: Einen schönen guten Morgen zusammen mit dem SR1 Verkehrsservice. Inzwischen haben wir 30 Minuten Verzögerung auf der A620 zwischen Völklingen und Geislautern. Zwischen Geislautern und Gersweiler. Der Stau an unserer beliebten Dauerbaustelle auf der A620. 30 Minuten plus inzwischen für euch.
1: Dafür gibt's für uns die beste Musik für euren Start in diesem Mittwoch. Wir haben Britney Spears gleich dabei mit Stronger. Richtig so ein Abfeiern am Lenkrad. Und vorher...
2: Komm, wir singen ein Lied.
0: Der neue Hit von Mark Forster, ein Lied in eurer S1 Morning Show.
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0: So, Freunde der Sonne, sind wir bereit? Wir sind bereit, oder?
1: So für so einen richtigen Banger.
0: Ja, um so richtig abzuspacken, wie sich das gehört.
1: Das
0: ja?
1: ist auf jeden Fall das perfekte Lied dafür, deswegen machen wir das jetzt alle zusammen.
0: So sieht das aus und nicht anders.
1: In der S1 Morning Show. Britney Bitch, Stronger. Guten Morgen.

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2: Die EU ebnet den Weg für den Zolldeal mit den USA. Der saarländische Landtag will den NVG-Untersuchungsausschuss beschließen. Und das Wetter, viele Wolken, gelegentlich Schauer. 8 Uhr. Die Zollvereinbarung zwischen der Europäischen Union und den USA kann wie geplant in Kraft treten. Vertreter des Europaparlaments und der EU-Länder haben sich in der Nacht nach monatelangen Verhandlungen verständigt. Frank Wörner für SR Info.
3: Die Einigung hat Folgen für Autos und Maschinen, die von den USA nach Europa geliefert werden. Für sie werden demnächst keine Zölle mehr fällig bei der Einfuhr in die EU. Umgekehrt schon. Bis zu 15% wollen die USA aufschlagen für Lieferungen aus Europa. Den Deal hatten Kommissionspräsidentin von der Leyen und US-Präsident Trump im August gemacht. Damit sollte ein Handelskrieg abgewendet werden. Denn zwischenzeitlich hatte Trump mit noch höheren Zöllen gedroht. Die Gespräche innerhalb der EU wurden immer wieder ausgesetzt. Zur Einigung dürfte beigetragen haben, dass der US-Präsident der EU kürzlich eine Frist gesetzt hatte, den Deal bis Anfang Juli umzusetzen.
2: Die Bundesregierung will den Zivilschutz in Deutschland stärken. Die Entscheidung darüber steht heute im Kabinett an. Geplant sind Investitionen von 10 Milliarden Euro, unter anderem in Ausrüstung und Personal des Technischen Hilfswerks. Nach Informationen der Bild-Zeitung sollen für den Krisenfall Bunker und andere Zufluchtsräume erfasst und in die Warn-App Nina integriert werden. Der Städte- und Gemeindebund sowie mehrere Hilfsdienste halten die Pläne für unzureichend. Der saarländische Landtag wird heute voraussichtlich einen Untersuchungsausschuss zur Affäre bei den Neunkircher Verkehrsbetrieben einsetzen. Einen entsprechenden Antrag hatte die saarländische CDU-Fraktion angekündigt. Die SPD will dem zustimmen. SR-Info-Reporterin Denise Friemann.
4: Der Untersuchungsausschuss soll laut CDU-Fraktion nicht nur sämtliche bekannte Aspekte des Skandals rund um die Neunkircher Verkehrsbetriebe beleuchten und auch klären, inwiefern politische Verantwortliche beteiligt waren. Es soll auch darum gehen, dass solche Vorgänge bei öffentlich getragenen Unternehmen nicht mehr vorkommen können. Nach SR-Informationen wird der Untersuchungsausschuss voraussichtlich von dem stellvertretenden Fraktionsvorsitzenden der SPD, Pascal Ahrweiler, geleitet. Im NVG-Skandal geht es unter anderem um illegale Parteispenden, Freifahrten, Sponsoring und Mobbing innerhalb des Betriebs.
2: Im saarländischen Landtag geht es heute außerdem um die Erhöhung der Abgeordnetendiäten um 200 auf dann 7.200 Euro. SPD und CDU sind dafür, die AfD dagegen. Aus den Gutachten zur Erweiterung

0: Erweiterung des Saarbrücker Unicampus sind erste Ergebnisse bekannt geworden. Bevor ein neuer Bebauungsplan erstellt werden kann, müssen demnach naturschutzrechtliche Vorkehrungen getroffen werden. Es gebe Hinweise auf Fledermaus- und Käferarten im Planungsgebiet. Das Wirtschaftsministerium bestätigte entsprechende SR-Informationen. In den kommenden Wochen soll geklärt werden, ob für eine Erschließung des Gebiets Ausgleichsmaßnahmen nötig sind oder eine Ausnahmegenehmigung möglich wäre. Das Land, die Stadt Saarbrücken und die Universität wollen auf einem Waldstück den Campus erweitern. Ein erster Versuch war vom Oberverwaltungsgericht wegen naturschutzrechtlicher Mängel im Bebauungsplan gestoppt worden. Vor dem Landgericht Saarbrücken beginnt am Morgen der Prozess um den gewaltsamen Tod eines Gerichtsvollziehers. Er war im November vergangenen Jahres bei einer Zwangsräumung in Bexbach getötet worden. Ein 42-Jähriger aus dem Saarpfalz-Kreis ist wegen Mordes angeklagt. Laut Staatsanwaltschaft stach der Bewohner aus Wut mit einem Messer auf den 58-jährigen Gerichtsvollzieher ein. Beim Angeklagten gibt es Hinweise auf eine psychische Erkrankung. Der International Booker Prize geht in diesem Jahr an die taiwanesische Schriftstellerin Yang Jianzi. Sie bekommt die renommierte Literaturauszeichnung für die englische Übersetzung ihres Romans Taiwan Travelogue. Er spielt in dem von Japan besetzten Taiwan der 30er Jahre. Die beiden Deutschen auf der Shortlist gingen leer aus. Die gebürtige Hermeskeilerin Shaida Basia mit ihrem Debütroman Nachts ist es leise in Teheran und Daniel Kehlmann mit dem 2023 auf Deutsch erschienenen Roman Lichtspiel. Das waren die Nachrichten mit Magnus Neuschwander. 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
2: Ja, nennen wir es einen Übergangstag, so zwischen kalt und sehr warm. Also heute 16 bis 20 Grad, morgen bis so 25 Grad und morgen richtig viel Sonne. Heute kriegen wir so ein bisschen Sonne ab. Wolken sind auf jeden Fall den ganzen Tag über dabei und mit Schauern müssen wir auch heute immer wieder rechnen.
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3: Guten Morgen an alle unterwegs. Es ist 8.04 Uhr und durchhalten mal wieder an der Dauerbaustelle auf der A620. Jetzt Saarlouis Richtung Saarbrücken zwischen Geislautern und Gersweiler. Staut es sich 30 Minuten plus, heißt das für euch, wenn ihr da drin seid. Und es blitzt an den Ortsausgängen von Ommersheim Richtung Enzheim, von Ensdorf Richtung Buß und am Ortsausgang von Sinz Richtung Oberleuken. Ihr habt noch Staus, Blitze und Verkehrsbehinderungen gesehen? Dann ruft einfach kostenlos an unter der 0800 700 8000.
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3: Buongiorno.
2: Kommt gut in diesem Mittwoch. Guten Morgen.
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0: Bussis gehen raus von Ray Garvey mit Kiss Me in eurer SR1 Morning Show. Vorsicht bitte auf der A8. Saarlouis Richtung Pirmasens zwischen dem Kreuzerbrück und Merchweiler. Da ist eine ungesicherte Unfallstelle.
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0: Ey Leute, was für Banger haben wir da bitte mit?

Wir wollen natürlich, dass ihr mit euren Leuten hingeht. Wir schenken euch Tickets und ihr sagt uns, welchen aktuellen Hit wir hier in so eine 90er-Eurodance-Nummer umgewandelt haben.

0: Wild World, Mr. Big hier in der SR1 Morning Show. Guten Morgen.
1: Guten Morgen. Wir bringen die 90er zurück. 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
0: Nett. Wir schenken euch Tickets dafür, wenn ihr uns dann sagt, welchen aktuellen Song wir hier im 90er Eurodance Style umgewandelt haben.

0: total guter Song. Hier auf jeden Fall, da hüpft das Tamagotchi. Die Saarländer wollen feiern. Viele haben sich reingemeldet von euch. Und am Telefon ist jetzt Michael Wagner aus Besseringen. Guten Morgen.
1: Hey, guten Morgen, ihr beiden.
2: Moin, Michael, hau raus.
1: Ja, Taylor Swift mit Offerleid.
0: So ist es. Die Tickets.
2: Ja, du bist dabei. Am Wochenende geht's ab für dich.
0: Jetzt musst du nur noch deine Jungs und Mädels zusammenkratzen, cool. Danke, irgendwie, um dir eine schöne Clique auszusuchen, mit denen du hingehen willst. Hast du da schon eine Idee?
1: Ich habe auf jeden Fall eine coole Clique und werde da gleich mal reinrufen. Wie viel darf ich dann mitnehmen?
2: Och, da wirst du schon ein paar zusammenkriegen dürfen. Klär mal gleich noch genau, aber kannst du schon mal gucken, wer so, wer es am ehesten verdient hat, okay? Gehst jetzt mal schön in dich, ja?
1: Super, jawohl.
2: Lieber Michael, wir wünschen dir einen schönen Tag und ganz viel Vorfreude. Mach's gut.
1: Super, danke schön.
0: Ciao.

0: Watermelon Sugar, Harry Styles hier in der SR1 Morning Show.
1: Beyoncé legt los mit Texas Hold'em gleich nach halb in eurer SR1 Morning Show.
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0: Es ist 8:30.
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15: Guten Morgen. EU-Zollabkommen mit den USA. Damit können US-Industriegüter künftig zollfrei in die EU eingeführt werden. Umgekehrt gilt für europäische Produkte bei der Einfuhr in die USA bereits ein Zoll von 15%. Zivilschutzpläne im Kabinett. Die Bundesregierung will 10 Milliarden Euro unter anderem in Ausrüstung und Personal des Technischen Hilfswerks investieren. Nach Informationen der Bild-Zeitung sollen für den Krisenfall Bunker und andere Zufluchtsräume erfasst und in die Warn-App Nina integriert werden. U-Ausschuss zu NVG-Skandal. Den wird der saarländische Landtag voraussichtlich heute einsetzen. Er soll alle Vorgänge beleuchten und klären, wer die politische Verantwortung trägt. Im NVG-Skandal geht es unter anderem um illegale Parteispenden, Freifahrten, Sponsoring und Mobbing innerhalb des Betriebs. Prozess um getöteten Gerichtsvollzieher. Dieser beginnt jetzt gerade vor dem Saarbrücker Landgericht. Der Gerichtsvollzieher wurde im vergangenen November bei einer Zwangsräumung in Bexbach getötet. Die Staatsanwaltschaft wirft dem Angeklagten Mord vor. 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
0: 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In Tholeisens 12 Grad, Riegelsberg meldet uns 11 und das geht noch ein bisschen hoch auf 16 bis 21 Grad. So ein paar Sonnenmomente können heute mal dabei sein, überwiegend ist es aber doch bewölkt und ein paar Schauer ziehen noch durchs Land. Aber morgen freuen wir uns auf einen richtig schönen, freundlichen Tag und die Temperaturen gehen noch ein bisschen nach oben, 20 bis 25 Grad.
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17: Guten Morgen auf die Straßen. Immer noch 20 Minuten Verzögerung auf der A620 Saarlouis Richtung Saarbrücken. Zwischen Geislautern und Gersweiler, da staut es sich an der Dauerbaustelle. Die neuesten Blitzer stehen an den Ortsausgängen von Ommersheim Richtung Ensheim, von Ensdorf Richtung Buß und von Sins Richtung Oberleuken. Weitere Blitzer findet ihr auch bei uns im Netz.
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0: Euch einen schönen guten Morgen.
17: Guten Morgen zusammen.
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0: Ich glaube, zu diesem Song wurde das Wort Chillaxen erfunden. Ecken mit Lowly in eurer S1 Morning Show.
1: Einen schönen guten Morgen. Es ist 20 vor 9.
0: Da guckst du so die neuen WhatsApp-Stories, ne, an und dann denkst du dir, wer ist denn das? Warum wird der mir angezeigt? Und dann merkst du, ach guck mal, das ist Udo Tisch. Weil von dem habe ich vor 12 Jahren meinen Tisch bei Kleinanzeigen gekauft oder verkauft, könnt ihr euch aussuchen.
1: Ah, ist echt so, ne? Unser Telefonbuch im Handy ist wie so ein Wertstoffhof, da staut sich eine Menge an über all die Jahre. Ab und zu mal aufräumen, wäre das schon mal ganz sinnvoll, wie bei Maya aus Saarbrücken, wie SR1-Reporterin Jasmina Kuni rausgefunden hat.
2: Einfach nur Leute, die ich von der Uni kenne, wo ich irgendwie einen Namen doppelt hatte und dann einfach das Wort Uni hintendran noch hingeschrieben habe, zum Beispiel Lilly Uni.
3: Lilly, Maya trennt sich jetzt von deinem Kontakt, es tut uns leid. Soll ich noch Hintergrundmusik machen? Ich lass los, lass jetzt los.
2: Damit es noch ein bisschen dramatischer wird. Ja, habe ich gelöscht.
0: Guck mal, da fühlt man sich ganz erleichtert danach mit so einem kleinen Liedchen im Hintergrund. Ne? Da klappt es auch.
1: So auf Löschen drücken auf diesen Mülleimer ist ja erstmal ein bisschen komisch, ne? Aber danach fühlt sich das richtig gut an. Wirklich.

0: Schönen guten Morgen mit eurer SR1 Morning Show um 8.48 Uhr. Stellt euch mal folgende Situation vor. Ihr macht so eure Steuererklärung, dann kriegt ihr euren Steuerbescheid zurück, ne? Freust du dich ja über jeden Euro, den du zurückkriegst.
1: Freut
0: ne?
1: man sich total, ja.
0: Ja, genau. Oder ihr heißt einfach Shakira, dann kriegt ihr mal ganz entspannt 60 Millionen vom Finanzamt zurück.
1: Wahnsinn, ey.
0: Also gegen Shakira läuft seit Jahren ein Verfahren, wegen Steuerbetrugs, muss man sagen.
1: Und jetzt, haben wir schon gehört.
0: Hast du von gehört. So, jetzt hat der oberste Strafgerichtshof in Spanien das einfach aufgehoben und das Verfahren eingestellt. Und da kriegt sie natürlich das Geld dann zurück. Shakira ist natürlich erleichtert, auch ein bisschen sauer, weil sie den Behörden vorwirft, hier irgendwie Rufschädigung und so. Aber naja, was soll ich sagen?
1: Ja, muss sich halt mit den Millionen trösten, ne? Und wir freuen uns schon, wenn das Finanzamt vielleicht irgendwann da mal 100 Euro zurücküberweist. 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

0: Hips, Don't Lie, von der einzig wahren Shakira.
1: Das stimmt, ja. Da hast du recht.
2: Gleich aber für euch Michael Patrick Kelly. Traces in der S1 Morning Show.
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0: Achtung Autofahrer auf der A8 Saarlouis Richtung Pirmasens. In Höhe vom Kreuz Neunkirchen Richtung A6, da sind Gegenstände auf der Fahrbahn.

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2: Landtag diskutiert über mehr Geld für Abgeordnete. Tarifverhandlungen für den saarländischen Einzelhandel. Das Wetter, viele Wolken, gelegentlich Schauer bis 21 Grad. 9 Uhr. Im saarländischen Landtag beginnt zur Stunde die Sitzung, in der unter anderem über eine Erhöhung der Diäten für die Abgeordneten beraten wird. Im Bundestag hatten sich zuletzt Politiker mehrerer Parteien für eine Nullrunde in diesem Jahr ausgesprochen, auch aus der SPD und der CDU. Im Saarland ist das anders. Hier sind SPD und CDU-Fraktionen für eine Erhöhung, die AfD ist dagegen. SR-Info-Reporterin Denise Friemann.
3: Der saarländische SPD-Fraktionschef Commasson hält das für Populismus. Im saarländischen Landtag orientiert sich die Diätenerhöhung an den Erhöhungen für Beamte. Das sei ein faires Verfahren, so Commasson. So sieht es auch der parlamentarische Geschäftsführer der CDU-Fraktion Schäfer. Wenn man die reine Diät eines Landtagsabgeordneten betrachte, sei das vergleichbar mit dem Verdienst eines Lehrers in Abteilungsleiterfunktion. Einzig die AfD-Fraktion wird voraussichtlich gegen die Erhöhung stimmen. Sie sei angesichts der desolaten wirtschaftlichen Lage im Saarland ein falsches Signal, so der AfD-Abgeordnete Schaufert.
2: Wird die Diätenerhöhung beschlossen, bekommen die Landtagsabgeordneten rückwirkend ab April fast 7.200 Euro pro Monat. Das sind rund 200 Euro mehr als vorher. Für den saarländischen Einzelhandel beginnen heute die Tarifverhandlungen. Die Gewerkschaft Verdi fordert ein Lohnplus von 225 Euro im Monat. Neben der Lohnerhöhung will Verdi auch eine Anhebung der Ausbildungsvergütungen erreichen. Der Tarifvertrag soll eine Laufzeit von 12 Monaten haben. Geht die erste Verhandlungsrunde im Saarland ohne Ergebnis zu Ende, droht noch in dieser Woche der erste Warnstreik. Nach Zahlen der Bundesagentur für Arbeit sind im Saarland etwa 40.000 Menschen im Einzelhandel beschäftigt. Der russische Präsident Putin hat seinen zweitägigen Besuch in China begonnen. Beim Empfang durch Staatschef Xi sicherte der Kreml-Chef verlässliche Energielieferungen zu. Xi sagte, angesichts der angespannten Weltlage müssten beide Länder noch enger zusammenarbeiten. Für Russland ist China der wichtigste Handelspartner. Für SR-Info Eva Lambi-Schmidt.
4: Seit Beginn des russischen Angriffskriegs in der Ukraine vor 4 Jahren haben die beiden Länder den Handel deutlich ausgebaut. Den Krieg in der Ukraine hat die chinesische Staats- und Parteiführung bis heute nicht verurteilt. China kauft Öl und Gas aus Russland zu günstigen Preisen. Russland bekommt von China wiederum vieles, was es durch die Sanktionen des Westens nicht so leicht bekommt. Autos, Maschinen und Elektronik. Bei dem heutigen Treffen sollen 40 Dokumente zur bilateralen Zusammenarbeit unterzeichnet werden. Ein Thema dürfte auch der geplante Bau einer neuen Pipeline sein, über die Russland noch mehr Gas nach China liefern könnte.
2: Die Europäische Union hat den Weg frei gemacht für die vollständige Umsetzung des Zollabkommens mit den USA. Vertreter des EU-Parlaments und der Mitgliedstaaten verständigten sich in der Nacht darauf, Zölle auf US-Industriegüter abzuschaffen. Daneben sollen US-Landwirtschaften

0: Obst- und Fischereiprodukte einen besseren Marktzugang in der EU erhalten. Bei Verstößen der USA gegen Absprachen sollen die Vereinbarungen ausgesetzt werden können. US-Präsident Trump hatte der EU mit neuen Zollaufschlägen gedroht und eine Frist bis Anfang Juli gesetzt, um den Zolldeal in Kraft zu setzen. In der Landeshauptstadt sollen am Kreisel unter der Westspange große Herzen mit dem Schriftzug Eurometropole Saarbrücken aufgestellt werden. Das teilte Oberbürgermeister Konrad gestern im Saarbrücker Stadtrat mit. Das Projekt soll laut Verwaltungsvorlage etwas mehr als 200.000 Euro kosten. Kritik kam von SPD, FDP und Bundpunkt Saarland. Zwar werde das Vorhaben vom Bund gefördert, Steuergelder könnten aber an anderer Stelle sinnvoller eingesetzt werden, hieß es. Hintergrund sind Fördermittel des Bundes von rund 5,7 Millionen Euro für die Umgestaltung unter der Westspange. Davon waren laut Saarbrücker Stadtverwaltung noch etwa 300.000 Euro übrig. Das waren die Nachrichten mit Magnus Neuschwander. 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
2: Ganz schön grau wieder, aber es geht bergauf, ihr Lieben. Heute ab und zu Sonne, gelegentlich Schauer bis 21 Grad. Morgen am Donnerstag 25 Grad. Es bleibt trocken mit Sonne und Wolken. Am Freitag bis zu 29 Grad und den ganzen Tag Sonnenschein. Die Vorfreude ist schon ganz groß.
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2: Vorsicht auf der A8 Saloy Richtung Pirmasens, Höhe Kreuz Neunkirchen, dort in der Überleitung zu A6 in Fahrtrichtung Saarbrücken. Liegen Gegenstände auf der Fahrbahn. Weiter geht's auf der A620 Saloy Richtung Saarbrücken zwischen Völkling, Geislautern und Gersweiler Stau hier an der Dauerbaustelle. Es dauert ungefähr 15 Minuten länger. Geblitzt wird aktuell in Dillingen in der Friedrich-Ebert-Straße am Ortsausgang Ommersheim, wenn ihr in Fahrtrichtung Ensheim unterwegs seid, und Ortsausgang Ensdorf Richtung Buß. Weitere Blitzer haben wir euch zusammengefasst in der SR1 App. Wenn ihr unterwegs was entdeckt, gerne Bescheid geben. Nummer ist kostenlos 0800 700 8000.
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2: Hey, einen wunderschönen guten Morgen. Maren Dinkeler ist hier für euch und wir starten jetzt gemeinsam durch den Mittwochvormittag im Saarland mit Queen Radio Gaga. Jawohl, das ist genau das, was wir brauchen. Und wir schweben ein bisschen gemeinsam mit Billie Eilish und Birds of a Feather.
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ist der perfekte Start in diesem Mittwochvormittag rein mit SR1 und mit Queen Radio Gaga. So, und jetzt schauen wir uns mal den Juni an. Also das E in Juni steht doch für Erdbeerbowle und für Emmes. Passt doch perfekt, oder? Wir freuen uns mega auf den 6. Juni. Ihr, wir, die große SR1-Bühne in Saarlouis auf dem großen Markt und Milo. I'll take the early flight to make sure that you're alright. If you need a lifeline, you don't have to tell me. Wir verbringen gemeinsam den letzten Tag der Emmes dann gemeinsam mit großem Feuerwerk, ganz viel freier Reihe. Das wird großartig. Also jetzt schon mal eintragen, 6. Juni, Milo in Saarlouis auf der Emmes mit SR1 und jetzt natürlich hier in eurem Lieblingsradio für den perfekten Mittwochvormittag im Saarland. Milo, neue Musik, das ist Milo.

0: Max Warren mit Fever Dream.
1: Der Zwischenruf mit Christian Heinz von der Katholischen Kirche.
2: Letzte Worte. Was werden meine sein? Was werden deine sein? Was fällt uns wohl zum guten Schluss noch ein? Das fragt Manfred Siebald in einem seiner Lieder. Ich gebe zu, mir fällt es immer schwer, mich zu verabschieden, die richtigen Worte und Gesten zu finden. Die Bibeltexte, die momentan in den Kirchen gelesen werden, helfen mir ein wenig. Mit Pfingsten endet die 50-tägige Osterzeit. In den Bibeltexten wird nun erzählt, wie Jesus sich unmittelbar vor seinem Tod von seinen Jüngern verabschiedet. Er gibt ihnen viel mit auf den Weg. Sie sollen mit ihm und untereinander verbunden bleiben. Sie sollen einander lieben, wie er Jesus sie geliebt hat. Gleichzeitig wird vom Apostel Paulus berichtet. Auch er muss sich von seinen Gemeinden verabschieden. Für Jesus und Paulus ist am Ende die Liebe entscheidend. Am Ende spricht Jesus interessanterweise nicht mehr zu seinen Jüngern. Das Ende seiner Abschiedsrede ist ein Gebet, ein inniges Gespräch mit Gott, den Jesus Vater nennt. Darin vertraut er all die Gott an, die ihm wichtig sind und bittet darum, dass sie eins bleiben, verbunden mit ihm, untereinander und mit Gott. Paulus ist es wichtig, die zu segnen, die er in diesem Leben nicht mehr treffen wird. Letzte Worte und Gesten. Was werden meine sein? Was werden deine sein? Mich tröste das. Selbst Jesus findet am Ende nicht die perfekten Worte, sondern vertraut sich selbst und die, die er zurücklässt, Gott in einem Gebet an. Vielleicht kann ich das ja auch am Schluss.
1: Das war der Zwischenruf der katholischen Kirche.

0: Die Laune ist genau da, wo wir sie haben wollen, nämlich ganz weit oben. Und wir freuen uns gleich, dass sie noch weiter hochgeht. Teddy Swims mit neuer Musik, Mr. Know-It-All, gleich bei uns. Jetzt ist kurz nach 9:30.
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2: Guten Morgen. Mehr Geld für Abgeordnete. Im saarländischen Landtag wird gerade über eine Erhöhung der Diäten gesprochen. CDU und SPD sind für mehr Geld, die AfD ist dagegen. Sollte eine Erhöhung beschlossen werden, bekommen Abgeordnete 7.200 Euro im Monat, 200 Euro mehr als bisher. Gespräche in China. Der russische Präsident Putin trifft den chinesischen Staatschef Xi. Insgesamt sollen 40 Dokumente zur gemeinsamen Zusammenarbeit unterzeichnet werden. Tarifverhandlungen im saarländischen Einzelhandel. Verdi fordert 225 Euro mehr Gehalt im Monat. Außerdem sollen Ausbildungen höher vergütet werden. Gehen die Verhandlungen heute ohne Ergebnis zu Ende, droht bereits in dieser Woche der erste Warnstreik. Ein Herz für die Westspange. Am Kreisel unter der Brücke soll eine Herzskulptur mit dem Schriftzug Eurometropole Saarbrücken aufgestellt werden. Das Projekt soll mehr als 200.000 Euro kosten. Das Geld kommt laut Stadtverwaltung vom Bund. 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
0: Ja, das ist noch grau und da können heute auch wieder einige Schauer runterkommen, bis 21 Grad, Wolken mit Sonne. Morgen, der Donnerstag, wird schon weitaus besser sein. Es wird noch ein bisschen milder, 25 Grad, es bleibt auch trocken morgen mit Sonne und Wolken und dann haben wir am Freitag den ganzen Tag über Sonnenschein und bis zu 29 Grad.
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0: So, und wir machen jetzt einen kleinen Ausflug an die Dauerbaustelle. Und zwar auf der A620 Saarlouis in Fahrtrichtung Saarbrücken. Zwischen Vöcklingen-Geislautern und Gersweiler staut es sich dort an der Dauerbaustelle. 10 bis 15 Minuten dauert es länger. Geblitzt wird aktuell auf der A1 Saarbrücken Richtung Trier in Höhe Eppelbronn, in Marpingen am Tholeier Berg und in Dillingen in der Friedrich-Ebert-Straße. Noch mehr Blitzer haben wir für euch und zwar zusammengefasst auf sr1.de. Klickt euch da gerne rein und wenn ihr unterwegs was entdeckt, was wichtig ist, zum Beispiel Gegenstände auf der Fahrbahn oder eine ungesicherte Unfallstelle, gerne uns Bescheid geben. 0800 700 8000 ist komplett kostenfrei.
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0: So, und wir machen jetzt einen Ausflug gemeinsam, steigen in ein rotes Cabrio, fahren mit Teddy Swims zu einer Bucht, irgendwo ans Meer. Die Sonne, die strahlt in unser Gesicht, der Wind geht durch die Haare und wir drehen das Radio ganz laut und genießen Mr. Know-It-All. Mein Name ist Maren Dinkeler. Hallo! Yeah.

0: episches Ende von David Guetta und Sam Martin. Dangerous auf SR1. Das hier ist auch episch. Es war einmal vor langer Zeit in einer weit, weit entfernten Galaxie. Also genau so, vor vielen Jahren fingen mal Filme an, die zu unfassbar großen Hits wurden. Die Star-Wars-Filme. Ja, mittlerweile ist der Hype ordentlich abgeflaut, aber ab heute gibt es wieder einen Film auf der großen Kinoleinwand mit einem absoluten Fanliebling in der Hauptrolle. SR1-Kinoexperte Peter Bennies, unser Liebling, der sieht super niedlich aus und spricht kein Wort, oder?
1: Richtig, so ist es auch im Film. Er ist klein, er ist grün, wurde bekannt als Baby Yoda. Grogu ist sein Name, ein mystisches Wesen, von dem große Macht ausgeht und das sehr alt werden kann.
2: Das Kind wird Jahrhunderte länger leben als ich. Ich werde nicht immer da sein, um ihn zu beschützen.
3: Alles in Ordnung?
2: Den Rest gibt's erst nach dem Abendessen.
4: Das ist der Weg.
1: Das wiederum ist sein Beschützer, der Mandalorianer, ehemals ein galaktischer Kopfgeldjäger. Und jetzt sorgt er sich halt um dieses kleine, knuddelige Wesen, das man sofort jedes Mal adoptieren möchte, wenn man es sieht. Auch im Film kriegt er so viel Zeit. Ach, das ist so wunderbar. Und die beiden erleben hier gut 2 Stunden lang Abenteuer.
0: Zu Grogu gibt's ja jetzt bereits 3 Serien. Ist der Film jetzt dann so der krönende Abschluss von dem Ganzen?
1: Das hatte ich ehrlich gesagt gehofft. Aber da hat man sich wohl gedacht, naja, diese Kuh kann man vielleicht noch ein bisschen weiter melken, diese Cash-Cow. So kriegen wir hier, der Mandalorianer und Grogu, die kriegen jeweils ihre großen, zum Teil sehr bewegenden Auftritte.
2: Die Alten beschützen die Jungen, dann beschützen die Jungen die Alten.
3: Schnall dich an.
1: Und am Ende gibt es natürlich noch eine große Schlacht gegen die Bösewichte. Man geht unterhalten aus dem Kino, aber sicher nicht so bewegt wie damals, als die Star Wars-Welt von George Lucas noch eine Sensation war. Ach, sowas gibt es heute leider nicht mehr. Und ich nehme auch ganz stark an, die Serien mit Grogu gehen weiter.
0: Also The Mandalorian and Grogu, der ist neu und den seht ihr ab heute schon in den Kinos.

0: Hallo und herzlich willkommen in eurem Mittwochvormittag auf SR1. Wir spielen euch die beste Musik für das Saarland. Freuen uns gleich mega drauf auf die Sportfreundestelle mit Tiamo Italiano. Sascha hat richtig gute Laune, kommt mit Lucky Day und die besten Beats gibt's natürlich von Mr. Purple Disco Machine und Benjamin Ingrosso mit Honey Boy gleich hier auf SR1.
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2: Das Bundeskabinett entscheidet über den Zivilschutzplan. In Nonnweiler haben sich die Bürgermeisterkandidaten vorgestellt. Das Wetter im Saarland heute viele Wolken, gelegentlich Schauer bis 21 Grad. 10 Uhr. Der Zivilschutz in Deutschland soll für den Fall von Kriegen oder Terrorangriffen gestärkt werden. In diesen Minuten kommt die Bundesregierung zusammen, um Milliardeninvestitionen auf den Weg zu bringen. Aus Berlin, Oliver Neuroth.
3: Es geht um die Summe von 10 Milliarden Euro, die innerhalb der nächsten 3 Jahre in den Schutz der Bevölkerung fließen soll. Vor einem Kriegsfall oder auch hybriden Attacken auf die Infrastruktur wie Kraftwerke oder Wasserwerke. Der Bund will zum Beispiel 1000 neue Spezialfahrzeuge für den Zivilschutz anschaffen, außerdem mehr als 100.000 Feldbetten. Gebäude und Anlagen des Technischen Hilfswerks sollen modernisiert werden. Geplant ist auch, an 50 Standorten eine medizinische Eingreiftruppe des Bundes aufzubauen, die im Fall der Fälle eine große Zahl von Verletzten versorgen kann. Alle Bunker, Tunnel und Tiefgaragen, die als Schutzräume dienen könnten, sollen erfasst und in die Warn-App Nina integriert werden.
2: Der wirtschaftliche Schaden, den China Deutschland zufügt, nimmt offenbar messbar zu. Das berichtet das Handelsblatt und zitiert aus einer Analyse der Denkfabrik Center for European Reform. Chinesische Unternehmen nehmen demnach in Kernbranchen wie der Autoindustrie oder dem Maschinenbau den deutschen Konkurrenten schnell Marktanteile ab. Durch den Anstieg von Chinas Exportwirtschaft habe Deutschland bereits jetzt rund 400.000 Arbeitsplätze verloren. Weiter heißt es von der Denkfabrik, die Bundesregierung wehre sich nicht ausreichend dagegen. Sie sollte stärker die EU unterstützen. US-Präsident Trump hat im Zuge eines Vergleichs mit der US-Steuerbehörde umfangreiche Zugeständnisse erhalten. Das Justizministerium ordnete an, dass die Behörde nie wieder die bisherigen Steuererklärungen von Trump, seinen Söhnen und seinen Unternehmen prüfen darf. Hintergrund ist eine Milliardenklage Trumps gegen die Steuerbehörde. Der Präsident hatte Schadenersatz verlangt, weil ein Mitarbeiter seine Steuererklärungen an Medien durchgestochen hatte. Der Vergleich sieht nun vor, dass Trump die Klage fallen lässt. Er erhält neben einer Entschuldigung einen 1,8 Milliarden Dollar großen Entschädigungsfonds für angebliche Justizopfer. Im Saarland wird das Zusatzprogramm Schulsozialarbeit dauerhaft verankert. Das hat das Bildungsministerium mitgeteilt. Das Zusatzprogramm läuft demnach zusammen mit den Landkreisen und dem Regionalverband Saarbrücken weiter. Das Land und die örtlichen Träger der Jugendhilfe stellen für die Schuljahre 2026/27 und 2027/28 insgesamt über 3,1 Millionen Euro bereit. Das Zusatzprogramm soll die Schulsozialarbeit an allgemeinbildenden Schulen ergänzen. Laut Ministerium begleiten landesweit rund 250 Sozialarbeiterinnen und Sozialarbeiter Kinder und Jugendliche in ihrem Schulalltag. Davon haben knapp 230 reguläre Kooperationsverträge mit den Landkreisen. Die übrigen werden über das Zusatzprogramm finanziert. Vor der Bürgermeisterwahl in Nonnweiler am 31. Mai haben sich gestern Abend die Bewerber den Fragen der Bürger gestellt. Zu der Veranstaltung von Saarländischem Rundfunk und Saarbrücker Zeitung in der Kurhalle kamen über 200 Menschen. SR-Reporter Aaron Klein.
4: Jonas Reiter für die CDU, Henning Bock als Einzelkandidat mit SPD-Unterstützung und Johannes Peter für die Freien Wähler hatten bei vielen Themen ähnliche Positionen. Nonnweiler geht es dank Deal Defense und Wagner Pizza finanziell vergleichsweise gut. Die drei Kandidaten betonten dabei, man dürfe aber auch die Sorgen der kleinen und mittleren Unternehmen nicht vergessen. Johannes Peter und Jonas Reiter sprachen sich für regelmäßige Unternehmerforen für diese Firmen aus, während Henning Bock eher auf Vier-Augen-Gespräche setzen will. Alle drei sprachen sich auch dafür aus, dass die Verwaltung bürgernäher werden und es für Termine im Rathaus keine Terminpflicht mehr geben.

0: soll. Auch das touristische Potenzial der Gemeinde, etwa mit dem Freizeitzentrum Peterberg, solle besser ausgeschöpft werden.
1: Die Städtepartnerschaft zwischen Saarbrücken und der georgischen Stadt Tbilisi wird bis auf Weiteres ruhen. Das hat der Saarbrücker Stadtrat beschlossen. Grund dafür sind die Entwicklungen in Georgien. So betreibe die politische Führung einen Rückbau von Demokratie, Freiheit und Menschenrechten. Der zivilgesellschaftliche Austausch zwischen Saarbrücken und Tbilisi soll dagegen weiter gefördert werden. Das waren die Nachrichten mit Markus Neuschwander. 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
2: Wetter. Es sind viele graue Wolken unterwegs und die werden heute im Laufe des Tages auch immer mal wieder so einen kurzen kleinen Schauer bringen. Bis 21 Grad. Ab und zu will sich auch die Sonne zeigen, aber nach heute geht es wirklich bergauf. Morgen am Donnerstag bleibt es den Tag über trocken. Sonne und Wolken, die werden sich abwechseln. Wir kriegen bis zu 25 Grad und dann am Freitag den ganzen Tag Sonnenschein. Von früh bis spät und bis zu 29 Grad im Saarland. Das macht Laune.
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2: Wir gehen gemeinsam auf unsere Lieblingsautobahn, die A620 Saarlouis Richtung Saarbrücken zwischen Völkling, Geislautern und Gersweiler Stau. Hier an der Dauerbaustelle 10 bis 15 Minuten dauert es länger. Geblitzt wird aktuell auf der A1 Saarbrücken Richtung Trier, Höhe Eppelborn, in Marpingen am Tholeier Berg und in Dillingen in der Friedrich-Ebert-Straße. Wir haben noch mehr Blitzer für euch zusammengefasst in der SR1-App. Wenn ihr unterwegs was entdeckt, zum Beispiel einen Unfall, noch einen Blitzer, eine gefährliche Stelle, gerne uns Bescheid geben, damit wir es euch hier übers Radio weitergeben können. Ist kostenlos über die 0800 700 8000. Kommt gut an.
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2: Einen schönen Mittwoch mit uns. Mein Name ist Maren Dinkler. Kommt gut durch euren Vormittag.
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0: Einen wunderschönen Mittwoch im Saarland. Ihr habt doch bestimmt auch diese eine Schublade bei euch im Wohnzimmer, wo alle Ladekabel, Batterien und alte Handys rumliegen, oder? In Deutschland verstauben jetzt gerade Millionen davon irgendwo versteckt. Also warum eigentlich die alten Geräte nicht noch zu Geld machen? Immerhin werden ja neue Handys nicht gerade billiger. Aber es gibt natürlich gerade bei solchen Portalen auch Risiken, sagt SR1-Reporterin Katharina Brunz.
1: Probleme können zum Beispiel entstehen, wenn der Zustand des Geräts anders bewertet wird als erwartet. Wenn ein Wasserschaden vorliegt, den man vielleicht selbst gar nicht bemerkt hat. Manche Nutzerinnen und Nutzer haben aber auch das Gefühl, dass sie vom Anbieter regelrecht heruntergehandelt werden. Welche Rechte Verbraucher gegenüber Einkaufsportalen haben, hängt ganz stark von den Bedingungen der Anbieter ab. Klar ist aber, wird ein Gerät beim Anbieter oder auf dem Weg beschädigt, haftet der Anbieter. Er ist dazu verpflichtet, das Handy in den dokumentierten Ausgangszustand zu versetzen und auch genauso zurückzuschicken. Dann haben Verbraucher und Verbraucherinnen nämlich das Recht zu reklamieren und Nachbesserung oder im Zweifel auch Schadensersatz zu verlangen.
0: Ja gut, im besten Fall geht erst gar nichts schief. Ne? Ihr kriegt ein bisschen Kohle und eure alten Handys verstauben erst gar nicht in der Schublade und nehmen dann auch keinen Platz mehr weg. Euch einen schönen Mittwoch. Mit der besten Musik fürs Saarland geht der Tag ganz leicht von der Hand. Hier auf SR1 hat jetzt Sommer seinen ganz großen Auftritt mit Home.

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0: Ui, du, ihr Lieber, die ist ja schon ganz schön heiß, aber wir werden noch ein bisschen aufdrehen. Dancing in the Flames, The Weeknd, gleich hier auf SR1, jetzt ist 10:30.
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0: Mit Maureen Welter.
2: Zivilschutzpläne im Kabinett. Die Bundesregierung will 10 Milliarden Euro unter anderem in Ausrüstung und Personal des Technischen Hilfswerks investieren. Alle Bunker und andere Zufluchtsräume sollen erfasst und in die Warn-App Nina integriert werden. China schadet offenbar deutscher Wirtschaft. Das berichtet das Handelsblatt und zitiert aus einer Analyse der Denkfabrik Center of European Reform. Durch den Anstieg von Chinas Exportwirtschaft habe Deutschland bereits jetzt rund 400.000 Arbeitsplätze verloren. Reform der Führerscheinausbildung. Verkehrsminister Schnieder schlägt vor, dass Fahrschulen künftig mehr digitalen Unterricht anbieten können und stärker Simulatoren einsetzen dürfen. Ziel ist es, den Führerschein günstiger zu machen. Warnstreik bei der Telekom. Die Gewerkschaft Verdi hat in Rheinland-Pfalz und im Saarland dazu aufgerufen. Betroffen sind unter anderem die Telekom-Standorte in Saarbrücken, Kaiserslautern und Trier. 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
0: Es ist so grau und wir brauchen endlich mal wieder ein bisschen Sonnenschein. Aber ab morgen geht es bergauf, ne? Morgen bleibt es den ganzen Tag über trocken mit Sonne und Wolken. Heute sind teilweise mal noch so kurze kleine Schauer möglich, bis 21 Grad. Morgen am Donnerstag 25 Grad. Am Freitag wird es noch wärmer, bis zu 29 Grad. Und wir kriegen den ganzen Tag über Sonnenschein.
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0: Die Straßen im Saarland sind frei, ihr kommt gut durch. Allerdings stehen einige Blitzer. Zum Beispiel in Pickard in der Dorfstraße, in Schwalbach im Pfaffenacker und in Saarbrücken in der Hubert-Müller-Straße. Mehr Blitzer haben wir euch zusammengefasst auf sr1.de.
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0: Mit Maren Dinkeler einen schönen Mittwoch und der hier gibt uns so richtige Good Feelings auf SR1 The Weeknd.

0: Holly Humberstone mit To Love Somebody auf SR1. Wann habt ihr denn zuletzt mal in eure Handykontakte geschaut, ne? Macht das mal. Würde mich mal interessieren, was ihr da so findet. Also vielleicht ja auch, so wie bei mir, einen Pedro Finca oder Justin der Fensterstreicher. So sieht es gerade bei mir in der Kontaktliste aus. SR1-Reporterin Jasmina Kuni, die hat mit euch mal ins Handy geschaut und da einiges gefunden.
1: Die Kontakte von meiner Tochter zum Beispiel von der Schule. Yvonne-Mama oder Küche.
2: Aber du hast jetzt nicht so 10 Mamas da irgendwie gespeichert.
1: Doch.
2: Du hast aber viele Mamas, du.
1: Ja, bei 2 Kindern kommen viele Mamas dazu.
3: Einfach nur Leute, die ich von der Uni kenne, wo ich irgendwie einen Namen doppelt hatte und dann einfach das Wort Uni hintendran noch hingeschrieben habe. Zum Beispiel Lilly Uni.
2: Lilly, Maya trennt sich jetzt von deinem Kontakt, es tut uns leid. Soll ich noch Hintergrundmusik machen? Ich lass los, lass jetzt los.
3: Damit es noch ein bisschen dramatischer wird. Ja, habe ich gelöscht.
4: Ich habe mal ein Praktikum gemacht. Die habe ich auf jeden Fall so abgespeichert mit Praktikum und weiß auch gar nicht mehr, welches Praktikum das war.
2: Schaust du dir manchmal noch so die Stories von der Person an?
4: Also so WhatsApp-Sachen vielleicht manchmal, ja.
2: Du Stalkerin. Ja, dann komm, dann pack mal dein Handy aus, wir löschen den Kontakt. Jetzt den brauchst du nicht mehr.
4: Ja, das stimmt.
2: Und wie fühlst du dich jetzt?
4: Erleichtert, sehr erleichtert.
0: Tja, manchmal muss man einfach mit dem Handy anfangen, da aufräumen und aussortieren und dann am Kleiderschrank weitermachen, wenn alles gut geht.

Wir machen einen kleinen Ausflug gemeinsam auf die A620. Vorsicht bitte, Saarbrücken in Fahrtrichtung Saarlouis. Zwischen der Westspangenbrücke und der Mahlstatter Brücke hat es aktuell einen Unfall gegeben. Noch ist die Unfallstelle ungesichert. Passt da bitte besonders gut auf und kommt gut und sicher durch euren Mittwoch im Saarland mit SR1.

0: Einen schönen Vormittag mit SR1 und gleich. Mit super entspannten Beats von Tampa City, Self-Aware. Gleich bei uns.
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2: Bundeskabinett berät über neue Führerscheinregeln. Landtag befasst sich mit Diätenerhöhungen. Das Wetter im Saarland, gelegentliche Schauer, Höchstwerte bis 16 Grad. 11 Uhr. Das Bundeskabinett berät zur Stunde über neue Regeln für die Führerscheinausbildung. Der Gesetzentwurf von Bundesverkehrsminister Schnieder soll den Erwerb der Fahrerlaubnis vor allem günstiger machen. Felix Tinnenbaum für SR Info.
3: Bis zu 4.000 Euro oder mehr kann es inzwischen kosten, wenn man einen Autoführerschein in Deutschland machen will. Zu viel, da sind sich Politiker und Verbraucherschützer einig. Die Bundesregierung will deshalb an mehreren Stellen etwas ändern. Der Theorieunterricht soll in Zukunft komplett online absolviert werden können. Fahrschulen könnten dann selbst entscheiden, ob sie digital oder in Präsenz unterrichten. Außerdem soll der Fragenkatalog für die Prüfung reduziert werden, genau wie die Zahl der verpflichtenden Sonderfahrten. Ein Modellversuch soll bei Übungsfahrten gestartet werden. Fahrschülerinnen und Fahrschüler könnten dann einen Teil der praktischen Fahrausbildung unter bestimmten Auflagen mit Vertrauenspersonen durchführen.
2: Außerdem berät das Kabinett über eine Verbesserung des Zivilschutzes in Deutschland. Der Saarländische Landtag hat beschlossen, die Diäten der Abgeordneten zu erhöhen. Damit erhalten die Abgeordneten rückwirkend ab dem 1. April rund 200 Euro mehr als zuvor. Insgesamt also fast 7.200 Euro pro Monat. Für die Erhöhung der Bezüge stimmten die SPD und die CDU-Fraktion, dagegen sprach sich die AfD im Landtag aus. Kurz zuvor hatten die Abgeordneten im Landtag beschlossen, das Ergebnis der Tarifverhandlungen im öffentlichen Dienst auch auf Beamte und Richter im Saarland zu übertragen. Sie erhalten in den kommenden 3 Jahren schrittweise 5,8% mehr Gehalt. Bei dem neuen Ebola-Ausbruch in Afrika gibt es nach Angaben der Weltgesundheitsorganisation WHO inzwischen 132 vermutete Todesfälle. Außerdem wurden mehr als 520 Verdachtsfälle registriert. Karin Bentsch für SR Info.
4: Diese Epidemie wird nicht in 2 Monaten vorbei sein, so die Einschätzung einer Vertreterin der Weltgesundheitsorganisation WHO in der Demokratischen Republik Kongo. Der derzeitige Ebola-Ausbruch im Nordosten des Landes und in Teilen Ugandas wird von einer seltenen Ebola-Variante verursacht, von der sogenannten Bunibugyo-Variante. Gegen diese Variante gibt es bislang keinen Impfstoff. Wegen der schnellen Ausbreitung des Ebola-Virus prüft die WHO derzeit, ob existierende Impfstoffe oder Medikamente bei der Eindämmung helfen könnten. WHO-Chef Ghebreyesus äußerte sich tief besorgt über das Ausmaß und die Geschwindigkeit der Ebola-Ausbreitung. Der seltene Ebola-Virenstamm Bunibugyo hat sich Experten zufolge einige Wochen lang unbemerkt ausgebreitet.
2: Der frühere Präsident des Verbandes der Saarhütten, Roland Kratt, ist tot. Er starb bereits am 28. April im Alter von 86 Jahren. Das hat die Vereinigung der saarländischen Unternehmensverbände VSU mitgeteilt. Kratt war von 2008 bis 2011 Präsident des Verbandes der Saarhütten sowie Mitglied im Präsidium der VSU. Er habe maßgeblich an der Verschmelzung des Saarländischen Industriellenverbandes und der Vereinigung der Arbeitgeberverbände des Saarlandes zur heutigen VSU mitgewirkt. In der Landeshauptstadt sollen am Kreisel unter der Westspange große Herzen mit dem Schriftzug Eurometropole Saarbrücken aufgestellt werden. Laut Verwaltungsvorlage belaufen sich die Kosten für das Projekt auf etwas mehr als 200.000 Euro. Kritik kommt von SPD, FDP und Bund.Punkt Saarland. Zwar werde das Vorhaben vom Bund gefördert, jedoch könnten die Steuergelder an anderer Stelle sinnvoller eingesetzt werden. Hintergrund sind Fördermittel des Bundes von rund 5,7 Millionen Euro für die Umgestaltung des Bereichs unter der Westspange. Davon waren laut Stadtverwaltung noch etwa 300.000 Euro übrig. Und das waren die Nachrichten mit Wiede Wittekind. 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
1: Das ist so grau und da kommt heute auch im Laufe des Tages immer mal wieder ein kurzer kleiner Schauer runter bis 21 Grad. Aber wirklich ist es nur noch heute so. Ab morgen geht's bergauf. 25 Grad kriegen wir morgen am Donnerstag. Es bleibt trocken, die Sonne und die Wolken wechseln sich ab und dann am Freitag beginnt sozusagen quasi der Sommer im Saarland.

0: bis zu 29 Grad genießen wir und den ganzen Tag Sonnenschein. Perfekt fürs Wochenende.
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0: So, die Straßen im Saarland sind frei. Es wird aktuell allerdings geblitzt. In Pickert in der Dorfstraße, in Schwalbach im Pfaffenacker und in Saarbrücken in der Hubert-Müller-Straße. Weitere Blitzer haben wir euch zusammengefasst und das sind jede Menge auf sr1.de. Also am besten vorm Losfahren einmal kurz drüber gucken und checken. Und falls ihr unterwegs was entdeckt, gerne Bescheid geben über die SR1 Verkehrsredaktionshotline. Das ist die 0800 700 8000.
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0: Maren Dinkeler ist hier für euch. Hallo zusammen. Einen schönen Vormittag mit Bruce Springsteen und den genießen wir jetzt auch noch mit Leonie Simple Life.
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1: Wir gehen gemeinsam auf die A6. Vorsicht, Mannheim Richtung Saarbrücken. In Höhe der Goldenen Prem hat es einen Unfall gegeben. Aktuell ist dort alles ungesichert. Also kommt gut und sicher durch euren Mittwoch im Saarland mit SR1. Und wenn wir jetzt gerade schon im Auto sind, dann bleiben wir da auch direkt.
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3: Es ist als Fahrer nicht unbedingt angenehm, wenn die Beifahrerin Laute von sich gibt, wie heißt übersetzt, fahr nicht so dicht auf. Auch gern genommen so ein zischendes Einatmen durch den Mund. Weil du dich angeblich zu knapp eingefädelt hast, das ist alles selbstverständlich geschlechtsunabhängig. Jetzt sitzt er mal auf dem Beifahrersitz und macht ständig Heißt, du hast viel zu abrupt gebremst, mir ist schlecht. Und am schlimmsten ist es, wenn unsere lieben Beifahrerinnen und Beifahrer mitbremsen und sich dabei auch noch festhalten. Denn ohne die wären wir Fahrer ja völlig aufgeschmissen. Denn wie sollen wir alleine am Steuer wissen, wann wir fahren oder bremsen oder blinken sollen?
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0: Eine schöne Zeit mit uns auf SR1 und gleich mit David Guetta, Alpha Will und Ava Max, Forever Young. Jetzt ist 11:30.
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0: mit Maureen Welter.
2: Neue Führerscheinregeln. Das Bundeskabinett berät gerade über Vorschläge, die die Fahrausbildung günstiger machen sollen. Unter anderem soll der Theorieunterricht in Zukunft komplett online absolviert werden können. Die Zahl der Sonderfahrten soll sinken. Mehr Geld für Saarabgeordnete. Der Landtag hat die Diäten um rund 200 Euro erhöht auf fast 7.200 Euro im Monat. Außerdem beschloss der Landtag, dass das Ergebnis der Tarifverhandlungen im öffentlichen Dienst auch für Beamte und Richter im Saarland gelten soll. Auch sie bekommen künftig mehr Geld. Ebola-Ausbruch. In der Demokratischen Republik Kongo und in Uganda ist die Zahl der Verdachtsfälle auf über 520 gestiegen. Rund 130 Todesfälle werden vermutet, wobei die Dunkelziffer deutlich höher sein dürfte. Roland Kratt gestorben. Er war von 2008 bis 2011 Präsident des Verbands der Saarhütten und außerdem Mitglied im Präsidium der Vereinigung der saarländischen Unternehmensverbände. Kratt wurde 86 Jahre alt. 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
0: Es sind so viele graue Wolken unterwegs und da kommen heute auch noch einige Schauer mit runter. Maximal 21 Grad, aber es ist nur noch heute so. Morgen am Donnerstag 25 Grad, es bleibt den ganzen Tag über trocken mit Sonne und Wolken im Wechsel und dann am Freitag kommt endlich der Sommer, der so lange erwartet wird. Bis zu 29 Grad von früh bis spät scheint die Sonne.
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0: Vorsicht auf der A6 Mannheim Richtung Saarbrücken. Höhe Goldene Brem hat es einen Unfall gegeben und es wird geblitzt. Zum Beispiel im Pickard in der Dorfstraße, in Schwalbach im Pfaffenacker und in Saarbrücken in der Hubert-Müller-Straße. Wir haben aber noch mehr Blitzer für euch. Am besten checkt ihr die alle vorm Losfahren in der SR1 App. Und wenn ihr unterwegs noch was entdeckt, zum Beispiel einen Blitzer oder eine gefährliche Stelle, gerne uns Bescheid geben über die 0800 700 8000.
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0: Hallo zusammen an alle, die jetzt gerade frisch mit dazugekommen sind. Wir genießen diesen Mittwoch im Saarland. Mein Name ist Maren Dickeler. Hallo.
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0: mit Kamrad durch den Mittwoch hier auf SR1. Unser Saarland ist das Land der Schaffer, der Hausbesitzer und mittlerweile auch ganz viele Solardächer gibt es ja. Ne? Und bisher war das ja oft so ein ganz gutes Geschäft, denn wer mit seiner Solaranlage mehr Strom produziert hat, als eigentlich gebraucht hat, konnte den ins öffentliche Netz einspeisen und hat dafür dann Geld bekommen, also eine Einspeisevergütung. Und genau diese Vergütung will Bundeswirtschaftsministerin Katharina Reiche aber ab dem kommenden Jahr streichen. Und da fragen sich jetzt natürlich ganz, ganz viele, soll ich mir dann überhaupt noch eine Solaranlage zulegen? Also Geli Hensoldt vom Plus-Minus-Podcast, die sagt, nur unter ganz bestimmten Voraussetzungen.
1: In Kombination mit der staatlichen Förderung, also dieser Einspeisevergütung, war eine PV-Anlage bisher für alle sinnvoll, die 3000 Kilowattstunden Strom und mehr im Jahr selbst verbrauchen, weil sie mit dem Strom, den sie ins Netz einspeisen, eben auch noch was verdienen konnten. Ohne die staatliche Förderung sollte der eigene Stromverbrauch deutlich höher liegen, nach Berechnungen von Finanztipp bei etwa 8000 Kilowattstunden im Jahr. Und so viel Strom verbraucht man nur, wenn man ein Elektroauto fährt oder eine Wärmepumpe hat.
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0: gleich hier auf SR1. Freuen wir uns auf Tiffany Ares mit Vertigo. Außerdem Ed Sheeran kommt und natürlich Alex Warren mit ganz emotionaler Musik. Gleich bei uns.
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0: Das Wetter im Saarland, gelegentliche Schauer, Höchstwerte bis 16 Grad. 12 Uhr. Im Saarland wird es auch künftig kein zusätzliches Betreuungsgeld für Eltern geben, die ihre Kinder im Alter zwischen einem Jahr und drei Jahren zu Hause erziehen. Ein entsprechender Gesetzesentwurf der AfD-Landtagsfraktion für die Einführung einer solchen Förderung ist im Landtag abgelehnt worden. SR-Info-Reporterin Denise Friemann.
1: Die AfD-Fraktion hatte vorgeschlagen, Eltern, die ihr Kind zwischen dem ersten und dem dritten Lebensjahr zu Hause betreuen, 259 Euro pro Monat zu bezahlen. Das schaffe eine finanzielle Entlastung, echte Wahlfreiheit und erkenne unterschiedliche Lebensentwürfe an, so die Argumentation der AfD-Fraktion. Die SPD-Fraktion hingegen bezeichnete den Entwurf als bildungspolitischen Rückbau. Die AfD wolle rückwärtsgewandte Politik als familienfreundlich verkaufen. Darüber hinaus seien soziale Kontakte zu anderen Kindern wichtig, um sprachliche und soziale Fähigkeiten zu entwickeln, betonte die CDU-Fraktion. Staatliche Anreize dafür zu setzen, sein Kind nicht in eine Kita zu geben, sei ein falsches Signal.
0: Die Bundesvereinigung der Fahrlehrerverbände kritisiert die geplante Führerscheinreform der Bundesregierung. Der Vizechef des Verbandes Bartels wies in der Rheinischen Post die Darstellung zurück, dass der Führerschein inzwischen bis zu 4.000 Euro koste. Dies sei nur bei einer Minderheit der Fahrschüler der Fall, die länger als ein Jahr in der Fahrschule blieben. Die Fahrlehrer kritisieren unter anderem die geplante Laienausbildung. Fahrschüler, deren Eltern kein Auto besitzen, würden davon nichts haben. Die geplante Reform sieht die Möglichkeit privater Übungsfahrten vor, etwa mit einem Elternteil. Das Bundeskabinett hat heute Vormittag Pläne von Bundesverkehrsminister Schnieder auf den Weg gebracht. Sie sollen den Erwerb des Führerscheins günstiger machen. Die Bundesanwaltschaft hat in München zwei mutmaßliche chinesische Spione festnehmen lassen. Wie die Karlsruher Behörde mitteilte, soll das Ehepaar mit deutscher Staatsangehörigkeit für einen chinesischen Geheimdienst Kontakt zu Wissenschaftlern an deutschen Hochschulen aufgenommen haben. In mehreren Bundesländern fanden Maßnahmen der Bundesanwaltschaft statt. Immer mehr Jugendliche brechen die Schule ohne Abschluss ab. Im vergangenen Schuljahr lag die Quote nach Zahlen der Rechercheplattform Korrektiv in 5 Bundesländern über der 10%-Marke. Demnach beendeten rund 64.000 Schüler die Schule nach der 9. Klasse ohne den sogenannten ersten allgemeinbildenden Schulabschluss. Das Saarland hat demnach mit 11,5% die dritthöchste Abbrecherquote. Die höchste Quote hatte demnach Sachsen-Anhalt mit gut 13%, die niedrigste Hessen mit gut 6%. Im Saarland wird das Zusatzprogramm Schulsozialarbeit dauerhaft verankert. Das hat das Bildungsministerium mitgeteilt. Das Programm werde zusammen mit den Landkreisen und dem Regionalverband Saarbrücken fortgeführt. Das Land und die örtlichen Träger der Jugendhilfe stellen demnach für die Schuljahre 26/27 und 27/28 insgesamt mehr als 3,1 Millionen Euro bereit. Das Programm soll die Schulsozialarbeit an allgemeinbildenden Schulen ergänzen. Das Programm des SR-Ferien-Open-Airs in Dillingen steht fest. Am 26. Juni, dem letzten Schultag, können die saarländischen Schülerinnen und Schüler im Dillinger Parkstadion wieder mit viel Musik in die Sommerferien starten. SR-Inforeporterin Jessie Ziegler.
2: Bei der 43. Ausgabe des Festivals sind in diesem Jahr wieder einige Newcomer mit dabei. Die Solokünstlerinnen Tiffany Harris, Jolle und Florentina sowie Rapper Fayan und Singer-Songwriter JBS. Der weltweit bekannte DJ Topic wird für sommerliche Beats sorgen und als Headliner des Tages wird zum zweiten Mal Nico Santos auf der großen SR-Bühne stehen. Damals noch als Newcomer, heute als einer der seit Jahren erfolgreichsten deutschen Popstars. Der Eintritt ins Dillinger Parkstadion ist wie immer kostenlos.
0: Und das waren die Nachrichten mit Vido Witzekind. 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
4: Ab morgen kommt die Sonne und dann geht's bergauf. Morgen am Donnerstag 25 Grad, am Freitag bis zu 29 Grad. Den ganzen Tag Sonnenschein. Das sind jetzt so die Momente, an denen wir uns richtig festhalten. Denn jetzt sind noch viele Wolken unterwegs und die bringen auch immer wieder heute im Laufe des Tages einige Schauer bei bis zu 21 Grad.
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4: A6 Mannheim Richtung Saarbrücken. Zwischen dem Dreieck Saarbrücken und Goldene Prem ist nach einem Unfall die Richtungsfahrbahn gesperrt. Geblitzt wird aktuell im Pickard in der Dorfstraße, in Schwalbach im Pfaffenacker und auf der A1 Saarbrücken Richtung Trier in Höhe Eppelborn. Wir haben noch mehr Blitzer für euch, die haben wir zusammengefasst auf sr1.de. Am besten vorm Losfahren checken. Und wenn ihr unterwegs zum Beispiel noch einen Blitzer entdeckt oder eine Gefahr

0: gefährliche Stelle, Gegenstände, einen Unfall, gerne uns Bescheid geben, damit wir es euch hier übers Radio wieder weitergeben können. Über die 0800 700 8000 ist das komplett kostenlos.
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0: Wir freuen uns gleich auf den neuen Harry Styles mit neuer Musik. American Girls nach The Chainsmokers und Paris. Ich bin Maren Dinkeler. Schönen Mittwoch.
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Harry Styles mit American Girls auf SR1. Mensch, dieses Gefühl vom letzten Schultag mit dem Zeugnis in der Hand und einem leeren Schulranzen, weil am letzten Schultag braucht man ja sowieso nichts mehr mitzuschleppen. 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Wir freuen uns mega auf sommerliche Sounds von DJ Topic. Und Headliner wird Nico Santos sein.

0: 5 Minuten absolute Genießung hier auf SR1. Und jetzt schauen wir uns das hier mal an.
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0: Es sind viele Wolken unterwegs. Einzelne Schauer gibt es heute immer wieder bei bis zu 21 Grad. Tim Steger aus dem SR1-Wetterteam. Der Sommer kommt aber endlich ins Saarland. Wir müssen nicht mehr allzu lang warten.
2: Samstag wahrscheinlich sogar bis zu 31 Grad zuvor. Am Donnerstag erstmal Sonne-Wolkenmix. In der Nacht klart es ein bisschen auf. Dann schon mal bis 25 Grad morgen. Amtlich ein Sommertag, Freitag dann bis 29 bei viel Sonne und so geht es gerade weiter. Auch über Pfingsten wird uns hoch 10 Uhr treu bleiben, bedeutet der Sommer hält erstmal Einzug und will auch erstmal nicht mehr weichen.
0: Ist das so schön, ein Träumchen.
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0: Einen schönen Mittwochmittag im Saarland mit Klock-Klock gleich hier bei uns auf SR1. Absoluter Lieblingssong, den genießen wir gleich gemeinsam.
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0: Es ist 12:30.
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0: Mit Maureen Welter.
11: Mutmaßliche Spione festgenommen. In München haben Ermittler zwei deutsche Staatsbürger gefasst. Die Bundesanwaltschaft wirft ihnen vor, für einen chinesischen Geheimdienst Informationen über militärisch nutzbare KI und Luftfahrttechnik beschafft zu haben. Kein zusätzliches Betreuungsgeld für Eltern. Der Landtag hat einen entsprechenden Antrag der AfD abgelehnt. Sie wollte, dass Eltern Geld bekommen, wenn sie ihre Kinder zwischen 1 und 3 Jahren zu Hause betreuen. Die SPD bezeichnete das als bildungspolitischen Rückbau. Die CDU betonte, soziale Kontakte mit Gleichaltrigen seien für Kinder wichtig. Reform der Fahrausbildung. Das hat die Bundesregierung am Vormittag beschlossen, um den Führerschein günstiger zu machen. Fahrlehrerverbände sehen das aber kritisch. Sie fürchten, dass die Qualität der Ausbildung nachlässt, wenn etwa Sonderfahrten gestrichen werden. Immer mehr Schulabbrecher. Rund 64.000 Schülerinnen und Schüler brachen nach der 9. Klasse ohne Abschluss ab. Am höchsten war die Quote in Sachsen-Anhalt, am niedrigsten in Hessen. Das Saarland hat die dritthöchste Quote. Alles Weitere findet ihr auch auf srinfo.de.
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0: Ja, es kommen noch einige Schauer runter und die Wolken, die halten echt gut fest. Also für die Sonne wird das wirklich ein schweres Ding heute. Bis zu 21 Grad, aber morgen wird sie strahlen. Neben den Wolken, die Sonne, es bleibt den ganzen Tag über trocken. Morgen bei bis zu 25 Grad.
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0: A6 Mannheim Richtung Saarbrücken. Zwischen dem Dreieck Saarbrücken und Goldene Brem ist nach einem Unfall die Richtungsfahrbahn gesperrt. Geblitzt wird aktuell in Pickard in der Dorfstraße, auf der A8 Saarlouis Richtung Pirmasens Höhe Neunkirchen-Kohlhof und auf der A1 Saarbrücken Richtung Trier in Höhe Eppelborn. Wir haben noch mehr Blitzer für euch, alle zusammengefasst auf sr1.de. Wenn ihr unterwegs was entdeckt, gerne Bescheid geben. Nummer ist kostenlos 0800 700 8000. Kommt gut an.
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0: Klopapier im Kühlschrank. Wo will sie hin, fragt ihr euch jetzt vielleicht. Ja, gute Frage. Man sollte auf jeden Fall Klopapier im Kühlschrank lagern. Warum das so ist, das klären wir gleich in 6 Minuten. Mein Name ist Maren Dinkeler. Einen schönen Mittwoch im Saarland.

0: ist Mittagspausenzeit. Ihr hört SR1. Geht jetzt direkt an den Bürokühlschrank. Wollt euer Mittagessen rausholen und bäm, es riecht so heftig unangenehm. Und da soll jetzt eine komplett absurde Sache helfen, nämlich Klopapier. SR1 Klopapier-Expertin Johanna Hitschler. Was soll das?
1: Ja, also es klingt erstmal wirklich völlig bescheuert. Es soll aber tatsächlich funktionieren. Mhm. Das ist wohl gerade so ein neuer Haushaltstrick. Also man legt einfach eine Rolle Klopapier in den Kühlschrank rein und die soll dann Gerüche und Feuchtigkeit aus dem Kühlschrank rausziehen.
0: Ach komm, das... Wer kommt auf sowas, bitte?
1: Ja, es klingt wirklich wie so ein typischer Internetquatsch. Es soll aber tatsächlich gegen so muffige Kühlschränke helfen. Mhm. Wichtig ist halt nur, eine frische Rolle nehmen und nach 1 bis 2 Wochen auch wieder austauschen. Und am allerbesten wäre es natürlich, den Kühlschrank direkt gründlich zu reinigen.
0: So auf jeden Fall. Und bitte kommt jetzt nicht auf diese wilde Idee, benutztes Klopapier in den Kühlschrank reinzulegen. Das wäre wirklich nicht gut. 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

Einen schönen Mittwoch im Saarland. Mein Name ist Maren Dinkeler. Wir machen gleich um 13 Uhr weiter mit Anja Kettler-Martin. Euch einen schönen Nachmittag und wir hören uns dann morgen früh wieder ab 9 hier auf SR1.

0: Nein.
1: Demnach geschah die Tat, nachdem der Gerichtsvollzieher dem Angeklagten in seiner Mietwohnung erklärt hatte, dass er die wegen einer vorher angekündigten Zwangsräumung verlassen muss. Daraufhin soll der Angeklagte aus Wut und vom Gerichtsvollzieher unbemerkt ein Jagdmesser mit über 20 Zentimetern Klingenlänge gegriffen haben. Damit soll er mindestens 13 Mal auf Hals, Oberkörper, Arm und Hand des Opfers eingestochen haben und dabei äußerst brutal vorgegangen sein.
0: Die Staatsanwaltschaft geht deshalb unter anderem von Merkmal der Grausamkeit aus. Der mutmaßliche Mörder könnte aber nicht voll schuldfähig sein.
1: Da der 42-Jährige laut Anklage zum Tatzeitpunkt unter einer schizophrenen Störung gelitten haben soll, habe er die Tat im Zustand verminderter Schuldfähigkeit begangen. Nach der U-Haft wurde er in der Merziger Forensik untergebracht. Im Prozess dürfte zu klären sein, ob eine dauerhafte Unterbringung in der Forensik angeordnet wird. Beim nächsten Termin in der kommenden Woche will sich auch der Angeklagte vor Gericht äußern. Die Tatvorwürfe hatte er während der Ermittlungen schon eingeräumt.
0: Für den Prozess sind nach dem Auftakt 12 weitere Termine bis zum 21. August geplant. 10 Milliarden Euro für den Bevölkerungsschutz. Das plant das Bundeskabinett. Das Geld soll in den nächsten 3 bis 4 Jahren investiert werden. Tim Aßmann aus Berlin mit den Infos, wohin das Geld vor allem fließen soll.
2: Profitieren vom 10 Milliarden Euro Investitionsprogramm soll vor allem das Technische Hilfswerk. Die rund 90.000 fast ausschließlich ehrenamtlichen Einsatzkräfte in der vom Bund getragenen Organisation sollen moderne Fahrzeuge und Unterkünfte bekommen. Außerdem sind zusätzliche Strukturen für die medizinische Versorgung bei einem Massenanfall von Verletzten geplant. Die Anforderungen an den Bevölkerungsschutz sind aus Sicht der Regierung gewachsen. Man will besser als bisher auch auf einen möglichen Kriegsfall vorbereitet sein. So soll zum Beispiel die Zusammenarbeit von zivilen und militärischen Stellen ausgebaut werden.
0: Nach Ansicht von Expertinnen und Experten können die nun geplanten Investitionen aber nur ein Anfang sein. So fordert zum Beispiel das Deutsche Rote Kreuz jährliche Investitionen bis zu 3 Milliarden Euro. Das Line-up des SR Ferien Open Air 2026 steht fest. Am letzten Schultag können saarländische Schülerinnen und Schüler zum 3. Mal in Folge im Dillinger Parkstadion in die Sommerferien feiern. Auch in diesem Jahr mit vielen Top-Acts und Shootingstars. Jessie Ziegler aus Dillingen.
3: Das Festival bietet wieder einigen Newcomern die Chance, sich auf der großen SR-Bühne zu präsentieren. Mit dabei die Solokünstlerinnen Tiffany Harris, Jolle und Florentina sowie Rapper Fajan und Singer-Songwriter JBS. Mit Topic steht ein weltweit gefeierter DJ auf der Bühne, der das Dillinger Parkstadion mit sommerlichen Beats versorgen wird. Und für das große Finale kommt einer der erfolgreichsten deutschen Popstars auf die Bühne, Ohrwurm-Garant Nico Santos.
0: Das Festival findet zum 43. Mal statt und ist wie immer für alle Besucherinnen und Besucher kostenlos. Das Bundeskabinett plant, den Führerschein günstiger zu machen. Unter anderem soll der Theorieunterricht in Zukunft komplett online absolviert werden können. Die Zahl der Sonderfahrten soll sinken. Die Bundesvereinigung der Fahrlehrerverbände kritisiert das. Sie fürchtet, dass die Qualität der Ausbildung nachlässt, wenn etwa Sonderfahrten gestrichen werden. In München haben Ermittler 2 deutsche Staatsbürger gefasst, die Spione sein könnten. Die Bundesanwaltschaft wirft ihnen vor, für einen chinesischen Geheimdienst Informationen über militärisch nutzbare KI und Luftfahrttechnik beschafft zu haben. Das war das SR-Info-Update mit Maureen Welter. 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
5: Ja, es wird heute auf jeden Fall noch ein bisschen sich anfühlen wie April und dann aber langsam sonniger und wärmer werden Richtung Pfingstwochenende. Heute maximal 21 Grad, ab und zu noch nass, morgen dann viel Sonne, Regen ist ausgezogen und morgen schon bis 25 Grad warm.
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5: Schnell auf die A6 Richtung Saarbrücken. Zwischen Dreieck Saarbrücken und Goldene Brem ist nach dem Unfall jetzt die Richtungsfahrbahn gesperrt. Dann in Saarbrücken ist die Straße am Hauptbahnhof zwischen B51 und St. Johanna Straße nach einem Unfall gesperrt, aber nur vorübergehend. Und ihr habt Blitzer gesehen in Pickard in der Dorfstraße, auf der A8 Richtung Pirmasens Höhe Neunkirchen-Kohlhof und auf der A1 Richtung Trier Höhe Eppelborn wird auch geblitzt. Danke fürs Melden, kostenlos die Nummer 0800 die Vorwahl, dann 700 8000.
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0: Hallo, Anja Kettler-Martin hier. In Cannes treffen sich ja gerade die Stars bei den Filmfestspielen. Und hier in eurem Lieblingsradio ganz große Stars der Popmusik, wie Rockabilly Idol, so ja echt eine Ikone der 80er, und Olivia Rodrigo, die Grammy-Preisgewinnerin, oder auch Lady Gaga. Jetzt für euch, die spielt ja gerade sich selbst im Kino, Der Teufel trägt Prada 2. Und jetzt volle Power für eure Mittagspause.
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0: coole Nummer, Billy Idol. Als das im Radio lief, da haben Väter ihre Söhne Luke getauft nach Luke Skywalker. Und jetzt läuft was Neues, ein neuer Star Wars Film im Kino, The Mandalorian and Grogu. Und da geht's um einen Kopfgeldjäger und seinen süßen Lehrling, der aussieht wie der Großmeister Yoda in klein, so mit schwarzen Mandelaugen und spitzen Ohren in grün. Und ihr habt Star Wars Staffel 1 und 3 nicht mehr drauf. Ey, kein Problem.
1: Staffel 1. Ein Typ mit Helm, der ungefähr so viel redet wie ein Kühlschrank, soll ein kleines grünes Alien loswerden und denkt sich dann aber so, nee, der ist viel zu süß, ich bin jetzt Papa. Das Baby kann dann so Sachen schweben lassen und alle wollen's klauen. Staffel 2. Plötzlich großes Star-Wars-Klassentreffen. Alle kommen irgendwie zurück, überall sind Laserschwerter, das Baby bekommt einen Namen, heißt jetzt Grogu und am Ende kommt Luke Skywalker rein, so ein bisschen wie der Typ, der viel zu spät zur Party kommt und dann doch alle rauswirft. Staffel 3. Alle streiten sich wegen Helmen und einem kaputten Planeten. Dann kommt ein Bösewicht mit ganz, ganz vielen Klonen, wird aber hops genommen, Planet ist gerettet, yay! Und Baby Yoda wird ganz offiziell adoptiert.
2: Das ist der Weg.
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0: Ray, Where's My Husband? Was andere mit einer schicken Ballade machen, mit einer ganz romantischen macht. Sie mit diesem Kracher. Männer, wo seid ihr? Ich will endlich heiraten. Super ironisch, super gut. Und er hier ist bereits vergeben. Mark Anthony, I need to know. Schöne Mittagspause mit uns.
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0: Schönen Mittwochmittag mit uns hier auf SR1 mit der besten Musik für Saarland. Gleich nach halb mit Olivia Dean aus London. Die steht ja total auf Soul-Musik. Ihr neuer Hit ist so ganz melancholisch verträumt im 60s-Style. Ich mag's sehr, ich find's klasse. Hört gleich mit rein. Und Nico Santos ist auch mit dabei. Beziehungsweise vorher noch der Isaac. Macht auf jeden Fall Lust und Bock, eine Runde mitzurocken, gleich bei uns auf SR1.
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0: Mit Maureen Welter.
2: Untersuchungsausschuss zum NVG-Skandal. Der Landtag hat mit den Stimmen von CDU und AfD beschlossen, dass unter anderem untersucht werden soll, inwieweit politisch Verantwortliche an dem Skandal bei den Neunkircher Verkehrsbetrieben beteiligt waren. Die SPD-Abgeordneten stimmten mit Enthaltung. Kein extra Betreuungsgeld für Eltern im Saarland. Anders als in Bayern und Sachsen erhalten sie keine zusätzliche staatliche Hilfe, wenn sie ihr Kind bis zum dritten Lebensjahr zu Hause betreuen. Einen entsprechenden Antrag der AfD hat der Saarländische Landtag am Vormittag abgelehnt. Prozessauftakt vor dem Saarbrücker Landgericht. Dort ist seit heute ein 42-jähriger Mann angeklagt, der im November in Bexbach einen Gerichtsvollzieher bei einer Zwangsräumung getötet haben soll. Die Staatsanwaltschaft wirft dem Mann Mord aus niedrigen Beweggründen und Heimtücke vor. Programm für das SR Ferien Open Air steht. Auf der Bühne im Dillinger Parkstadion stehen am 26. Juni unter anderem Nico Santos, Topic, Tiffany Arras und Florentina. Einlass ist ab 12 Uhr, der Eintritt ist frei. Und alles Wichtige gibt's wie immer auch auf srinfo.de.
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0: Ab morgen Sommer bis 25 Grad warm. Heute nochmal ein Apriltag mit Werten so bis 17 oder 18 Grad. Und zwischendurch ein paar dickere Wolken und einzelne Schauer sind auch noch drin.
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0: A6 Mannheim Richtung Saarbrücken zwischen Dreieck Saarbrücken und Goldene Brem. Nach einem Unfall ist die Richtungsfahrbahn gesperrt im Moment. Ihr habt auch noch Blitzer gemeldet in Pickhardt in der Dorfstraße, dann auf der A8 Richtung Pirmasens für Neunkirchen-Kohlhof und in Elversberg am Ring. Wenn euch was auffällt, ruft doch einfach an. Kostet nichts, die Vorwahl ist 0800, dann 700, 8000. Danke.
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0: Mit Anja Kettler-Martin, schönen Mittwoch. Wir haben es gerade gehört, das Line-Up steht für das große Ferien Open Air in Dillingen und wie sich das für den Bürgermeister dort anfühlt, gleich.
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0: So wie Strandparty klingt das. Total cool. Neuer Song von Olivia Dean, So Easy, hier bei uns auf SR1. Und die richtig große Sause, die machen wir dann im Sommer. Denn am 26. Juni machen wir die große Party am letzten Schultag in Dillingen im Parkstadion. Komplett kostenlos. Und das SR-Ferien Open Air wird genial, denn Weltstar Nico Santos ist großer Headliner. Und auch mit dabei diese Newcomerin aus Hamburg, Tiffany Aris, ist gerade dabei, so richtig durchzustarten. Sie ist dabei beim SR-Ferien Open Air. Der Bürgermeister von Dillingen, Christian Finkler, der sagt, ey, so ein Ferienstart haben wir uns echt verdient.
1: Weil die Schülerinnen und Schüler ein ganzes Schuljahr lang gearbeitet haben. Sie haben tolle Leistungen erbracht und sie haben es verdient, dann in die Ferien einzutreten. Und als Stadt Dillingen freuen wir uns, dass es dann bei uns auch stattfindet.
0: Ja, klasse. Wir feiern mit euch. Und für SR-Intendant Martin Grasmück ist das SR-Ferien-Open-Air was ganz Besonderes.
2: Wir schaffen zusammen mit unseren Partnern wunderbare Erinnerungen. Und was ganz, ganz wichtig ist, es ist ein Konzert, es ist ein Festival, zu dem jeder und jede kommen kann. Der Eintritt ist frei. Man muss nicht Unsummen ausgeben, um wunderbare Künstlerinnen und Künstler zu erleben. Und das bleibt am Ende. Und wir hoffen, dass nicht nur die Schülerinnen und Schüler, wenn die Ferien starten, zu uns kommen, sondern die ganze Familie.
0: Ja, auf jeden Fall. Online checkt ihr schon das ganze Line-up fürs SR-Ferien Open Air. Und ey, hier steht fett gedruckt obendrauf Headliner Nico Santos. SR1 hier.

0: Kogo mit One Republic, Chasing Cars, Chasing Paradise, noch viel schöner. Hier bei uns auf SR1, hallo zusammen, es ist Mittwoch und Mitte der Woche, oh, ich brummt vielleicht so der Kopf und ihr wollt euch ein bisschen was Gutes tun. Ich hab was für euch. Ein bisschen Dasha's Song im Country-Style oder auch die Pointer Sisters mit Jump, das pusht uns, oder wir freuen uns auf Mark Forster.
1: Komm, wir singen ein Lied.
0: Den präsentieren wir euch auch Open Air im Juli. Gern mal in den Pfingstferien die Infos checken bei uns auf sr1.de. Gleich für uns im Radio hocken wir mit Mark Forster. Ein Liedchen, eine kleine Auszeit bei uns.
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1: Mit Vido Wittekind.
2: U-Ausschuss zum NVG-Skandal beschlossen. Mutmaßliche chinesische Spione festgenommen. Das Wetter im Saarland gelegentlich Schauer, Höchstwerte bis 16 Grad. 14 Uhr. Der Skandal um die Neunkircher Verkehrsbetriebe NVG wird jetzt von einem Untersuchungsausschuss beleuchtet. Der Saarländische Landtag hat die Einsetzung des Gremiums heute mit den Stimmen von CDU und AfD beschlossen. Die SPD-Fraktion enthielt sich der Abstimmung. In dem Skandal geht es unter anderem um illegale Parteispenden und die Verschwendung öffentlicher Gelder, aber auch um Mobbing innerhalb der NVG. SR-Info-Reporterin Sabine Wachs.
3: Zwar müssten die Vorwürfe transparent und vollständig aufgeklärt werden, erklärte der SPD-Fraktion.

0: Bundesregierung warf Wagner einmal mehr vor, nicht aktiv auf eine Aufklärung hinzuwirken.
1: Mit der Verlesung der Anklage hat heute vor dem Saarbrücker Landgericht der Prozess um den getöteten saarländischen Gerichtsvollzieher begonnen. Die Staatsanwaltschaft wirft dem 42-jährigen Angeklagten Mord aus niedrigen Beweggründen und Heimtücke vor. Er soll den Gerichtsvollzieher im November kurz vor der Zwangsräumung seiner Wohnung mit mindestens 13 Messerstichen brutal getötet haben. Der Angeklagte hatte die Tatvorwürfe bereits während der Ermittlungen eingeräumt. Laut Staatsanwaltschaft gibt es Hinweise auf eine psychische Erkrankung. Der Prozess ist bis Ende August angesetzt. Beim nächsten Termin in der kommenden Woche will sich der Angeklagte auch vor Gericht äußern. In München haben Ermittler zwei mutmaßliche chinesische Spione festgenommen. Es handelt sich nach Angaben der Bundesanwaltschaft um ein Ehepaar mit deutscher Staatsbürgerschaft und chinesischen Wurzeln. Holger Schmidt für SR Info.
2: Sie sollen bundesweit an Universitäten Kontakte zu Forschern aus dem Bereich Luft- und Raumfahrttechnik, der künstlichen Intelligenz und Informatik aufgenommen haben und diese Forschenden teilweise auch zu Vorträgen und Konferenzen nach China vermittelt haben. Doch was unter dem Deckmantel des wissenschaftlichen Austauschs angebahnt wurde, sei in Wahrheit Spionage für China gewesen, wirft der Generalbundesanwalt dem Ehepaar vor. Der Mann und die Frau wurden heute Morgen in München festgenommen und werden im Tagesverlauf dem Ermittlungsrichter am Bundesgerichtshof vorgeführt. Parallel durchsucht die Polizei die betroffenen Fakultäten an Universitäten in Baden-Württemberg, Bayern, Berlin-Brandenburg, Niedersachsen und Nordrhein-Westfalen.
1: Experten sehen keine Gefahr einer weltweiten Ausbreitung des Ebola-Virus nach dem Ausbruch in Afrika. Lucille Bloomberg, die Vorsitzende des Ebola-Notfallausschusses aus Experten, der die Weltgesundheitsorganisation WHO berät, sagte, das Virus werde nicht durch zufälligen Kontakt oder die Atemluft, sondern durch direkten Kontakt mit Blut und Körperflüssigkeiten übertragen. Reisebeschränkungen seien nicht notwendig. In der Demokratischen Republik Kongo und Uganda gibt es nach Angaben der WHO inzwischen mehr als 500 Verdachtsfälle und mehr als 130 vermutete Todesfälle. Immer mehr Jugendliche brechen die Schule ohne Abschluss ab. Im vergangenen Schuljahr lag die Quote nach Zahlen der Rechercheplattform Korrektiv in 5 Bundesländern über der 10%-Marke. Demnach beendeten rund 64.000 Schüler die Schule nach der 9. Klasse ohne den sogenannten ersten allgemeinbildenden Schulabschluss. Das Saarland hat demnach mit 11,5% die dritthöchste Abbrecherquote. Die höchste Quote hatte demnach Sachsen-Anhalt mit gut 13%. Die niedrigste Hessen mit gut 6%. Und das waren die Nachrichten mit Bido Wittekind. 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
3: 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Bleibt so ein bisschen wie im April noch, aber ab morgen dann sommerlicher und wärmer. Bis 25 Grad sind es morgen, heute maximal 21. Zwischendurch ein paar dickere Wolken und es kann sogar noch etwas nass werden.
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3: Auf der A6 Richtung Saarbrücken zwischen Dreieck Saarbrücken und Goldene Brem nach einem Unfall noch gesperrt die Richtungsfahrbahn bis 16 Uhr heute Nachmittag und neueste Blitzer in Pickard in der Dorfstraße oder auch auf der A8 Richtung Pirmasens für Neunkirchen-Kohlhof und in Elversberg am Ring. Blitzer findet ihr auch noch weitere auf sr1.de. Wenn euch was auffällt, was fehlt, gerne melden. 0800 700 8000 kostet nichts.
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3: Mit Anja Kettler-Martin, schönen Mittwoch. Wir freuen uns gemeinsam auf das Pfingstwochenende und wollen mit euch Freitag natürlich das 90s Open Air live auf der Bergehalde Rehden feiern. Und deswegen schenken wir euch gleich noch spontan Tickets. Bleibt einfach dran und wir spielen mit euch gleich.
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Schönen Mittwoch, S1 ist hier. Hallo Saarland. Super, ja, dass am Wochenende Sommerwetter kommt. Das passt total. Noch zweimal schlafen und dann starten wir am Freitag mit Back for Good. Das 90s Open Air auf der Bergehalte Reden. Live dabei auf der großen Bühne mit legendären 90er Hits Rednecks. Oder auch Right Said Fred, die beiden kultigen Brüder mit Glatze. Ja, und wir schenken euch jetzt sogar die Tickets. Die Klicken-Tickets für das Back for Good 90s Open Air. Sagt uns, welchen aktuellen Hit wir hier in der 90er Eurodance umgewandelt haben. Der ganz aktuelle ist, haben wir hier in die 90er Eurodance umgewandelt. Schickt uns eine Sprachnachricht, ruft uns an 0681 2131 und so in der Warteschleife den neuen Hit von Teddy Swims hören, Mr. Know It All, ist auch schick.

0: Taylor Swift, die Großartige. Die hat bestimmt auch noch ein Stirnband und eine Jeansjacke, die wir uns jetzt hoffentlich alle anziehen am Wochenende. Und dann geht's ab zu Back for Good, das 90s Open Air auf der Bergerhalde Reden. Jetzt am Freitag. Dann feiern wir zusammen und schicken euch jetzt sogar noch Klickentickets. Dann könnt ihr zu mehreren hingehen. Wir haben euch ein kleines Rätsel mit auf den Weg gegeben und haben euch gefragt, welchen aktuellen Song wir hier in 90er Eurodance umgewandelt haben. Und welcher Hit könnte das sein? Bianca Elsel aus Bexbach ist dran. Hi, Bianca!
1: Hi. Lola Young mit Messi.
0: Aha. Bianca.
1: Danke,
0: wie geil. Wie cool. Such dir deine letzten Freunde und Freundinnen aus, wer mitkommt und dann feiern wir zusammen. Super. Welchen 90er-Style hast du noch im Schrank zu Hause?
1: Meine Buffalos. Die kommen auch wieder zum Einsatz.
0: Das muss sein. Ja, mega. Ich habe noch so blaue Plateauschuhe. Passt nicht mehr ganz rein, aber wenn ich Perlonstrümpfe anziehe, dann geht's.
1: Doch, meine Buffalos und mein Dickies-T-Shirt. Das Dickies war ja damals auch ganz modern und das wird wieder aus dem Schrank geholt.
0: Super genial. Ey, hab Spaß dann am Freitag.
1: Fertig.
0: Herzlichen Glückwunsch und jetzt gehen wir zusammen ab zu Messi, ja? Von Lola Young.
1: Ja.
0: Glückwunsch. Ciao, viel Spaß Freitag.
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0: einfach auch immer cool, ist Katy Perry. Gleich nach 3:30 habe ich sie für euch mit Chain to the Rhythm und Milo. No more feeling, no, no, no. Den haben wir schon gebucht für die Emmys, fürs Stadtfest. Machen wir uns ein unbeschwertes Juni-Wochenende mit Milo, My Lucky Day. Gleich schon für euch im Radio auf SR1.
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0: Kurz nach 3:30.
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0: Mit Maureen Welter.
10: NVG-Untersuchungsausschuss kommt. Das hat der Landtag mit den Stimmen von CDU und AfD beschlossen. Die SPD-Fraktion enthielt sich. Die Begründung: Zwar müssten die Vorwürfe der illegalen Parteispenden und Verschwendung öffentlicher Gelder vollständig aufgeklärt werden. Man wolle aber erst prüfen, ob der U-Ausschuss für alle der von der CDU genannten Punkte auch zuständig sei. Mordprozess gestartet. Vor dem Landgericht Saarbrücken geht es um den letzten November getöteten Gerichtsvollzieher. Dem Angeklagten, einem 42-jährigen Deutschen, werden Mord aus niedrigen Beweggründen und aus Heimtücke vorgeworfen. Mutmaßliche chinesische Spione gefasst. In München haben Ermittler ein Ehepaar mit deutscher Staatsbürgerschaft und chinesischen Wurzeln festgenommen. Sie sollen versucht haben, über Wissenschaftler an deutschen Forschungseinrichtungen an Informationen über militärisch nutzbare Technologien zu kommen. Keine Pandemiegefahr durch Ebola. Die Expertenkommission, die die WHO berät, betonte noch einmal, dass das Virus nur durch den direkten Kontakt mit Blut und Körperflüssigkeiten übertragen wird, nicht durch die Luft. In Zentralafrika gibt es gerade einen Ebola-Ausbruch. 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
0: Morgen die sonnige Variante, heute die milde, eher graue Variante. Fühlt sich noch so ein bisschen an wie im April, weil es auch noch regnen kann. Bei 21 Grad maximal, morgen schon bis 25.
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0: Also im Moment kommt ihr ganz gut durch, aber schön, wenn ihr euch reinmeldet. Auch Blitzer habt ihr gesehen in Maybach in der Quierschieder Straße, auf der A8 Richtung Pirmasenshöhe Neunkirchen-Kohlhof und in Elversberg am Ring. Und wenn ihr was seht, ruft einfach kostenlos an unter 0800 700 8000.
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0: Schönen Mittwoch, Anja Kettler-Martin ist hier. Der Führerschein soll ja günstiger werden und gleich hören wir mal konkret, was da geplant ist.
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0: Die gute Katy Perry. Wir begleiten euch hier durch den Nachmittag. Hier ist SR1. Und wenn ihr gerade im Auto unterwegs seid, seid ihr vielleicht auch froh, dass ihr einen Führerschein längst habt. Früher mussten Mama und Papa was dazulegen. Heute sind es irgendwie Oma, Opa noch dazu und die Tanten und die Onkels. Bis zu 4.000 Euro kostet der Führerschein heutzutage. Das ist wirklich viel zu teuer, findet Bundesverkehrsminister Patrick Schnieder auch.
1: In Luxemburg kostet der Führerschein im Durchschnitt 1.500 Euro, in Belgien 2.000 Euro. Da sind wir weit von den Durchschnittskosten in Deutschland entfernt.
0: Mit einer Reform, die heute im Bundeskabinett ist, soll es billiger werden. Felix Tenbaum aus dem SR-Info-Hauptstadtstudio.
2: Zum Beispiel sollen die Verwaltungskosten dadurch sinken, dass große Teile der Theorieausbildung digital, also über Videounterricht, möglich sein sollen. Dann soll die Zahl der verpflichtenden Sonderstunden sinken, also Nacht- oder Autobahnfahrten, die Fahrschüler dann nicht bezahlen müssten. Und der Fragenkatalog für die Theorieprüfung soll kleiner werden. Ausgeglichen werden soll das Ganze dadurch, dass in einem Modellversuch die sogenannte Laienausbildung getestet wird.
0: Das bedeutet, dass alle Jugendlichen in Zukunft zum Beispiel mit euch als Eltern statt mit einem Fahrlehrer Übungsfahrten machen können. Keine gute Idee, sagt Daniel Boslett vom Saarländischen Fahrlehrerverband.
3: Der Gedanke, dass das jetzt einfach einer der Eltern macht, also ein Elternteil übernimmt, ohne jemals eine Ausbildung in dieser Form genossen zu haben, das sehen wir halt dann schon kritisch, weil es kommt gerade am Anfang der Ausbildung halt schon zu Situationen, die gefährlich werden können im Straßenverkehr.
0: Also Daniel Boslett findet, jeder Schüler kann selbst dafür sorgen, dass der Führerschein am Ende nicht so teuer wird, indem er oder sie die Ausbildung möglichst schnell durchzieht. Wenn der Bundestag sein Okay gibt, könnte die Reform Anfang 2027 in Kraft treten. Wenn ihr jetzt gerade Fahrschule habt mit dieser Megaband hier im Radio, packt ihr das.
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0: 1 ist hier. Schön, dass ihr dabei seid. Und ich habe gleich was so ein bisschen entspannt, so ein Wohlfühlsong von Michael Schulte. Dann was Cooles mit einem Gitarrensound von Adam Lampert. Und dann Coldplay noch. Das können wir alle mitsingen, mitsummen. We pray. Gleich bei uns in 126 Sekunden.
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Hallo an alle unterwegs auf der A8 Pirmasens Richtung Saarlouis. Zwischen Neunkirchen, Wellesweiler und Neunkirchen gibt es gerade noch Behinderungen wegen der Brückenarbeiten. Kommt gut an, Hotline 0800 700 8000.

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1: Mit Vido Wittekind.
2: Bundesregierung bringt digitalen Perso auf den Weg. Prozess um mutmaßlichen Mord an Gerichtsvollzieher gestartet. Das Wetter im Saarland, gelegentlich Schauer, Höchstwerte bis 16 Grad. 15 Uhr. Der Skandal um die Neunkircher Verkehrsgesellschaft NVG wird jetzt von einem Untersuchungsausschuss beleuchtet. Der Saarländische Landtag hat die Einsetzung des Gremiums heute mit den Stimmen von CDU und AfD beschlossen. Die SPD-Fraktion enthielt sich der Abstimmung, zugleich wehrte sie sich gegen Vorwürfe der CDU-Fraktion, es handele sich beim NVG-Skandal vor allem um einen SPD-Skandal. In der NVG-Affäre geht es unter anderem um illegale Parteispenden und die Verschwendung öffentlicher Gelder, aber auch um Mobbing innerhalb der Neunkircher Verkehrsgesellschaft. Mit der Verlesung der Anklage hat heute vor dem Saarbrücker Landgericht der Prozess um den getöteten saarländischen Gerichtsvollzieher begonnen. Die Staatsanwaltschaft wirft dem 42-jährigen Angeklagten Mord aus niedrigen Beweggründen und aus Heimtücke vor. SR-Inforeporter Aaron Klein.
3: Demnach geschah die Tat, nachdem der Gerichtsvollzieher dem Angeklagten in seiner Mietwohnung erklärt hatte, dass er die wegen einer vorher angekündigten Zwangsräumung verlassen muss. Daraufhin soll der Angeklagte aus Wut und vom Gerichtsvollzieher unbemerkt ein Jagdmesser mit

0: Das Bundeskabinett brachte die rechtliche Grundlage für die sogenannte EUDI-Wallet auf den Weg. Jetzt liegt der Beitrag leider nicht vor, doch da haben wir einen. Jan-Frederik Willems für SR Info.
1: Der Name ist noch nicht ganz geläufig, aber in rund einem halben Jahr soll jeder sie auf das Smartphone laden können. Die sogenannte EUDI oder EUDI-Wallet. Die Abkürzung steht für Europäische Digitale Identität, quasi ein digitaler Perso, der in einer digitalen Brieftasche gespeichert werden kann. Die EU hat bereits vorgeschrieben, dass jeder Mitgliedstaat in Zukunft eine solche App haben soll. Für den verantwortlichen Digitalminister Carsten Wildberger ist die EUDI-Wallet eines der wichtigsten Vorhaben. Er beschreibt die Vorteile der Anwendung so. Menschen sollen sich künftig europaweit digital ausweisen können, etwa bei Behördengängen oder der Eröffnung eines Bankkontos. Langfristig soll die App noch mehr können. In ihr sollen, wie in einer echten Brieftasche, auch der Führerschein, Fahrkarten oder Bezahlkarten gespeichert werden können.
0: Die ukrainische Armee hat mit Drohnen eine russische Ölraffinerie angegriffen. Dem Generalstab in Kiew zufolge wurde die Raffinerie von Kstovo getroffen, rund 400 Kilometer östlich von Moskau. Die russischen Behörden bestätigten den Angriff nur teilweise. Sie sprechen von einem Feuer, das durch herabstürzende Trümmer ausgelöst worden sei. Die Raffinerie von Kstovo gehört dem russischen Ölkonzern Lukoil und zählt zu den 10 größten des Landes. In Israel hat das Parlament einen ersten Schritt in Richtung vorgezogener Neuwahlen getan. 110 von 120 Abgeordneten stimmten in erster Lesung dafür, das Parlament aufzulösen. Es gab 10 Enthaltungen und keine Gegenstimmen. Bevor der entsprechende Gesetzentwurf endgültig gebilligt werden kann, muss er noch in Ausschüssen beraten werden. Der Gesetzentwurf wurde aus dem Regierungslager selbst eingebracht, mit dem Ziel, einen Bruch der Koalition zu verhindern. Auslöser des Dauerstreits in der israelischen Regierung ist der Streit über die Frage, ob streng religiöse Männer vom Militärdienst befreit werden sollen oder nicht. Und das waren die Nachrichten mit Vido Wittekind. 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
3: Ja, es wird auf jeden Fall heute noch ein bisschen grauer sein als jetzt morgen zum Beispiel im Vergleich, aber nicht mehr so nass und auch ein bisschen Sonne zwischendurch. Heute bis 21 Grad mild und morgen natürlich sensationell schon 25 Grad. Das Pfingstwochenende wird wie im Sommer.
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3: Gerade in Maybach in der Quirschieder Straße steht ein Blitzer, habt ihr gesehen. Auch auf der A8 Saloy Richtung Pirmasens, Höhe Neunkirchen-Kohlhof und in Elversberg am Ring. Oder fehlt noch was? Dann ruft doch an. Kostet nix. 0800 ist die Vorwahl, dann 700, 8000.
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3: Mit Anja Kettler-Martin. Hallo zusammen. Wenn ihr euch gerade erst reinschaltet, hier bei uns in eurem Lieblingsradio, habt ihr vielleicht verpasst, wie das Line-up ist fürs SR-Ferien-Open-Air in Dillingen. Ich erzähl's euch gleich. Und wir haben auch schon die ersten Schülerinnen und Schüler aus Dillingen, die sich mega drauf freuen.
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0: Noch ein paar Wochen, dann sind Sommerferien. Irgendwie kaum zu glauben, aber das Wetter kriegen wir jetzt schon. Aber es ist nicht mehr so lang und somit startet auch das SF-Ferien Open Air in Dillingen, hoffentlich mit einem Mega-Wetter in diesem Jahr. Mit dabei ist DJ Topic, der mit seinen Housebeats immer super mega Laune macht. Und dann noch Sängerin Jolle, die nach kleineren Gigs in Deutschland jetzt wirklich ganz große macht. Ja, und Headliner ist Megastar Nico Santos. Auch auf den freuen wir uns und die Schülerinnen und Schüler vom Albert-Schweitzer-Gymnasium in Dillingen sowieso. Oh, das ist natürlich jetzt, glaube ich, nicht aus Dillingen. Das ist die Leonie aus Bayern. Jetzt kommt die Schüler aus Dillingen.
1: Ich freue mich am meisten auf Nico Santos, weil ich habe ihn früher sehr viel gehört. Deshalb ist das vielleicht so ein bisschen nostalgisch. Seine Lieder waren meine ersten Lieblingslieder. Ich kenne die Lieder von Tiffany aus dem Radio und ich glaube, die ist auch ziemlich berühmt. Ich hätte nicht erwartet, dass sie ins Saarland kommt. Also ist schon cool. Ja, ich war letztes Jahr auch schon auf dem Ferien Open Air. Da war ich auch mit Freunden und habe auch die Lieder gehört. Wir haben Spaß gehabt und ich freue mich darauf, dieses Jahr nochmal hinzugehen.
0: Und zack, im Handy Terminplaner eingeplant. Macht das auch. 26. Juni in Dillingen im Parkstadion. Kommt einfach vorbei. Kostet nichts. Dann feiern wir zusammen.

Agnes, euer Glücksbringer für unser Spiel Gib 8 heute Nachmittag. Gleich um 20 vor 4 spielen wir mit euch um einen Tankgutschein im Wert von 200 Euro. Versetzt Antworten auf 8 Fragen. Darum geht's. Wenn ihr das schafft, gehört der Gutschein euch. Jetzt anmelden. WhatsApp oder Telefon 0681 21 31. Schnell noch auf die B41 zwischen Hofeld-Mauschbach und St. Wendel. Da ist gerade ein kaputtes Auto auf der Straße.

0: Schönen Mittwoch, hier ist SR1 und in eurem Lieblingsradio läuft gleich die neue Single von Bruno Mars, I Just Might. Die ist einfach mega. Und Leonie, By Your Side. Schön auch so zum Kaffee mit Erdbeerkuchen und wie Schlagsahne obendrauf. Bleibt dran.
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0: Es ist 3:30.
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0: Mit Maureen Welter.
9: Digitaler Personalausweis. Die Bundesregierung hat jetzt die rechtliche Grundlage für die sogenannte EUDI-Wallet auf den Weg gebracht. Damit sollen sich Menschen künftig europaweit mit dem Smartphone ausweisen können. Die Nutzung der App wird freiwillig sein. U-Ausschuss zum NVG-Skandal. Der saarländische Landtag hat ihn mit den Stimmen von CDU und AfD auf den Weg gebracht. Die SPD-Fraktion enthielt sich. Sie wehrte sich außerdem gegen Vorwürfe der CDU-Fraktion, bei der Affäre rund um illegale Parteispenden und Verschwendung öffentlicher Gelder handele es sich vor allem um einen SPD-Skandal. Ukrainische Drohnen treffen Ölraffinerie. Sie liegt rund 400 Kilometer östlich von Moskau und zählt zu den 10 größten Raffinerien Russlands. Die Ukraine greift seit Monaten gezielt die russische Ölindustrie an, um die Treibstoffversorgung der Streitkräfte zu stören. Neuwahlen in Israel rücken näher. Die Abgeordneten in Jerusalem haben dafür gestimmt, das Parlament aufzulösen. Die Regierung ist in der Frage zerstritten, ob ultrareligiöse Männer zum Militärdienst verpflichtet werden sollen oder nicht. 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
0: Ist schon richtig mild geworden und sonniger wird's auch inzwischen. Nur noch ein paar Schauer heute. Morgen sogar sommerliche 25 Grad bei uns im Saarland. Das Wochenende wird noch etwas wärmer.
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0: Im Landkreis St. Wendel auf der B41 zwischen Hofeld-Mauschbach und St. Wendel. Noch aufpassen, da ist ein kaputtes Auto gerade. Dann in Maybach in der Quierschieder Straße. Wird geblitzt, habt ihr gesehen, auch auf der A8 Richtung Pirmasens, Höhe Neunkirchen-Kohlhof und in Elversberg am Ring. Habt ihr noch was? Ruft doch an 0800 700 8000 kostenlos.
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0: Schönen Mittwoch, Anja Kettler-Martin ist hier. Wir spielen mit euch gleich unser kultiges Spiel Gib 8. Es geht um 8 Fragen, die ihr versetzt beantwortet. Und wenn ihr das schafft, gewinnt ihr einen Tankgutschein. Heute im Wert von 200 Euro. Die Hotline ist 0681 2131 oder ihr meldet euch über WhatsApp an und dann spielen wir gleich um 20 vor 4.
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0: euch einen schönen Nachmittag.
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0: Heute spielen wir um einen Tankgutschein im Wert von 200 Euro und den kann die Claudia Major aus Lixingen gewinnen. Hallo Claudia.
3: Hallo.
0: Ich wünsche dir viel Glück. Was war bisher dein Highlight heute?
3: Heute noch nicht wirklich viel. Ich komme gerade von der Arbeit.
0: Ah, okay. Gut, ja, dann toppen wir das jetzt. Das ist ja dann
3: ja,
0: nicht so schwer.
3: Ich hoffe.
0: Schön, Claudia. Für dich gibt es 8 Fragen. Und auf die erste antwortest du SR1.
3: Jawohl.
0: Danach immer auf die Frage davor.
3: Ich versuch's.
0: Und möglichst zügig antworten. Und wichtig ist auch noch, erste Antwort zählt. Also korrigieren geht nicht. Bist du bereit?
3: Okay, ja.
0: Gut.
3: Danke.
0: Welchen Kontakt in deinem Handy würdest du niemals löschen?
3: SR1.
0: Ja. Morgen will der Fußball-Bundestrainer den WM-Kader verkünden. Wie heißt der 40-jährige Torhüter, der nach seinem Rücktritt doch nochmal für die deutsche Mannschaft im Gespräch ist?
3: Die meiner Mutter.
0: Mhm. SR1 präsentiert am Freitag das 90s Open Air in Landsweiler-Rehden. Das liegt in welchem Landkreis?
3: Das ist der Manuel Neuer.
0: Richtig. Und in welchem Ort fährst du immer zum Tanken?
3: Oh, ich glaube, Landsweiler-Rehden ist, keine Ahnung, St. Wendel.
0: Nee, ist Neunkirchen. Och, Mann, oh.
3: Ja, ich hatte zuerst wollen sagen.
0: Ach, das war alles so schwer. Das war echt gar nicht so einfach mit dem Manuel Neuer. Super bisher durchgehalten, Claudia. Einfach das nächste Mal wieder probieren. Genau. Und jetzt haben wir es auf jeden Fall schon getoppt, diesen Arbeitstag. Jetzt machst du dir einen schönen Feierabend.
3: Das Durchkommen war schon gut.
0: Bis bald mal wieder.
3: Danke. Tschüss.
0: Morgen geht's dann um 250 Euro bei Gib8. Meldet euch doch jetzt schon an auf sr1.de.

0: Hallo an alle unterwegs auf der A8 Richtung Luxemburg zwischen Rehlingen und Merzig. Ist gerade ein Unfall passiert, da wird jetzt alles abgesichert. Kommt gut dran vorbei.
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0: Schön mal wieder zu hören, oder? Horn & Oates, Out of Touch. Und ich habe gleich Reggae-Musik für euch. Reggae von Shaggy. Und Miley Cyrus nimmt uns in ihrem Song mit bis ans Ende der Welt. Außerdem noch Paula Stella. Sie kommt aus Berlin, hat immer gerne schon Tagebuch geschrieben und macht daraus ihre Songs. Total klasse, gleich ihr aktueller Hit Love Sick bei uns für euch.
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2: Dobrindt stellt neue Zivilschutzpläne vor. Landesregierung soll Pandemiemanagement weiterentwickeln. Das Wetter im Saarland, gelegentlich Schauer bis 16 Grad. 16 Uhr. Die Bundesregierung hat ein Programm für den Ausbau des Zivilschutzes auf den Weg gebracht. Das Kabinett beschloss von Innenminister Dobrindt vorgelegte Eckpunkte für mehr Bevölkerungsschutz. Der CSU-Politiker kündigte an, bis 2029 rund 10 Milliarden Euro dafür zur Verfügung zu stellen. Tim Aßmann für SR Info.
3: Die Bundesländer und das Technische Hilfswerk, kurz THW, sollen rund 1000 neue Spezialfahrzeuge bekommen. Unter anderem für Einsätze bei chemischen, biologischen oder radioaktiven Gefahren. Auch der Kauf von mehreren 10.000 Schutzanzügen ist geplant. Für das THW sollen neue Unterkünfte im Umfang von rund 3 Milliarden Euro entstehen. Weitere Mittel werden in Erhalt und Ausbau der Sirenen in Deutschland fließen. Neue Bunker will die Bundesregierung nicht bauen, aber öffentliche Schutzräume registrieren und in der Warn-App Nina erfassen. Geplant ist auch, das Thema Bevölkerungsschutz in den Schulunterricht einzubauen. Hier stehen die Pläne, wie auch in einigen anderen Bereichen, aber noch ganz am Anfang. Von Hilfsorganisationen wie dem Deutschen Roten Kreuz kommt unterdessen die Forderung, die Investitionen aufzustocken und nicht nur auf die nächsten Jahre zu begrenzen.
2: Wegen eines Drohnenalarms ist im litauischen Vilnius eine Schutzanweisung für die Bevölkerung ausgelöst worden. Es ist das erste Mal seit Beginn des Ukraine-Kriegs, dass eine solche Anweisung in der Hauptstadt eines NATO-Staates ausgegeben wurde. Die Bevölkerung von Vilnius wurde aufgefordert, sich unverzüglich in Schutzräume zu begeben. Auch Staatsspitze und Abgeordnete mussten sich in Sicherheit bringen. Kurz darauf konnte Entwarnung gegeben werden. Nach Angaben des Militärs Litauens hatte es im benachbarten Belarus Hinweise auf den Flug einer Drohne gegeben. Die Bundesregierung hat den rechtlichen Rahmen für die sogenannte digitale Brieftasche auf den Weg gebracht. Das Kabinett hat dazu das Gesetz für digitale Identität

0: Experten, um im Fall einer erneuten Krise besser vorbereitet zu sein. SR-Info-Reporterin Denise Friemann.
1: Die Pandemie habe Spuren hinterlassen. Da sind sich SPD und CDU-Fraktion einig. Das sogenannte Weißbuch, das das Pandemiemanagement auswerten soll, werde Ende des Jahres veröffentlicht, kündigte SPD-Gesundheitsminister Jung an. SPD und CDU-Fraktion gehe es jetzt darum, die Lehren aus der Pandemie weiterzuentwickeln, um für kommende Krisen gewappnet zu sein. So soll beispielsweise die Digitalisierung des Gesundheitswesens vorangetrieben und Schulen und Kitas nur noch in strengen Ausnahmefällen geschlossen werden. Der AfD-Fraktionsvorsitzende Dörr glaubt nicht an eine echte Aufarbeitung. Ein U-Ausschuss zum Pandemiemanagement sei die einzig richtige Maßnahme dafür, so Dörr.
0: Das Programm für das diesjährige SR-Ferien-Open-Air in Dillingen steht fest. Mit dabei am 26. Juni ist auch der bekannte Singer-Songwriter Nico Santos. Das haben die Stadt Dillingen und der SR heute mitgeteilt. Neben anderen Künstlern werden außerdem der Rapper Fayan, DJ Topic und die Sängerin Tiffany Harris auftreten. Der Dillinger Bürgermeister Finkler erklärte, das Festival verspreche musikalische Vielfalt und gute Stimmung. SR-Intendant Grasmück sagte, die Schülerinnen und Schüler könnten kostenlos und ausgelassen feiern. Das Festival findet am letzten Schultag vor den Sommerferien im Dillinger Parkstadion statt. Und das waren die Nachrichten mit Vido Wittekind. 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
3: Ist heute noch ein bisschen grau, aber zwischendurch blitzt die Sonne durch, dann freuen wir uns natürlich immer drüber. Morgen wird es auf jeden Fall noch wärmer. Heute bis 21, morgen schon bis 25 Grad und die Aussichten gleich noch in dieser halben Stunde fürs Pfingstwochenende.
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3: A6 Richtung Saarbrücken zwischen Kreuz Neunkirchen und Rohrbach. Da ist ein kaputtes Auto gerade rechts rangefahren. Und A8 Richtung Luxemburg zwischen Rehlingen und Merzig nach einem Unfall auf der rechten Fahrspur jetzt im Sperrung. Dann A620 Richtung Saarlouis zwischen Wilhelm-Heinrich-Brücke und Völklingen-Ost. Da staut es sich 7 Kilometer lang an der Baustelle. Ihr braucht etwa eine Viertelstunde länger. Blitze habt ihr gesehen in Maybach, in der Quierschieder Straße und auch auf der A8 Richtung Pirmasens, Höhe Neunkirchen-Kohlhof und zwischen Schiffweiler und Stennweiler. Habt ihr noch was für uns? Ruft doch an, wir geben es weiter. Die Hotline ist 0800 700 8000 und ist kostenlos.
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3: Schönen Mittwoch. Anja Kettler-Martin ist hier. So die halbe Woche haben wir rum und ich hoffe, es ist auch nicht mehr so lange, bis ihr Feierabend habt. Und vielleicht geht es noch ein bisschen schneller. Tina Turner, We Don't Need Another Hero und Purple Disco Machine.
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0: Ikone, Tina Turner. Hier auf SR1, beste Musik für Saarland. Ihn hier feiern gerade wirklich alle. Somber aus New York. Der hat es wirklich geschafft, so von TikTok in die ganz große Welt in Windeseile, war im Frühjahr jetzt auf Tour in Deutschland auch und die Fans sind schockverliebt in seine dunklen Wuschellocken und den super Sound. Somber tanzt bei Konzerten immer so wild in der Menge, völlig wurscht für ihn, was die Security sagt, lass das lieber, spring nicht, aber er springt von Lautsprechern runter, auch wenn er sich schon zweimal hintereinander was vom Zahn abgebrochen hat. Somber freut sich einfach, wenn bei Konzerten alle gemeinsam abgehen. Und das machen wir jetzt zusammen hier bei uns im Radio.
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0: Hallo, schönen Mittwochnachmittag.
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0: Ja, man kann es doch gar nicht fassen, dass man überall liest oder hört, dass es Pfingsten so warm wird, über 30 Grad. Nachgefragt bei Stefan Schiebelhut aus dem SR1-Wetterteam. Wird es denn morgen auch schon sonnig losgehen?
2: Ja, der Tag morgen startet mit ein paar Nebelfeldern, aber die lösen sich bald auf und dann erwartet uns ein freundlicher Tag mit Sonnenschein und lockeren Quellwolken. Es bleibt trocken und wird schon spürbar wärmer als heute, 21 bis 25 Grad. Und danach geht's richtig sonnig und eigentlich schon hochsommerlich weiter. Und das im Frühling am Freitag bis 29, Samstag und Sonntag bis 31 und Pfingstmontag bis 32 Grad.
0: Okay, dann holen wir doch schon mal den Schwenker aus der Garage.
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0: Und on top einen lockeren, flockigen Song habe ich für euch von Miles Smith.
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0: schönen Nachmittag mit uns auf SR1. Sei ehrlich zu dir selbst, sei ehrlich mit deinen Songs und dann hast du auch Erfolg. Davon ist Holly Humberstone aus England überzeugt. Hört ihr gleich nach 4:30. Und Raven Lanai, die hat ihren Song geschrieben. Er hat so ein bisschen was Poetisches. Das liebt sie total, gleich mit Love Me Not hier auf SR1.
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0: Es ist 4:30.
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0: Mit Maureen Welter.
4: Ausbau des Zivilschutzes. Bundesinnenminister Dobrindt hat dafür 10 Milliarden Euro bis 2029 zur Verfügung gestellt. Das Geld soll unter anderem für neue Fahrzeuge, für das technische Hilfswerk sowie für das Sirenenwarnnetz ausgegeben werden. Der Bau neuer Bunker ist nicht geplant. Drohnenalarm in Litauen. In der Hauptstadt Vilnius stand am Vormittag das öffentliche Leben still. Es ist das erste Mal seit Beginn des russischen Angriffskriegs gegen die Ukraine, dass ein EU- und NATO-Staat eine behördliche Drohnenwarnmeldung ausgelöst hat. Pandemiemanagement im Saarland. Der Landtag hat die Landesregierung aufgefordert, sich für zukünftige Krisen besser vorzubereiten. Die Abgeordneten forderten unter anderem eine Digitalisierung des Gesundheitswesens und dass Schulen und Kitas nur noch in strengen Ausnahmefällen geschlossen werden sollen. SR Ferien Open Air. Das Programm für dieses Jahr steht fest. Unter anderem werden Nico Santos, DJ Topic und Tiffany Harris auftreten. Das kostenlose Festival ist am 26. Juni im Dillinger Parkstadion. 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
0: Hier regnet es gerade und Aprilwetter ist definitiv noch drin. Heute mit allem, was dazugehört, bei milden 21 Grad schon. Und morgen wird es dann noch etwas wärmer und vor allem sonniger. Der Regen zieht ab, morgen bis 25 Grad. Und am Pfingstwochenende sind es dann knapp über 30 sogar.
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0: Es geht auf die A8 Richtung Saarlouis zwischen Neunkirchen-Heinitz und Dreieck Friedrichsthal. Da liegt ein Auto, beziehungsweise ist ein Auto liegen geblieben. Genau. So, dann geht's weiter mit dem Hinweis von der A6 Richtung Saarbrücken zwischen Kreuz Neunkirchen und Rohrbach. Da steht ein kaputtes Auto. A8 Richtung Luxemburg noch zwischen Rehlingen und Merzig. Nach einem Unfall ist jetzt die rechte Fahrspur gesperrt, vorübergehend. Und A620 Richtung Saarlouis zwischen Wilhelm-Heinrich-Brücke und Völklingen-Ost. Da staut es sich etwa 7 Kilometer lang an einer Baustelle und ihr braucht circa eine Viertelstunde länger. Blitzerhinweise noch von euch in Maybach in der Quierschieder Straße und auch auf der A8 Richtung Pirmasens Höhe Neunkirchen-Kohlhof und zwischen Schiffweiler und Stenweiler. Schön, dass ihr anruft und alles uns gebt, was wir hier weitergeben, natürlich im Radio. 0800 700 8000. Das ist die Hotline, kostet nichts.
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0: Mit Anja Kettler-Martin. Ich wünsche euch was.
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0: bald ist Feierabend und ihr hört SR1 und wir begleiten euch, wo auch immer ihr fahrt nachher oder jetzt gerade seid. Vielleicht habt ihr auch gerade das Handy in der Hand und verabredet euch noch für später. Und wenn man dann mal so durch die Kontaktelinse scrollt, dann sieht man Michael Rolladen für Martine Reinigung, Elisa und Mama vom Tanzen, ja und so weiter. Ne? Jeder hat ja so Handykontakte, die man eigentlich auch gar nicht mehr so braucht. Und wenn da kein Stichwort steht, dann weiß man noch nicht mal mehr, woher man den oder die kennt. SR1-Reporterin Jasmina Kuni, die hat mit euch mal eure Handykontakte gecheckt und ein bisschen aufgeräumt. Zum Beispiel Nora aus Tübingen getroffen.
1: Ich habe mal ein Praktikum gemacht. Die habe ich auf jeden Fall so abgespeichert mit Praktikum und weiß auch gar nicht mehr, welches Praktikum das war.
2: Schaust du dir manchmal noch so die Storys von der Person an?
1: Also so WhatsApp-Sachen vielleicht manchmal, ja.
2: Du Stalkerin. Ja, dann komm, dann pack mal dein Handy aus, wir löschen den Kontakt jetzt. Den brauchst du nicht mehr.
1: Ja, das stimmt.
2: Und wie fühlst du dich jetzt?
1: Erleichtert, sehr erleichtert.
0: So einmal Klick und weg aus der Liste. Also es kann natürlich sein, dass ihr euch dann doch wieder seht, ne? So zufällig im Supermarkt und dann quatscht man, überlegt man, Mensch, lass mal Kaffee trinken. Und dann seid ihr die treue Seele, die doch noch nicht alles gelöscht hat.
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Den Song würde ich auch nie aus meiner Playlist löschen. Queen, It's a Hard Life. Schnell nochmal auf die A8 Richtung Luxemburg zwischen Rehlingen und Merzig, wenn ihr da unterwegs seid. Fahrt vorsichtig nach einem Unfall. Der rechte Fahrstreifen, der ist gerade gesperrt worden. Und ich wünsche euch eine gute Weiterfahrt mit The Script, Superheroes. Und ich hoffe, ihr kommt sehr gut in euren Feierabend.

0: Ach, liebe Superheroes im Saarland. Ihr erkennt bestimmt sofort die Songs, wenn ihr nur ein paar Takte hört. Also gerade von so Stars wie Robbie Williams spiele ich euch gleich. Oder auch Carrie Hilson. Okay, den Namen kennt man nicht so, aber wenn ihr den Song hört, ihr wisst sofort, ihr kennt ihn. Und OneRepublic, die haben was Neues. Und das ist auch, wenn der Song neu ist, typischer OneRepublic-Mega-Sound. Darauf ist einfach Verlass. Gleich bei uns auf SR1.
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Hallo, schönen Mittwoch. SR1 ist hier, gleich mit dem SR-Info-Update. Und Peter Lieberts im Studio. Ich bin Anja Kettler-Martin und wünsche euch einen schönen Abend. Bis morgen Mittag. 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
1: Mit Vido Wittekind. Dobrindt stellt neue Zivilschutzpläne vor. Modellprojekt zur Klimaanpassung im Saarlouis. Das Wetter im Saarland in der Nacht meist trocken, Tiefstwerte bis 7 Grad. 17 Uhr. Die Bundesregierung hat ein Programm für den Ausbau des Zivilschutzes auf den Weg gebracht. Das Kabinett beschloss von Innenminister Dobrindt vorgelegte Eckpunkte für mehr Bevölkerungsschutz. Der CSU-Politiker kündigte an, bis 2029 rund 10 Milliarden Euro dafür zur Verfügung zu stellen. Dobrindt erklärte weiter:
2: Vor 10, 20, 30 Jahren wären viele dieser Investitionen schlichtweg deswegen nicht möglich gewesen, weil man der Meinung war, dass wir uns auf Bedrohungsszenarien, die nicht nur durch Katastrophen, sondern auch durch Krieg ausgelöst werden, nicht mehr vorbereiten müssten, weil wir doch im Frieden leben. Und wer etwas anderes versucht hat, der ist sehr schnell in die Gefahr geraten, er würde einfach nur Angst und Unsicherheit verbreiten wollen. Die Situation hat sich in der Tat geändert.
1: Die Bundesländer und das Technische Hilfswerk sollen nach den Plänen rund 1000 neue Spezialfahrzeuge bekommen. Auch der Kauf von mehreren 10.000 Schutzanzügen ist geplant. Weitere Mittel werden in Erhalt und Ausbau der Sirenen in Deutschland fließen. Der Saarländische Landtag fordert einen besseren Schutz von Kindern vor sexualisierter Gewalt. Unter anderem soll sich die Landesregierung beim Bund dafür einsetzen, dass die geplanten Mindestspeicherfristen für IP-Adressen zeitnah eingeführt werden. Außerdem sollen die personellen und technischen Voraussetzungen bei Polizei, Staatsanwaltschaften und Fachstellen im Saarland überprüft werden, ob sie den wachsenden Herausforderungen gerecht werden. Hintergrund des Antrags ist, dass Anfang April eine EU-Regelung ausgelaufen ist. Sie war die Rechtsgrundlage für freiwillige Maßnahmen gegen sexualisierte Gewalt von Plattformanbietern im Internet. Die saarländische Landesregierung soll das Pandemie-Management weiterentwickeln. Einen entsprechenden Antrag der SPD und der CDU-Fraktion hat der saarländische Landtag heute beschlossen. Unter anderem soll eine wissenschaftliche Studie das Management während der Corona-Pandemie auswerten, um im Fall einer erneuten Krise besser vorbereitet zu sein. Darüber hinaus soll die Digitalisierung des Gesundheitswesens vorangetrieben werden. Der AfD-Fraktionsvorsitzende Dörr sagte, er glaube nicht an eine echte Aufarbeitung. Ein Untersuchungsausschuss zum Corona-Pandemie-Management sei die einzig richtige Maßnahme. In Saarlouis ist heute ein internationales Modellprojekt zur Klimaanpassung gestartet. Gemeinsam mit

0: Neben dem Projekt Livable Cities führt die Stadt Saarlouis aktuell auch Machbarkeitsstudien zum großen Markt durch. Dabei stünden Entsiegelung und Begrünung der weitgehend als Parkplatz genutzten Fläche im Mittelpunkt.
1: In Israel hat das Parlament einen ersten Schritt in Richtung vorgezogener Neuwahlen getan. 110 von 120 Abgeordneten stimmten in erster Lesung dafür, das Parlament aufzulösen. Es gab 10 Enthaltungen und keine Gegenstimmen. Bevor der entsprechende Gesetzentwurf endgültig gebilligt werden kann, muss er noch in Ausschüssen beraten werden. Der Gesetzentwurf wurde aus dem Regierungslager selbst eingebracht, mit dem Ziel, einen Bruch der Koalition zu verhindern. Auslöser des Dauerstreits in der israelischen Regierung ist die Frage, ob streng religiöse Männer vom Militärdienst befreit werden sollen oder nicht. Und das waren die Nachrichten mit Vido Wittekind. 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
3: Ja, es wird nicht nur ein bisschen wärmer bei uns im Land, aber noch ein bisschen Geduld brauchen wir. In der kommenden Nacht lungern vereinzelt nebelöse Dunstwälder, Felder herum. Morgen ziehen die dann ab, dann kommt auch die Sonne raus. Die Wolken halten dicht, die Tageshöchsttemperaturen steigen morgen auf 21 bis 25 Grad. Ja, und am Freitag, da kommt der Sommer dann so richtig zu uns.
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3: Die A8 Saarlouis Richtung Luxemburg zwischen Rehlingen und Merzig ist nach einem Unfall die rechte Fahrspur gesperrt. Fahrt dort besonders vorsichtig. Die A620 Saarbrücken in Richtung Saarlouis zwischen der Wilhelm-Heinrich-Brücke und Völklingen Ost derzeit 7 Kilometer Stau wegen der Baustelle. Hier braucht er bis zu einer Viertelstunde mehr Fahrzeit. In Spiesen ist die Holtstraße nach einem Unfall gesperrt. Blitzer für euch in Maybach in der Querschiederstraße auf der A8 Saarlouis Richtung Pirmasens in Höhe Neunkirchen-Kohlhof und zwischen Schiffweiler und Stennweiler. 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
3: Am Mittwoch mit Peter Liebertz. Schön, dass ihr mit dabei seid. Diese Tat hat schockiert. Im November wird in Bexbach ein Gerichtsvollzieher getötet. Mitten im Job bei einer Zwangsräumung. Der mutmaßliche Täter steht seit heute vor Gericht. Wir beschäftigen uns gleich mit dem Verfahren vor dem Landgericht Saarbrücken.
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0: aktuelle Meldung von der A8 Pirmasens Richtung Saarlouis zwischen Merchwelle und dem Kreuzerbrücken. Ist Gefahr, da steht ein kaputtes Auto, fahrt dort besonders vorsichtig. Allen unterwegs weiterhin angenehme Fahrt. 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Der Gerichtsvollzieher, der hatte keine Chance, als der Beamte im November in Bexbach an einer Tür klingelt und einen Mann mit einer Zwangsräumung konfrontiert. Da eskaliert die Situation, der Bewohner greift zu einem Jagdmesser, attackiert den Gerichtsvollzieher, der Beamte stirbt an seinen Verletzungen. Und heute hat von dem Landgericht Saarbrücken ein Mordprozess gegen den 42-jährigen mutmaßlichen Täter begonnen. Sprecher Sebastian Abel.
1: Die Staatsanwaltschaft geht davon aus, dass der Angeklagte bei seiner Tat die Mordmerkmale der Heimtücke, der niedrigen Beweggründe und der Grausamkeit erfüllt hat.
0: Es könnte sein, dass der Angeklagte unter einer psychischen Krankheit leidet. Der Mann ist derzeit in der forensisch-psychiatrischen Klinik in Merzig untergebracht. Was das für den Prozess bedeuten kann, das erklärte uns Aaron Klein.
2: Die Staatsanwaltschaft geht davon aus, dass der Angeklagte zwar psychisch krank und deshalb vermindert schuldfähig war, aber eben nicht schuldunfähig. Die Nebenklage, also der Anwalt der Witwe des Gerichtsvollziehers, die sieht den Mann dagegen schon als schuldfähig an, verweist unter anderem darauf, dass sich der Angeklagte vorher offenbar juristisch gegen diese drohende Kündigung gewehrt hatte, also er wusste davon. Wenn Gutachter und Gericht davon ausgehen, dass von ihm weiter erhebliche Gefahr ausgeht, unabhängig vom Ausgang dieses konkreten Prozesses, dann kann die Unterbringung in der Forensik zeitlich unbegrenzt sein.
0: Und nach Angaben der Verteidigung bestreitet der Angeklagte die Tat nicht. Dessen Anwalt geht aber von Totschlag aus und nicht von Mord. Und der Angeklagte, der will nächste Woche zu den Vorwürfen aussagen. Hier ist SR1.

0: Aktuelle Meldung von der A20, Saarbrücken Richtung Saarlouis in Höhe Saarbrücken-Westspangenbrücke. Hier Gefahr, weil dort Personen auf der Straße sind. Da ist ein Unfall passiert, fahrt dort besonders vorsichtig. Allen unterwegs angenehme Fahrt. Ihr hört das SR-Info-Update. Ja, die Bundeswehr bekommt mehr Geld. Die Zeiten sind unsicherer geworden. Damit soll die Truppe besser werden. Ist nichts Neues. Aber auch für den Schutz der Zivilbevölkerung will der Bund jetzt mehr tun. Dafür werden in den kommenden Jahren 10 Milliarden Euro locker gemacht. Es gäbe etwas nachzuholen, sagte Bundesinnenminister Alexander Dobrindt heute in Berlin bei der Vorstellung des Pakts für den Bevölkerungsschutz.
1: Sowohl im Bereich der militärischen Verteidigung als eben auch in der zivilen Verteidigung genau diese Lücken auch zu füllen.
0: Dobrindt will in seinem Ministerium auch eine neue Stabsstelle einrichten, das Kommando für zivile Verteidigung.
1: Uns geht es um eine resiliente Gesellschaft. Deswegen wollen wir mit dem Pakt für den Bevölkerungsschutz auch dieses sicherheitspolitische Signal setzen. Verantwortung, Vorsorge und Vertrauen.
0: Und davon soll vor allem das technische Hilfswerk profitieren. Das wird ja vom Bund finanziert. Die Organisation hat 90.000 überwiegend ehrenamtliche Einsatzkräfte und die sollen moderne Fahrzeuge und Unterkünfte bekommen. Markus Sambale für uns in Berlin. Was gehört denn sonst noch alles zum Zivilschutz?
2: Funktionieren die Warnsysteme? Wo können wir uns in Sicherheit bringen? Wie ist das THW aufgestellt? Wie laufen im Krisenfall Strom- und Wasserversorgung? Gibt es genügend Rettungskräfte? Und können die, wenn nötig, viele Verletzte versorgen? Das sind alles Fragen, die zum Thema Zivilschutz gehören.
0: Es geht ja aber auch darum, dass Rettungskräfte im Falle eines Einsatzes gut miteinander kommunizieren können.
2: Per Digitalfunk zum Beispiel. Es geht um Notversorgung mit Strom und Wasser. Dann sollen Warnsysteme ausgebaut werden, Sirenen, aber auch die Warn-Apps. Da sollen wir zum Beispiel nachgucken können, wo in der Nähe ein Ort ist, an dem ich Schutz kriege. Das muss jetzt nicht ein richtiger Bunker sein, die gibt's kaum, aber eine geöffnete Tiefgarage, die kann ja zum Beispiel schon sinnvoll sein.
0: Und das Deutsche Kreuz, das spricht von einem ersten Schritt. Weitere müssen aber folgen für eine zeitgemäße Ausstattung für den Zivilschutz. Hier ist das SR-Info-Update.

0: Was ist denn los da draußen? Wir haben einen weiteren Unfall, und zwar im Landkreis St. Louis zwischen Überherrn und Differten. Hier Gefahr durch eine ungesicherte Unfallstelle. Eine angenehme Fahrt in den Feierabend.
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0: So, jetzt haben wir 17:30, halb sechs.
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0: Hier ist Maureen Welter.
2: 10 Milliarden für Zivilschutz. Das Geld soll laut Bundesinnenminister Dobrindt bis 2029 unter anderem in neue Ausrüstung für das technische Hilfswerk und in den Ausbau des Sirenenwarnnetzes fließen. Neue Bunker sind nicht geplant. Allerdings sollen beispielsweise Tiefgaragen als mögliche Schutzräume in der Warn-App Nina erfasst werden. Schutz vor sexualisierter Gewalt. Der saarländische Landtag hat die Bundesregierung aufgefordert, vor allem Kinder besser zu schützen. Etwa indem die geplanten Mindestspeicherfristen für IP-Adressen schnell eingeführt werden. Klimamodellprojekt in Saarlouis. Zusammen mit 5 anderen europäischen Kommunen will man untersuchen, wie das Stadtgebiet grüner und gesünder werden kann. Saarlouis will unter anderem mobile Begrünungseinheiten testen, und zwar an versiegelten Flächen, die sich im Sommer stark aufheizen. Neuwahlen in Israel rücken näher. Die Abgeordneten in Jerusalem haben dafür gestimmt, das Parlament aufzulösen. Die Regierung ist in der Frage zerstritten, ob ultrareligiöse Männer zum Militärdienst verpflichtet werden sollen oder nicht. 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
0: In der kommenden Nacht kaum anders als jetzt. Nur ein bisschen dunkler, weniger hell. Ja, es wird aber stellenweise dunstig. Morgen zieht der Nebel dann ab, dann kommt die Sonne raus. Ein paar Wolken sind auch unterwegs, sind aber harmlos. Die Tageshöchsttemperaturen morgen steigen auf angenehme 21 bis 25 Grad. Und am Freitag, da kommt der Sommer dann richtig zurück zu uns. Und Pfingsten, ja, das wird eine ganz heiße Veranstaltung.
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0: Vorsicht im Landkreis Saarlouis zwischen Überherrn und Differten, immer noch Gefahr durch eine ungesicherte Unfallstelle. Die A620 Saarbrücken Richtung Saarlouis in Höhe Saarbrücken-Westspangenbrücke. Gefahr, weil dort Personen auf der Straße sind. Auch hier ist ein Unfall passiert. Die A8 Saarlouis Richtung Luxemburg zwischen Rehlingen und Merzig ist nach einem Unfall hier die rechte Fahrspur gesperrt. Die A620 Saarbrücken Richtung Saarlouis wegen der Baustelle zwischen Wilhelm-Heinrich-Brücke und Völklingen-Ost derzeit 7 Kilometer Stau. Hier müsst ihr bis zu 15 Minuten mehr Fahrzeit einplanen. In Spießen ist die Hohlstraße nach einem Unfall in beiden Richtungen immer noch gesperrt. Blitzer für euch. In Rilchingen-Hannweiler, in der Dr. Kirps-Straße, in Völklingen-Werden, in der Schaffhauser-Straße und zwischen Schiffweiler und Stennweiler. 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
0: Das ist schon ein ungewöhnlicher Deal, den der US-Präsident Trump mit der US-Steuerbehörde erzielt hat. Seine früheren Steuererklärungen dürfen nicht mehr gecheckt werden. Dafür verzichtet Trump auf eine Klage in Milliardenhöhe. Was an dem Deal so umstritten ist, darüber sprechen wir gleich hier bei uns.
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0: Tiffany Ammons, Vertigo. Und die Dame dürft ihr auch live erleben beim Ferien Open Air. 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Steuerdokumente belegen, es gab Jahre, da hat US-Präsident Donald Trump so gut wie keine Steuern bezahlt. Rausgekommen ist das Ganze, weil er Mitarbeiter der US-Steuerbehörde Medien mit entsprechenden Dokumenten versorgte. Das ist illegal und deshalb hat Trump die Steuerbehörde verklagt auf Schadenersatz. Jetzt gab es einen Vergleich und dabei ist dann rausgekommen, dass keiner mehr Trumps frühere Erklärungen prüfen darf. Benedikt Schieper in Washington, das verlangt Aufklärung. Wie ist es denn zu diesem Deal gekommen?
1: Also der Hintergrund ist in der Tat, dass Trump und zwei seiner Söhne also Klage gegen diese amerikanische Steuerbehörde IRS eingereicht haben, weil sie meinen, dass die Steuererklärung nicht ausreichend geschützt wurde. Und du hast es angesprochen, ein Mitarbeiter hat, das ist Fakt, illegal ihre Unterlagen weitergegeben, aber dafür verbüßt er mittlerweile eine 5-jährige Haftstrafe. Die Trumps wollten aber zusätzlich eine Zivilklage in Höhe von 10 Milliarden Dollar durchpeitschen. Experten haben gesagt, das geht eh nicht durch. Nun haben die Trumps die Klage zurückgezogen und im Gegenzug anscheinend ausgehandelt, dass es keine weiteren Ermittlungen dieser IRS für mögliche Steuervergehen in der Vergangenheit geben darf und das so wörtlich forever, also für immer.
0: Und darüber regt sich niemand auf?
1: Doch, darüber regen sich sehr viele auf, insbesondere natürlich die Demokraten. Einerseits schütteln die Juristen den Kopf, denn sie sagen, man kann nicht eine 10 Milliarden Dollar Zivilklage, die, wie ich eben gesagt habe, ohnehin aussichtslos schien, quasi tauschen gegen einen Entschädigungsfonds für eigene Anhänger, denn der war jetzt mit diesem Deal auch verbunden. Und zwar für Leute, die sich als vermeintliche Opfer der Biden-Administration und auch der damaligen Staatsanwaltschaft sehen. Zweitens sagen die Kritiker, könnte jetzt dieser Fonds ungefähr diesen 1600 Randalierern zugutekommen, die 2021 das Kapitol gewaltsam gestürmt haben. Da sagen die Demokraten, das ist erstens unmoralisch und zweitens verfassungswidrig. Und der dritte Hauptkritikpunkt, da sind sich fast alle einig, dieses Geld stammt aus einem staatlichen Sondervermögen und wurde nicht vom Kongress genehmigt. Daher sprechen jetzt viele hier von einem Slush Fund, also einer Art schwarzen Kasse, abgezweigt vom Ministeriumsbudget, und das ist in ihren Augen Steuergeldverschwendung.
0: Aber warum hat sich Trump denn dagegen so gewehrt, gegen die Veröffentlichung seiner Steuerdaten? Andere Präsidenten vor ihm haben das ja auch gemacht.
1: Du hast vollkommen recht, normalerweise ist es üblich, dass die Präsidenten das veröffentlichen. Er wollte es anscheinend nicht, weil, wie aus den Unterlagen, die geleakt wurden, hervorgegangen ist, er zeitweise als angeblicher Milliardär zeitweise keine oder nur sehr wenig Steuern gezahlt hat. Und das ist natürlich im Verhältnis zu seinem Vermögen, zu seinen Immobilien und so weiter für viele Amerikaner überhaupt nicht nachvollziehbar. Er soll also systematisch Unterlagen verschleiert haben, sagen Kritiker. Und viele vermuten eben auch weitere Unregelmäßigkeiten, die aber nun nicht weiter ermittelt werden bzw. aufgedeckt werden können wegen des Deals mit der Steuerbehörde.
0: US-Präsident Donald Trump hat im Streit um frühere Steuererklärungen einen umstrittenen Vergleich erzielt mit der zuständigen US-Steuerbehörde.

0: Living in a Box mit Living in a Box. Hier ist SR1 und das hier ist jedes Jahr ein gelernter Treffpunkt nach der Schule, am letzten Schultag vor den Sommerferien. Richtig, das SR Ferien Open Air. Heute wurde das Line-Up verkündet. Mit dabei sind einige Newcomer wie Tiffany Harris, Feiern oder Jolle. Aber auch der weltweit gefeierte DJ Topic wird auf der großen SR-Bühne stehen. Sowie einer der erfolgreichsten deutschen Künstler, Nico Santos. Und Jonas Krebel aus unserer Musikredaktion hat das Line-Up zusammengestellt.
1: Wir versuchen natürlich immer einen breiten Stilmix auf die Bühne zu bringen. Wir wollen Newcomern die Chance geben. Das steht in großer Tradition mit unserem Festival. Und wir versuchen natürlich auch immer den gebotenen Star-Appeal reinzubringen. Und ich glaube, das ist uns insbesondere mit Nico Santos dieses Jahr ganz gut gelungen.
0: Und wir sind bereits zum dritten Mal mit dem Ferien Open Air im Parkstadion in Dillingen. Und der Bürgermeister Christian Finkler, der war erneut dafür, ist offenbar begeistert, weil...
2: Das Besondere für mich ist, dass die Schülerinnen und Schüler friedlich dort zusammen feiern. Der Eintritt ist frei und ja, ist toll organisiert mit dem Funpark. Die Schüler können so gut in die Ferien starten.
0: Der Intendant des Saarländischen Rundfunks, Martin Grasmück, der lobt die Zusammenarbeit mit der Stadt Dillingen.
3: Ich glaube, die Zusammenarbeit ist geprägt von gegenseitigem Vertrauen, dass wir mit allen Beteiligten ein super Ergebnis am Ende erzielen können. Und wir haben eben wunderbare Erfahrungswerte. Wir wissen, wie die Wege funktionieren. Wir wissen, wie die Orga funktioniert. Das Team in Dillingen hat wirklich super verstanden, was es braucht, um so ein tolles Konzert mit dem Saarländischen Rundfunk auf die Beine zu stellen. Und deshalb glauben wir, dass wir auch in der Fortsetzung einen wunderbaren Tag haben werden.
0: Also schon mal vormerken, 26. Juni wieder SR Ferien Open Air in Dillingen und wie immer das Ganze kostet nichts.

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Achtung auf der A8 Saarlouis Richtung Luxemburg zwischen Perlborg und Perl. Behinderungen nach einem Unfall. Das war das Info-Update mit Peter Liebels. Gleich hier Katrin Baron mit Afterwork.

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1: Mit René Jacqueline Möhler.
2: Pistorius will Beschaffungsamt neu strukturieren. Deutscher Zivilschutz soll ausgebaut werden. Das Wetter nachts verbreitet. Trocken, örtlich Nebel 11 bis 7 Grad. 18 Uhr. Das Beschaffungsamt der Bundeswehr soll neu aufgestellt werden. Bundesverteidigungsminister Pistorius informierte den Verteidigungsausschuss des Bundestags über die geplante Reorganisation. Starre Behördenstrukturen sollen dabei aufgebrochen werden, um das Amt schneller und effizienter zu machen. Mario Kubina für SR Info.
3: Die Großbehörde soll ähnlich wie die Bundeswehr selbst organisiert werden, angelehnt an die verschiedenen Dimensionen, wie es der SPD-Verteidigungsminister formuliert. Gemeint sind militärische Operationsfelder von Land bis Weltraum. Ein weiterer wichtiger Punkt aus Sicht von Pistorius: Preiskontrolle. Die Mittel aus dem Haushalt und dem Schuldentopf für die Bundeswehr müssten verantwortungsvoll eingesetzt werden. Außerdem soll die Behörde mit Hauptsitz in Koblenz neue Außenstellen bekommen. Eine in Bremen als Adresse für die Dimension See und das Büro in Dresden soll ausgebaut werden, um an die IT-Forschung dort anzudocken. Darüber hinaus ist eine Zweigstelle in Brüssel geplant.
2: Die Bundesregierung hat ein Programm für den Ausbau des Zivilschutzes auf den Weg gebracht. Das Kabinett beschloss von Innenminister Dobrindt vorgelegte Eckpunkte für mehr Bevölkerungsschutz. Der CSU-Politiker kündigte an, bis 2029 rund 10 Milliarden Euro dafür zur Verfügung zu stellen. Die Bundesländer und das Technische Hilfswerk sollen nach den Plänen rund 1.000 neue Spezialfahrzeuge bekommen. Auch der Kauf von mehreren 10.000 Schutzanzügen ist geplant. Weitere Mittel werden in Erhalt und Ausbau der Sirenen in Deutschland fließen. Die CDU-Fraktion im Saarländischen Landtag ist mit ihrem Antrag für ein Konzept gegen Gewalt und Extremismus an Schulen gescheitert. Die Fraktion begründete den Antrag mit zunehmenden Fällen körperlicher und psychischer Gewalt an Schulen. In dem Antrag wurden unter anderem mehr Schulsozialarbeit sowie eine engere Zusammenarbeit mit Polizei und Jugendhilfe gefordert. Aus dem Landtag Jennifer Klein.
4: In der Landtagsdebatte sprach sich die bildungspolitische Sprecherin der CDU-Fraktion Schmidt-Lang außerdem dafür aus, zu prüfen, ob das Schulordnungsgesetz noch zeitgemäß sei. Außerdem bekräftigte sie ihre Forderung nach einer Dunkelfeldanalyse zu nicht gemeldeten Gewalt- und Extremismusfällen an Schulen. SPD-Bildungsministerin Streichert-Kliveau widersprach. Eine Dunkelfeldanalyse sei eine reine Problemdiagnose und helfe den Schulen nicht. Die Landesregierung stärke bereits die Gewaltprävention, fördere die Schulsozialarbeit und passe Hilfsangebote an. Die SPD-Fraktion brachte einen Gegenantrag ein, der mit ihrer Mehrheit angenommen wurde. Darin setzt sie den Schwerpunkt stärker auf den Ausbau bestehender Unterstützungsstrukturen.
2: In Saarlouis ist heute ein internationales Modellprojekt zur Klimaanpassung gestartet. Gemeinsam mit 5 anderen europäischen Kommunen soll untersucht werden, wie Städte grüner und

0: findet die Sonne noch hier und da ein paar Lücken und auch die übrig gebliebenen Schauer hören spätestens gegen Mitternacht auf. Temperaturen heute Nacht zwischen 11 und 7 Grad. Ab morgen wird es dann richtig gut. Morgen früh nochmal Nebel, aber dann viel Sonnenschein bei bis zu 25 Grad.
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0: Hallo Autofahrer. A8 Saloy Richtung Luxemburg. Zwischen Perlborg und Perl Behinderungen nach einem Unfall. A620 Saarbrücken in Richtung Saloy. Zwischen Wilhelm-Heinrich-Brücke und Völklingen-Ost. 7 Kilometer Stau an der Dauerbaustelle. Im Moment dauert es hier eine Viertelstunde mindestens länger. In Spiesen ist die Hohlstraße nach einem Unfall in beiden Richtungen gesperrt. Wenn es geht, fahrt bitte drumherum. Und die neuesten Blitzer habt ihr uns gemeldet. Kostenlos an die 0800 700 8000. Sie stehen in Richingen-Hannweiler in der Dr. Kirps-Straße, in Völklingen, in Werden hier in der Schaffhauser Straße und zwischen Schiffweiler und Stennweiler. Kommt gut, sicher und schnell an.
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0: Guten Abend, Katrin Baron ist für euch hier. Harry Styles, der hat ja gerade seine Welttour in Amsterdam gestartet. Bis Anfang Juni spielt er da noch ein paar Konzerte. Er hat also noch sehr viel Zeit, um Käse zu futtern. Aber ansetzen wird der bestimmt nicht. Da muss er sich keine Sorgen machen. Die Bühne, die er hat, ist nämlich riesengroß. Aber er ist es ja sowieso gewohnt, immer mal wieder einen Marathon zu laufen. So sportlich ist er. Und singen kann er auch noch. Beweis kommt jetzt. American Girls.
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0: ganz egal, an welcher Baustelle es gerade vielleicht ein bisschen länger dauert bei euch. Mit Richard Marx ist das doch halb so wild, oder? SR1 ist hier. Schönen Donnerstagabend euch. Mit den ganzen Baustellen im Saarland. Habe ich gerade Donnerstag gesagt? Mir fällt gerade auf, nein, es ist Mittwoch, Katrin. Oh mein Gott. Aber Fakt ist, mit den ganzen Baustellen im Saarland verbringen wir alle, ob wir wollen oder nicht, gerade extra viel Zeit im Auto und haben auch besonders viel Zeit, uns über nervige Beifahrer aufzuregen.
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2: Es ist als Fahrer nicht unbedingt angenehm, wenn die Beifahrerin Laute von sich gibt, wie heißt übersetzt, fahr nicht so dicht auf. Auch gern genommen so ein zischendes Einatmen durch den Mund. Weil du dich angeblich zu knapp eingefädelt hast, das ist alles selbstverständlich geschlechtsunabhängig. Jetzt sitzt er mal auf dem Beifahrersitz und macht ständig Heißt, du hast viel zu abrupt gebremst, mir ist schlecht. Und am schlimmsten ist es, wenn unsere lieben Beifahrerinnen und Beifahrer mitbremsen und sich dabei auch noch festhalten. Denn ohne die wären wir Fahrer ja völlig aufgeschmissen. Denn wie sollen wir alleine am Steuer wissen, wann wir fahren oder bremsen oder blinken sollen?
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0: Hallo, ich würde gerne den Führerschein machen. Kein Problem, das macht dann so ungefähr 4.000 Euro, wenn es doof läuft. Kein Spaß. Bis zu 4.000 Euro kostet der Führerschein heutzutage. Viel zu teuer, findet auch Bundesverkehrsminister Patrick Schnieder.
1: In Luxemburg kostet der Führerschein im Durchschnitt 1.500 Euro, in Belgien 2.000 Euro. Da sind wir weit von den Durchschnittskosten in Deutschland entfernt.
0: Mit einer Reform, die heute im Bundeskabinett war, soll es billiger werden. Felix Tenbaum aus dem SR-Info-Hauptstadtstudio.
2: Zum Beispiel sollen die Verwaltungskosten dadurch sinken, dass große Teile der Theorieausbildung digital, also über Videounterricht, möglich sein sollen. Dann soll die Zahl der verpflichtenden Sonderstunden sinken, also Nacht- oder Autobahnfahrten, die Fahrschüler dann nicht bezahlen müssten. Und der Fragenkatalog für die Theorieprüfung soll kleiner werden. Ausgeglichen werden soll das Ganze dadurch, dass in einem Modellversuch die sogenannte Laienausbildung getestet wird.
0: Das bedeutet, dass Jugendliche in Zukunft zum Beispiel mit ihren Eltern statt mit einem Fahrlehrer Übungsfahrten machen können. Daniel Boslett vom Saarländischen Fahrlehrerverband hält diese Idee aber gar nicht mal für so super.
3: Der Gedanke, dass das jetzt einfach einer der Eltern macht, also einen Elternteil übernimmt, ohne jemals eine Ausbildung in dieser Form genossen zu haben, das sehen wir halt dann schon kritisch, weil es kommt gerade am Anfang der Ausbildung halt schon zu Situationen, die gefährlich werden können im Straßenverkehr.
0: Ist so, kennen wir alle, oder? Daniel Boslett findet außerdem, jeder Schüler kann ja schon selbst dafür sorgen, dass der Führerschein nicht so teuer wird, indem er die Ausbildung möglichst schnell durchzieht. In Kraft treten wird die Reform dann Anfang 2027.
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0: 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Noch verträumter wird euer Mittwochabend gleich mit SR1. Neue Musik haben wir für euch von Victoria West, Flying, gleich in eurem Radio.
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1: Im Studio René Jacqueline Möhler.
2: Debatte über Ansiedlungspolitik im Landtag. Beschaffungsamt soll neu strukturiert werden. Das Wetter nachts verbreitet trocken, örtlich Nebel bis 7 Grad. 19 Uhr. Der Landtag hat sich am Abend für eine Weiterentwicklung von Industrie und Mittelstand im Saarland stark gemacht. In zwei Anträgen der SPD ging es um die aktuelle Situation und die Aussichten für die Wirtschaft. Die Ansiedlung des Pharmaunternehmens Vetter nennt die SPD-Fraktion einen Meilenstein. Einzelheiten von Stefanie Balle.
3: Dem wollte die CDU-Fraktion nicht widersprechen. Allein eine Schwalbe macht noch keinen Sommer, sagte der stellvertretende Fraktionssprecher Bernd Wegner. Die Ansiedlung von Vetter sei ein großer Erfolg, aber kein schneller Ausweg aus der aktuellen wirtschaftlichen Krise. Dazu seien mehr Anstrengungen, vor allem für Handwerksbetriebe und mittelständische Unternehmen, notwendig. Dem widersprach Wirtschaftsminister Barke von der SPD. Gerade in den letzten Monaten hätten Unternehmen wie KNDS, Diehl, Fricke, Fiege und andere große Investitionen im Saarland gestartet und neue Arbeitsplätze geschaffen. Die diversen Förderprogramme für den Mittelstand würden sehr gut angenommen, so der Minister.
2: Vor dem Hintergrund der Rekordausgaben für das Militär will Verteidigungsminister Pistorius die Aufrüstung effizienter machen. Der SPD-Politiker kündigte an, um die Milliarden schneller in Drohnen, Panzer und Flugzeuge umzusetzen, werde das Beschaffungsamt künftig weitere spezialisierte Außenstellen bekommen. Während die Zentrale mit ihren tausenden Mitarbeitern in Koblenz erhalten bleibt, entstehen neue Standorte in Bremen, Dresden und Brüssel sowie ein weiteres Innovationszentrum in Kiel. Zudem sollen starre Behördenstrukturen aufgebrochen werden, um das Amt schneller und effizienter zu machen. Nach der Aufnahme eines Ebola-Patienten in der Berliner Charité sollen auch die Familienangehörigen des US-Amerikaners nachkommen. Das Bundesgesundheitsministerium teilte mit, seine Ehefrau und drei Kinder sollen ebenfalls in die Sonderisolierstation des Universitätsklinikums gebracht werden. Hintergrund sei ein entsprechendes Hilfeersuchen der US-Behörden. Der Amerikaner hatte sich in der Demokratischen Republik Kongo mit dem Ebola-Virus angesteckt. Er wurde nach einem vorherigen Ersuchen der USA an die Bundesregierung zur Behandlung nach Berlin ausgeflogen. Der US-Senat hat ein Gesetzesvorhaben vorangebracht, das Präsident Trump zum Rückzug aus dem Krieg gegen den Iran zwingen soll. Bislang konnten die Republikaner genügend Stimmen mobilisieren, um entsprechende demokratische Vorstöße zu blockieren. Aus Washington berichtet Samuel Jakisch.
4: Der Entwurf sieht konkret vor, dass die US-Regierung nur mit Zustimmung des Parlaments weitere Militärschläge im Nahen Osten durchführen darf. Das unerwartete Abstimmungsergebnis kam zustande, weil mehrere republikanische Senatoren, die der Regierung von Donald Trump nahestehen, entweder nicht anwesend waren oder mit der Opposition gestimmt haben. Politisch hat der Gesetzentwurf keine realistische Chance. Er müsste weitere Abstimmungen im US-Kongress überstehen und würde spätestens vom Präsidenten selbst blockiert. Abgeordnete in beiden Parlamentskammern sind allerdings unzufrieden mit der fehlenden Beteiligung des Parlaments an der Außen- und Sicherheitspolitik der US-Regierung.
2: Daniel Hager ist neuer Präsident des Verbandes der Digitalindustrie 2. Er wurde auf der heutigen Mitgliederversammlung gewählt. Der 53-Jährige ist Aufsichtsratsvorsitzender der Blieskastler Hager-Gruppe. Daniel Hager bezeichnete nach seiner Wahl die Hightech-Agenda der Bundesregierung als richtiges Signal. Es müsse jetzt aber zu einer schnellen Umsetzung kommen. Es sei aber auch ein Abbau von Bürokratie und übermäßiger Regulierung nötig. Das waren die Nachrichten mit René Jacqueline Möhler. 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
1: 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Stellenweise jetzt wirklich mehr Blau am Himmel zu sehen als noch heute Morgen und heute Mittag. Die Wolken lockern auf und auch der Regen zieht überall in den nächsten Stunden ab. 11 bis 7 Grad werden es in der Nacht zum Donnerstag. Morgen früh dann noch ein bisschen neblig, aber dann bekommen wir viel Sonnenschein und bis zu 25 Grad.
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1: Im Moment rollt es eigentlich ganz gut. Sagt Bescheid, wenn ihr was entdeckt auf eurer Strecke. Kostenlos alles melden an die 0800 700 8000. Damit erreicht ihr direkt die SR1 Verkehrsredaktion. Die neuesten Blitzer stehen im Moment in Richingen-Hannweiler in der Dr. Kirps-Straße, in Völklingen-Werden in der Schaffhauser Straße und zwischen Schiffweiler und Stennweiler.
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1: 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Schönen Mittwoch. Sängerin Way, die spielt jetzt im Mai noch fleißig ihre Tour zu Ende und dann ist erstmal kurz Durchschnaufen angesagt. Aber sie hat verraten, dass ihr gar nicht der Sinn nach so einem Luxus-Wellness-Urlaub steht. Sie möchte am liebsten eine Rucksackreise machen. Mit Wanderschuhen und allem, was dazugehört. Vielleicht findet sie ja auf einem Wanderweg ihren zukünftigen Ehemann. Wir drücken die Daumen.
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Wir gucken mal kurz auf die Straßen. Vorsicht auf der B269 zwischen St. Wendel und Winterbach. Hier gab es eben einen Unfall. Achtung, die Unfallstelle ist noch nicht gesichert. Kommt gut und sicher an mit SR1, Katy Perry und Alesso. When I'm gone.

schön klingt die Stimme von Bosse gerade nicht. Er ist nämlich total heiser. Er hat seine Tour zu Ende gespielt und ist total ausgepowert. Jetzt hat er sich zuerst mal ein schönes Päuschen verdient, oder? Seine neue Single Flackern. Habt ihr gerade gehört? Für euren Mittwoch auf SR1.

0: die K-Pop Demon Hunters und Golden für euren Mittwochabend mit SR1. Freut euch auf Tame Impala, neue Musik in der nächsten halben Stunde, Dracula und ihr hört Jason Derulo.
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0: 16 Grad im Moment am Flughafen in Ensheim, 17 Grad in Hünerfeld und 18 Grad aktuell gemessen in Neunkirchen-Wellesweiler. Wir können tatsächlich hier und da jetzt noch ein bisschen Sonne abgreifen. Voll schön. Das stimmt uns schon mal ein auf die nächsten Tage. Die werden nämlich richtig gut. Heute Nacht hört spätestens in der zweiten Nachthälfte überall auf zu regnen. Dann klart's auf, morgen neblig und schon 25 Grad. Und dann schrauben sich die Temperaturen in den nächsten Tagen jeden Tag ein bisschen höher.
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0: Hallo Autofahrer, Vorsicht bitte immer noch auf der B269 zwischen St. Wendel und Winterbach. Hier gab es einen Unfall. Achtung, die Unfallstelle ist noch nicht gesichert. Die neuesten Blitzer stehen in St. Ingbert in der Kohlenstraße, in Rilchen-Hannweiler in der Dr. Kirps-Straße und zwischen Schiffweiler und Stennweiler. Es gibt noch ein paar Blitzer mehr. Wir haben sie alle aufgelistet für euch. Schaut mal rein auf sr1.de.
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0: Wer kümmert sich denn bei euch zu Hause um die Haustiere? Machen das die Kinder oder machen das hauptsächlich Mama und Papa? Das kennen wir doch alle, oder? Ich bin sehr gespannt, wie das bei Jason Derulo laufen wird. Der hat nämlich seinem Sohnemann ein Kaninchen geschenkt. Hoffentlich haben sie genug Möhrchen zu Hause. Ihr hört ihn jetzt für euren Mittwochabend. Want to want me?
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0: ganz vieler Solardächer. Und bisher war das ja oft ein ganz schön gutes Geschäft. Wer mit seiner Solaranlage mehr Strom produziert hat als gebraucht, konnte den ins öffentliche Netz einspeisen und dafür Geld bekommen. So eine Einspeisevergütung. Und genau die will Bundeswirtschaftsministerin Katharina Reiche ab dem kommenden Jahr streichen. Und da fragen sich natürlich jetzt viele Menschen, soll ich mir überhaupt noch eine Solaranlage zulegen? Geli Hinsold vom Plus-Minus-Podcast sagt, nur unter ganz bestimmten Voraussetzungen.
1: In Kombination mit der staatlichen Förderung, also dieser Einspeisevergütung, war eine PV-Anlage bisher für alle sinnvoll, die 3000 Kilowattstunden Strom und mehr im Jahr selbst verbrauchen, weil sie mit dem Strom, den sie ins Netz einspeisen, eben auch noch was verdienen konnten. Ohne die staatliche Förderung sollte der eigene Stromverbrauch deutlich höher liegen, nach Berechnungen von Finanztipp bei etwa 8000 Kilowattstunden im Jahr. Und so viel Strom verbraucht man nur, wenn man ein Elektroauto fährt oder eine Wärmepumpe hat.
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0: Besser Eins ist hier mit Bon Jovi. Gleich neue Musik aus Liverpool für euch. Dort kommt nämlich Banners her. Der ist mir alleine deshalb schon sehr sympathisch, weil er ein großer Coldplay-Fan ist und die Musik von Coldplay ihn auch selbst inspiriert für seine Musik. Und wie süß ist es bitte, dass sich Banners vor allem eine Sache wünscht im Leben, nämlich, dass Menschen seine Musik mit besonderen Momenten verbinden. Vielleicht passiert ja gleich was ganz Spannendes bei euch. Wir testen es mal aus. Banners mit My Empire gleich auf SR1.
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0: als ein Lied von Mark Forster. 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
0: 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Das wird super. Alle Infos auf sr1.de und ihr macht euch bitte einen schönen Mittwochabend im Saarland.
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1: Mit René Jacqueline Möhler.
2: Fahrpläne für Hightech-Ziele vorgelegt. Landtag will Industrie und Mittelstand stärken. Das Wetter nachts verbreitet trocken, örtlich Nebel, 11 bis 7 Grad. 20 Uhr. Die Bundesregierung hat ihre Pläne für die Hightech-Agenda vorgestellt. Damit soll Deutschland dem Ziel, ein Top-Technologieland zu werden, näher gebracht werden. Sarah Hennings für SR Info.
3: Dafür hat das Forschungsministerium bereits in der Vergangenheit 6 Schlüsseltechnologien festgelegt. Darunter künstliche Intelligenz, kurz KI, und Biotechnologie. Für jede einzelne Schlüsseltechnologie gibt es nun jeweils einen konkreten Fahrplan, die sogenannte Roadmap, mit Zielen und Maßnahmen. Die Fahrpläne der Hightech-Agenda sind in den vergangenen Monaten erstellt worden. Auch Wissenschaftler und Unternehmen haben sich beteiligt. Diese Roadmaps sind aber nicht in Stein gemeißelt. Das heißt, die Fahrpläne werden immer wieder angepasst und dabei kann sich jeder selbst einbringen.
2: Der Landtag hat am Abend für eine Weiterentwicklung von Industrie und Mittelstand im Saarland stark gemacht. Dabei wurden 2 Anträge der SPD angenommen, deren Ziel es ist, den Mittelstand zu stärken, ohne die Industrie zu vernachlässigen. Dabei wurde die Ansiedlung des Pharmaherstellers Vetter in Saarlouis als Meilenstein auf dem Weg zum Pharmaland bezeichnet. Auch die CDU-Fraktion sieht darin einen großen Erfolg, aber dies sei kein schneller Ausweg aus der aktuellen wirtschaftlichen Krise. Dazu seien mehr Anstrengungen, vor allem für Handwerksbetriebe und mittelständische Unternehmen, notwendig. China und Russland haben mehrere Abkommen zu Handel und Energie geschlossen. Die Verträge wurden jetzt beim Besuch des russischen Präsidenten Putin in Peking unterzeichnet. Bei einer geplanten Gaspipeline gab es aber noch keine konkrete Einigung. Putin und der chinesische Staatschef Xi sprachen von unerschütterten Beziehungen zwischen beiden Ländern. Seit Beginn des Ukraine-Kriegs haben beide Staaten ihre Beziehungen vertieft. Die CDU-Fraktion im saarländischen Landtag ist mit ihrem Antrag für ein Konzept gegen Gewalt und Extremismus an Schulen gescheitert. Die Fraktion hatte den Antrag mit zunehmenden Fällen körperlicher und psychischer Gewalt an Schulen begründet. In dem Antrag wurden unter anderem mehr Schulsozialarbeit sowie eine engere Zusammenarbeit mit Polizei und Jugendhilfe gefordert. SPD-Bildungsministerin Streichert-Clivaux erklärte, die Landesregierung fördere bereits die Schulsozialarbeit und passe Hilfsangebote an. Der Landtag nahm einen SPD-Gegenantrag an mit dem Schwerpunkt auf den Ausbau bestehender Unterstützungsstrukturen. Das waren die Nachrichten mit René Jacqueline Möhler. 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
1: SR1 Wetter. Wir können noch ein paar Sonnenstrahlen abbekommen heute Abend. Immer weniger Wolken. In den nächsten Stunden ziehen auch die letzten Schauer ab. Temperaturen dann in der Nacht zwischen 11 und 7 Grad. Morgen wird es dann richtig schön sonnig und warm. 25 Grad sind möglich. Und dann ist das wirklich auch nur ein Warm-up für das Ü30-Wochenende im Saarland. Es wird richtig heiß.
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1: Hallo Autofahrer, der neueste Blitzer im Moment zwischen Schiffweiler und Stennweiler. Und ihr ruft bitte an, wenn ihr noch was seht auf eurer Strecke. Kostenlos 0800 700 8000. Alle Infos für eure Strecke jederzeit auf sr1.de.
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1: Mit Katrin Baron einen schönen Mittwochabend. In den nächsten Tagen werden wir um diese Zeit noch richtig schön draußen sitzen. Heute geht schon, aber mit Weste und Decke vielleicht. Aber wir machen es uns jetzt schön warm und kuschelig mit Musik von Olivia Dean. So easy to fall in love.
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0: Es war einmal vor langer Zeit. In einer weit, weit entfernten Galaxie. So fingen vor vielen Jahren mal Filme an, die zu unfassbar großen Hits wurden. Die Star Wars Filme. Absolut was für Liebhaber und Fans. Und ab heute gibt's Nachschub mit einem absoluten Fanliebling in der Hauptrolle. SR1 Kinoexperte Peter Beddies. Der ist grün, mit riesigen Öhrchen und Kulleraugen und spricht kein Wort, oder?
1: Richtig, so ist es auch im Film. Er ist klein, er ist grün, wurde bekannt als Baby Yoda. Grogu ist sein Name, ein mystisches Wesen, von dem große Macht ausgeht und das sehr alt werden kann.
2: Das Kind wird Jahrhunderte länger leben als ich. Ich werde nicht immer da sein, um ihn zu beschützen.
3: Alles in Ordnung?
2: Den Rest gibt's erst nach dem Abendessen.
4: Das ist der Weg.
1: Das wiederum ist sein Beschützer, der Mandalorianer, ehemals ein galaktischer Kopfgeldjäger. Und jetzt sorgt er sich halt um dieses kleine, knuddelige Wesen, das man sofort jedes Mal adoptieren möchte, wenn man es sieht. Auch im Film kriegt er so viel Zeit. Ach, das ist so wunderbar. Und die beiden erleben hier gut 2 Stunden lang Abenteuer.
0: Bis jetzt gibt's ja schon 3 Serien zu Grogu. Ist der Film jetzt das große Finale?
1: Das hatte ich ehrlich gesagt gehofft, aber da hat man sich wohl gedacht, naja, diese Kuh kann man vielleicht noch ein bisschen weiter melken, diese Cash-Cow. So kriegen wir hier, der Mandalorianer und Grogu, die kriegen jeweils ihre großen, zum Teil sehr bewegenden Auftritte.
2: Die Alten beschützen die Jungen, dann beschützen die Jungen die Alten.
3: Schnall dich an.
1: Und am Ende gibt es natürlich noch eine große Schlacht gegen die Bösewichte. Man geht unterhalten aus dem Kino, aber sicher nicht so bewegt wie damals, als die Star Wars-Welt von George Lucas noch eine Sensation war. Ach, sowas gibt's heute leider nicht mehr. Und ich nehme auch ganz stark an, die Serien mit Grogu gehen weiter.
0: Wenn es am Wochenende so heiß im Saarland wird, flüchten wir uns einfach in die Kinos im Saarland mit Klimaanlage. The Mandalorian und Grogu neu für euch in den saarländischen Kinos.

0: Schanen durch den Mittwochfeierabend. Whisper in eurem Radio. Gleich neue Musik von Tim Bensko. Der sagt uns, Kopf hoch. Gleich.
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0: gleich wird's richtig schön verträumt. In der nächsten halben Stunde hört ihr Michael Patrick Kelly mit Traces auf SR1.
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0: 17 Grad im Moment in Saloy, 16 Grad in Blieskastel und 14 Grad aktuell gemessen in Tholey. Es wird heute Nacht trocken sein. Spätestens ab Mitternacht dann auch ziemlich wolkenlos. Sterne gucken, kein Problem. Morgen früh dann noch ein bisschen neblig und dann wird es einfach nur schön mit viel Sonne und maximal 25 Grad.
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0: Hallo Autofahrer, A623 Saarbrücken in Richtung Friedrichsthal. Die Ein- und die Ausfahrt von Sulzbach sind wegen Bauarbeiten gesperrt bis morgen früh um 5. Und der neueste Blitzer steht aktuell zwischen Schiffweiler und Stennweiler. Ruft schnell durch, wenn ihr noch was seht, kostet nix. 0800 700 8000. Kommt gut sicher und schnell an.
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0: Mit Katrin Baron einen wunderschönen Mittwochabend. Also eins ist ja wohl mal klar. Campino von den Toten Hosen hat sich seine Rockstar-Rente ja wohl ein bisschen anders vorgestellt. Der ist noch mal Papa geworden mit 63. Also doch jetzt weniger Golf und vielleicht mehr Fläschchen und Windeln wechseln. Ihr hört die Hosen gleich nach Michael Patrick Kelly. 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

wir alle so im Mittwochfeierabend. French Affair, My Heart Goes Boom auf SR1. Es wird noch besser, denn jetzt neue Musik von Melanie C. Von den Spice Girls. Die ist ganz schön hausig unterwegs jetzt und singt uns Attitude. Schönen Mittwoch.

Undressed für euren Mittwochfeierabend mit SR1. Gleich für euch Pop die Abendshow. Lasst's euch gut gehen. Ed Sheeran und Khalid mit Beautiful People. Wir hören uns bald wieder. Im Studio war Katrin Baron.

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1: 21 Uhr. Die Bundesregierung hat ein Programm für den Ausbau des Zivilschutzes auf den Weg gebracht. Das Kabinett beschloss von Innenminister Dobrindt vorgelegte Eckpunkte für mehr Bevölkerungsschutz. Der CSU-Politiker kündigte an, bis 2029 rund 10 Milliarden Euro dafür zur Verfügung zu stellen. Die Bundesländer und das Technische Hilfswerk sollen nach den Plänen rund 1000 neue Spezialfahrzeuge bekommen. Auch der Kauf von mehreren 10.000 Schutzanzügen ist geplant. Weitere Mittel werden in Erhalt und Ausbau der Sirenen in Deutschland fließen. Der Skandal um massenhafte sexuelle Gewalt an Pariser Kindergärten und Grundschulen weitet sich aus. Medienberichten zufolge ermittelt die Staatsanwaltschaft an über 100 Einrichtungen, die über die ganze Stadt verteilt sind. Inzwischen seien 16 Menschen festgenommen worden. Die Ermittlungsbehörde bestätigte, dass ihnen Vergewaltigung von Minderjährigen, sexuelle Übergriffe auf Minderjährige und Gewalt gegen Minderjährige vorgeworfen wird. Bereits seit Monaten hatte es Berichte über Verdachtsfälle gegeben. Der Landtag hat sich am Abend für eine Weiterentwicklung von Industrie und Mittelstand im Saarland stark gemacht. In zwei Anträgen der SPD ging es um die aktuelle Situation und die Aussichten für die Wirtschaft. Die Ansiedlung des Pharmaunternehmens Vetter nennt die SPD-Fraktion einen Meilenstein. Einzelheiten von Stefanie Balle.
2: Dem wollte die CDU-Fraktion nicht widersprechen. Allein eine Schwalbe macht noch keinen Sommer, sagte der stellvertretende Fraktionssprecher Bernd Wegner. Die Ansiedlung von Vetter sei ein großer Erfolg, aber kein schneller Ausweg aus der aktuellen wirtschaftlichen Krise. Dazu seien mehr Anstrengungen, vor allem für Handwerksbetriebe und mittelständische Unternehmen, notwendig. Dem widersprach Wirtschaftsminister Barke von der SPD. Gerade in den letzten Monaten hätten Unternehmen wie KNDS, Diehl, Fricke, Fiege und andere große Investitionen im Saarland gestartet und neue Arbeitsplätze geschaffen. Die diversen Förderprogramme für den Mittelstand würden sehr gut angenommen, so der Minister.
1: Die USA haben eine Klage gegen Kubas ehemaligen Staatschef Raúl Castro angekündigt. Das Justizministerium macht ihn für den Abschuss von zwei US-Zivilflugzeugen mit 4 Toten vor 30 Jahren verantwortlich. Die USA werfen Castro unter anderem einen Komplott zur Tötung von US-Bürgern vor. Das waren die Nachrichten mit René Jacqueline Möhler. 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Das Wetter. Nachts zunehmend trocken, örtlich Nebelbildung, Tiefstwerte zwischen 11 und 7 Grad. Morgen ein Sonne-Wolken-Mix bei Höchsttemperaturen bis 25 Grad. Die Aussichten viel Sonne und warm bis maximal 32 Grad.
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4: A623 Saarbrücken Richtung Friedrichsthal. Ausfahrt Sulzbach gesperrt, Nachtbaustelle bis morgen ca. 5 Uhr. A623 Saarbrücken Richtung Friedrichsthal. Einfahrt Sulzbach gesperrt, Nachtbaustelle bis morgen ca. 5 Uhr. A1 Saarbrücken Richtung Trier. Zwischen Mehring und Rastplatz Mehringer Höhe Brückenarbeiten. Es ist nur eine Spur frei. Bis 1. September 2027. Geblitzt wird unter anderem zwischen Schiffweiler und Stennweiler in St. Ingbert in der Kohlenstraße.
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6: Mit Michael Reufsteck, hallo, und mit dem SC Freiburg im Finale der Europa League. Das Spiel läuft seit 3,5 Minuten. Freiburg gegen Aston Villa. Freiburg, der einzige deutsche Verein in einem internationalen Finale in dieser Saison, hat heute die Chance, die Europa League zu gewinnen und damit das Ticket für die Champions League in der nächsten Saison zu lösen. Vor allen Dingen hat Freiburg aber die Chance, bei den vielen Fans, die in Freiburg feiern, für noch bessere Stimmung als sowieso schon zu sorgen. Wenn der SC im eigenen Stadion spielt, ist das hier die Einlaufmusik. Sie spielen heute in Istanbul, aber vielleicht bringt es Glück, wenn wir den Song hier spielen. Wolf Mother, Joker and the Thief.

Joker and the Thief, Wolfmother, die Musik des SC Freiburg, die Einlaufmusik, wenn sie im eigenen Stadion spielen. Das bringt ihnen hoffentlich Glück in Istanbul heute Abend im Europa-League-Finale gegen Aston Villa. Wenn da was Wichtiges passiert, erfahrt ihr das selbstverständlich auch hier in Pop, der Abendshow. Außerdem spielen wir aber auch heute Reim dich, unser Quiz, das sich reimt. Und wenn ihr dabei sein möchtet, dann wäre das jetzt die Gelegenheit. Vielleicht kommt ihr heute leichter durch, weil alle Fußball gucken. Kann ja auch ein Alternativprogramm sein. Reim dich, das Quiz mit 6 richtigen Antworten in 30 Sekunden, die sich reimen, und schon hättet ihr gewonnen, wenn ihr heute dabei sein möchtet. Gerne jetzt eure Chance nutzen. 07221 2011. Nochmal 07221 2011.

0: Das Leben ist von Joris. 19 Minuten nach 9. Es ist die 19. Spielminute auch im Spiel Freiburg gegen Aston Villa. 0:0 ist noch der Spielstand im Europa League Finale.
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0: Dann versucht jetzt eben Marcel aus Volkmarsen in der Nähe von Kassel ein ganz anderes Spiel hier zu gewinnen, nämlich Reim dich. Hallo Marcel.
2: Schönen guten Tag.
0: Bist du ausgeruht? Du bist auf dem Weg zum Nachtdienst?
2: Korrekt.
0: Wann bist du aufgestanden?
2: 15 Uhr.
0: Okay, kannst du das wirklich dann? Bist du konsequenter Nachtdienstler und schläfst dann den halben Tag so richtig am Stück alles?
2: Ja, ich komme morgens nach Hause und dann bis 14 Uhr schlafe ich und danach geht das schon.
0: Dann bist du, naja gut, dann ist das jetzt im Prinzip so eine Schicht wie meine. Am Ende des Tages nochmal zur Arbeit, nur dass du noch ein paar Stunden länger dran bist.
2: Ja.
0: Wir spielen jetzt Reim dich. Reim dich geht so, du hast 6 Quizfragen zu beantworten. Im besten Fall richtig und im noch besseren Fall reimen sich alle Antworten aufeinander. Wenn dir das gelingt, innerhalb der vorgegebenen Zeit von 30 Sekunden, bist du unser Gewinner. Bei einer falschen Antwort bist du draußen und wenn sich was nicht reimt, dann fresse ich dich. Versuchen wir's?
2: Wir probieren's.
0: Marcel, 30 Sekunden, reim dich. Die Fläche eines Rechtecks berechnet man Länge mal
2: Breite.
0: Was sucht man redensartlich, wenn man wegläuft? Dann sucht man
2: das Weite.
0: Was isst man, wenn man kein Geld mehr hat? Was isst man, wenn man kein Geld mehr hat? Anderes Wort für Bankrott.
2: Pleite.
0: Was wirft man ins Feuer, damit es länger brennt?
2: Scheitel.
0: Scheite ist richtig, aber die Zeit ist schon um. Schade. Mann, Marcel, das war gut. Es war nur nicht ganz schnell genug, aber prima gespielt trotzdem. Vielen Dank fürs Mitmachen. Komm jetzt gut zur Arbeit und dann gut durch die Nacht.
2: Das mache ich.
0: Alles Gute für dich. Tschüss.

Speedy Rexha und Faithless, New Religion. Nach Toren noch 0:0 zwischen Freiburg und Aston Villa. Nach gelben Karten eine gegen Freiburg und zwei gegen Aston Villa. Das führt im Moment noch zu wenig. Aber es sind schon mal ein paar ganz gute Szenen im Spiel gewesen. Eine gute Chance für Freiburg. Einmal prima gehalten vom Torwart. Wie gesagt, nur halt noch 0:0.

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3: Heute Nacht ist es erst wolkig. Hier und da sind auch noch Schauer unterwegs. Bis zum frühen Morgen reißt der Himmel öfter auf. In der feuchten Luft bildet sich regional Nebel bei 11 bis 7 Grad. Morgen stellt sich nach Nebelauflösung ein Wechsel aus Sonne und zahlreichen Quellwolken ein. Bei Höchstwerten von 21 Grad im Hochwald bis 25 Grad an Mosel und Saar bleibt es trocken und es wird wärmer als in den vergangenen Tagen.
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4: Vorsicht im Regionalverband Saarbrücken. In Heidstock in der Gerhardstraße Gefahr durch eine ungesicherte Unfallstelle. A623 Saarbrücken Richtung Friedrichsthal. Ausfahrt Sulzbach gesperrt, Nachtbaustelle bis morgen ca. 5 Uhr. A623 Saarbrücken Richtung Friedrichsthal. Einfahrt Sulzbach gesperrt, Nachtbaustelle bis morgen ca. 5 Uhr. Landkreis Saarlouis. In Berus ist die Ortsdurchfahrt von Ortseingang bis Lothringer Straße wegen einer Baustelle gesperrt. Bis Anfang Juni. Geblitzt wird unter anderem zwischen Schiffweiler und Stennweiler in St. Ingbert in der Kohlenstraße.
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0: Bruno Mars und I Just Might. Hier ist Pop, die Abendshow. Freiburg war gut am Zug in den letzten Minuten, aber Aston Villa hat gerade das erste Tor gemacht. Im Europa-League-Finale zwischen Freiburg und Aston Villa steht es jetzt 0:1. Und wir reden über Sienna Spyro. 20 Jahre alt, mit einer Frisur wie aus den 1960er Jahren. Toupierte Haare. Ist eine der Durchstarterinnen des Jahres. So viel steht jetzt schon fest. Die on this Hill, ihr großer Durchbruch, für den sie nominiert ist in der Kategorie Beste Gesangsleistung bei den American Music Awards am Montag. Da ist sie nominiert neben Ray, Alex Warren und Lady Gaga und wird eh nicht gewinnen. Glaubt sie zumindest selbst, hat sie unserer Musikfrau Helena Stössel gesagt, als die sich in Köln getroffen haben.
1: I couldn't believe it. I definitely won't win, but it's okay.
2: Sienna Spyro brennt so sehr für die Musik, dass man es ihr nur wünschen kann. Einen Plan B gab es zumindest nie.
1: Music has been part of my life since I can remember.
3: Musik ist schon immer Teil meines Lebens. Mein Vater hat immer Platten aus den 60ern aufgelegt. Nina Simone, Frank Sinatra, Nat King Cole, Ella Fitzgerald, Etta James oder Barbara Streisand. Ich war so fasziniert davon. Als ich dann älter wurde, war ich komplett besessen von Popmusik. Jedes Mal, wenn ich jemanden auf der Bühne gesehen habe, hatte ich dieses Gefühl von total inspiriert sein, aber auch Eifersucht. Ich wollte da auch unbedingt stehen.
1: I wanted to be up there so badly.
2: Und heute steht sie da, weil sie ihrem Herzen gefolgt ist. Ihr Motto: lieber etwas wagen, als es unversucht lassen. Dabei sind es vor allem Frauen, die sie unterstützen.
1: The way women just get treated.
3: Wie Frauen jeden Tag behandelt werden, ist einfach falsch. In meinem Team sind überwiegend Frauen. Für Künstlerinnen scheint es vielleicht besser geworden zu sein, aber hinter den Kulissen ist es schrecklich. Zudem bin ich noch sehr jung, da hat man schon mal weniger Respekt vor mir. Oder traut mir weniger zu. Es sind überwiegend die Frauen in meinem Team, die zu mir stehen. Das ist sehr trostlos, besorgniserregend und grausam. Das muss sich ändern. Nicht die Frauen, sondern wie man sie behandelt.
2: Denn was Sienna Spyro ausstrahlen will, ist immer sie selbst sein. Und daran hat sie hart gearbeitet.
1: The first person in my life.
3: Die erste Person in meinem Leben, die ich so erlebt habe, ist meine beste Freundin Jessie. Menschen folgen irgendwelchen Trends oder machen alles nach. Aber sie war nie so. Sie hat immer ihr's gemacht. Und ich erinnere mich noch, als wir jünger waren. Mir ging es total schlecht. Ich war total depressiv. Und ich bin zu einigen Therapeuten gegangen und habe gesagt, bitte macht, dass ich auch so bin. Ich wollte wie sie sein. Einfach frei.
1: I just wanted to be like free.
0: Das ist der neue Hit von Sienna Spyro aus dem Soundtrack von Der Teufel trägt Prada 2. Material Lover, Sienna Spyro.

0: Sienna Spyros neuer Hit Material Lover. Freiburg liegt zurück gegen Aston Villa im Europa League Finale. Gleiches Halbzeit. Wir blenden uns in die Reportage live aus Istanbul ein mit Ann-Kathrin Rose und Florian Winkler.
1: Ihr wisst nicht, wie groß ich bin, aber das wäre so ein bisschen, als würde ich das Ding regeln. Und es gibt den Szenenapplaus. Aston Villa aber weiterhin im Ballbesitz.
2: Letzten Sekunden dieser Nachspielzeit laufen. Nochmal ein richtiges Powerplay in dieser Schlussphase. Schuss, Chance, Tor! Emiliano Buendia! 2-0 Aston Villa! Wurde den DDR gezaubert an der Strafraumgrenze. Einmal gedreht und dann mit links rein gemalt in den Knick. Emiliano Buendia, vierter Treffer in dieser Europa League. Und möglicherweise ein ganz erhöhter Druckpunkt für den SC Freiburg. Und wie ärgerlich aus Sicht der Breisgauer. Kurz vor dem Pausenpfiff. Wieder nicht gut sortiert. Wieder nicht so richtig eng an den Männern. Und dann Buendia mit allen Freiheiten. 16 Meter halbrechte Position. Macht er super. Eine Drehung hat die freie Bahn. Und die Schusstechnik hat er. Das wissen Sie auch bei Bayer Leverkusen. Und der Ball wird lang und länger. Und geht links oben rein in den Knick. Also zwei wirklich schöne Tore der Engländer, die hier in ihrer absolute Favoritenrolle untermauern. Und jetzt ist Pause an Katrin. 2-0 Pausenführung. Und ich sage gerne nochmal, das geht auch so in Ordnung.
1: Das geht absolut so in Ordnung. Du hast gesagt, wunderschöne Treffer. Das Thema in der Halbzeit, bin ich mir sehr sicher, bei Julian Schuster wird sein, wie umgehen mit diesem 0-2 vor allen Dingen. Aber wie funktioniert das mit der Zuteilung in den zweiten 45 Minuten? Sie müssen mehr nach vorne machen. Sie können hinten nicht noch mehr aufmachen. Also das werden ganz spannende zweite 45 Minuten der Halbzeitstand in diesem Europa-League-Finale zwischen Freiburg und Aston Villa.

Okay, das könnte besser laufen für Freiburg, aber Freiburg hat eine fantastische Saison gespielt. Warum sollte nicht die zweite Halbzeit auch fantastisch werden? Da geht noch was. Hier sind David Guetta und Jennifer Lopez. 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
1: 22 Uhr. Der Landtag hat sich am Abend für eine Weiterentwicklung von Industrie und Mittelstand im Saarland stark gemacht. Dabei wurden zwei Anträge der SPD angenommen, deren Ziel es ist, den Mittelstand zu stärken, ohne die Industrie zu vernachlässigen. Dabei wurde die Ansiedlung des Pharmaherstellers Vetter in Saarlouis als Meilenstein auf dem Weg zum Pharmaland bezeichnet. Auch die CDU-Fraktion sieht darin einen großen Erfolg, aber dies sei kein schneller Ausweg aus der aktuellen wirtschaftlichen Krise. Dazu seien mehr Anstrengungen, vor allem für Handwerksbetriebe und mittelständische Unternehmen, notwendig. In Saarlouis ist heute ein internationales Modellprojekt zur Anpassung an das Klima gestartet. Gemeinsam mit 5 anderen europäischen Kommunen soll untersucht werden, wie Städte grüner und gesünder werden können. SR-Reporter Jimmy Booth.
2: Die Projektpartner wollen Lösungen testen, um Extremwetterereignissen und dem Klimawandel zu begegnen. Die Stadt Saarlouis wird nach eigenen Angaben mobile Begrünungseinheiten ausprobieren. Sie sollen ab Frühjahr 2027 im Stadtgebiet aufgestellt werden, vor allem an Stellen, an denen etwa das Pflanzen von Bäumen nicht möglich ist. Damit sollen versiegelte und überhitzte Flächen verschattet und gekühlt werden. Auch Veranstaltungen und Märkte könnten von mobilem Grün begleitet werden. Neben dem Projekt Livable Cities führt die Stadt Saarlouis aktuell auch Machbarkeitsstudien zum großen Markt durch. Dabei stünden Entsiegelung und Begrünung der weitgehend als Parkplatz genutzten Fläche im Mittelpunkt.
1: Der große Markt solle aber auch weiterhin als Parkfläche dienen. Nach der Aufnahme eines Ebola-Patienten in der Berliner Charité sollen auch die Familienangehörigen des US-Amerikaners nachkommen. Das Bundesgesundheitsministerium teilte mit, seine Ehefrau und 3 Kinder sollen ebenfalls in die Sonderisolierstation des Universitätsklinikums gebracht werden. Hintergrund sei ein entsprechendes Hilfeersuchen der US-Behörden. Der Amerikaner hatte sich in der Demokratischen Republik Kongo mit dem Ebola-Virus angesteckt. Er wurde nach einem vorherigen Ersuchen der USA an die Bundesregierung zur Behandlung nach Berlin ausgeflogen. Manuel Baum bleibt vorerst Trainer beim Fußball-Bundesligisten FC Augsburg. Wie der Verein mitteilte, habe der bisherige Interimstrainer seinen Vertrag nun bis Mitte 2028 verlängert. Anfang Dezember des vergangenen Jahres sprang Baum erstmal als Aushilfe bis zur Winterpause ein. Der FC Augsburg jedoch beendete die Saison auf Platz 9 und absolvierte somit seine drittbeste Saison in der Bundesliga-Geschichte. Und das waren die Nachrichten mit Daniel Magger. 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Das Wetter: in der Nacht zunehmend trocken, örtlicher Nebel, Tiefstwerte zwischen 11 und 7 Grad. Morgen ein Mix aus Sonne und Wolken, trocken bei bis zu 25 Grad. Die Zeit: es ist 22.03 Uhr.
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4: A623 Saarbrücken Richtung Friedrichsthal. Die Ausfahrt Sulzbach ist wegen einer Nachtbaustelle bis morgen ca. 5 Uhr gesperrt. A623 Saarbrücken Richtung Friedrichsthal. Einfahrt Sulzbach gesperrt, Nachtbaustelle bis morgen ca. 5 Uhr. Landkreis Saarlouis. In Berus ist die Ortsdurchfahrt von Ortseingang bis Lothringer Straße wegen einer Baustelle gesperrt. Bis Anfang Juni. A1 Saarbrücken Richtung Trier. Zwischen Mehring und Rastplatz Mehringer Höhe Brückenarbeiten. Es ist nur eine Spur frei. Bis 1. September 2027. Geblitzt wird unter anderem zwischen Schiffweiler und Stennweiler in St. Ingbert in der Kohlenstraße.
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5: Mit Michael Reifsteck, hallo. Und mit Harry Styles, jetzt sind American Girls.
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0: Linkin Park und The Emptiness Machine. Hallo zusammen, hier sind NDR 2, SR 1, MDR Jump, WDR 2, Bremen 4, HR 3 und SWR 3. Pop, die gemeinsame Abendshow. Und wem habt ihr heute das Leben gerettet? Okay, ich möchte euch jetzt nicht zu sehr unter Druck setzen oder euer Tagwerk schmälern. Aber die Geschichte der Bauarbeiter, die eine Frau aus einem Fluss gerettet haben, mit einem Kran, ist schon spektakulär. Ilias Bus aus unserem Team, wie geht die ganze Geschichte?
1: Es geht um eine Frau, die zusammen mit ihrem Vater auf dem Fluss unterwegs war, in der Nähe von Stuttgart, Region Reutlingen. Da waren sie auf dem Neckar mit einem Kajak. Und die beiden haben dann vermutlich eins von diesen Schildern übersehen. Vorsicht, Wassersperre bzw. Staustufe. Also die gibt es ja dann manchmal bei so Flüssen. Da wird das Wasser aufgestaut, fällt dann wie so ein Wasserfall über so eine Blockade runter. Und unten, da wo das Wasser aufkommt, gibt es dann gefährliche Strömungen. Davor warnen diese Schilder und unten in so eine Strömung sind die dann reingekommen mit dem Kajak und wurden immer wieder unters Wasser gedrückt, haben es zwischenzeitlich zum Glück auch geschafft, ein paar Mal um Hilfe zu rufen.
0: Und das haben dann die Bauarbeiter gehört, die zum Glück direkt neben dem Fluss waren.
1: Die waren direkt neben dem Fluss mit einem Kran. Und dann, filmreif, haben sie den Lastkorb, so heißt das, also mit dem Kran einfach über das Kajak, über diese Staustufe gehoben. Ein Kollege hat die beiden dann rausgefischt. Die Frau war auch bewusstlos, also die war gar nicht bei Bewusstsein. Props an die Jungs, weil selber reinspringen, um jemanden dann aus so einer gefährlichen Strömung rauszuretten, bringt auch nichts.
0: Wirklich, wenn du das in einem Film sehen würdest, würdest du sagen, ja, im echten Leben klappt das dann. Ja, klar.
1: Und dann haben sie auch noch einen Kran.
0: Sicher mit dem Kran. Ja, haha, natürlich. Aber schön, wenn der da wirklich steht und das klappt. Also, das macht jetzt natürlich das Packen für die nächste Wanderung schwierig, weil mein Rucksack ist eh schon immer proppenvoll. Wenn ich jetzt noch einen Klappkran dabei haben muss, dann wird es wirklich schwierig. Aber wirklich gut, dass er da war. Oh.

0: Drive Safe von Miles Smith und Niall Horan, der aktuelle Hit. Hier ist Pop, die Abendshow. Nächster Rückschlag für Freiburg. Europa-League-Finale gegen Aston Villa jetzt 0:3.
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Ich habe mal nachgedacht. Wer heute die Europa League gewinnt, ist ja für die Champions League in der nächsten Saison qualifiziert. Aston Villa ist aber über die Premier League in England ohnehin schon für die Champions League für nächstes Jahr qualifiziert. Dann wäre es doch super, wenn die Europa League heute Freiburg gewinnen könnte, dann könnten sie sich nächstes Jahr in der Champions League zur Revanche treffen. So funktioniert es nicht, oder? Ja. Wir wollen ja auch gar keine verschobenen Spiele. Aber es ist schon schade, dass Freiburg gerade 0-3 hinten liegt.

0: Die Freiburger Fans im Istanbuler Stadion beim Europa-League-Finale gegen Aston Villa singen und feiern und feuern an und haben sich die Laune bisher noch nicht verderben lassen, obwohl Freiburg mit 0:3 hinten liegt. Und das ist ja auch gut. Weiter anfeuern, das Spiel läuft noch, selbst wenn es eine Niederlage wird. Ja, es ist immer blöd, wenn am Ende so eines Wettbewerbs dann es damit aufhört, dass man verliert. Aber wenn die Niederlage vorher schon da gewesen wäre, wäre das ganze Turnier vorher vorbei gewesen und das wäre dann auch schon das letzte Spiel gewesen. Und noch ist es nicht vorbei. Noch gut 20 Minuten regulärer Spielzeit sind übrig. Zwischenstand bis jetzt 0:3.
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4: Heute Nacht ist es erst wolkig. Hier und da sind auch noch Schauer unterwegs. Bis zum frühen Morgen reißt der Himmel öfter auf. In der feuchten Luft bildet sich regional Nebel bei 11 bis 7 Grad. Morgen stellt sich nach Nebelauflösung ein Wechsel aus Sonne und zahlreichen Quellwolken ein. Bei 21 Grad im Hochwald bis 25 Grad an Mosel und Saar bleibt es trocken und es wird wärmer als in den vergangenen Tagen.
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5: Vorsicht bitte auf der A6 Kaiserslautern Richtung Mannheim. Zwischen Rastplatz Entenfuhl und Wattenheim steht ein unbeleuchtetes Fahrzeug. A623 Saarbrücken Richtung Friedrichsthal. Die Ausfahrt Sulzbach ist wegen einer Nachtbaustelle bis morgen ca. 5 Uhr gesperrt. A623 Saarbrücken Richtung Friedrichsthal. Einfahrt Sulzbach gesperrt, Nachtbaustelle bis morgen ca. 5 Uhr. Landkreis Saarlouis. In Berus ist die Ortsdurchfahrt von Ortseingang bis Lothringer Straße wegen einer Baustelle gesperrt. Bis Anfang Juni. Geblitzt wird unter anderem zwischen Schiffweiler und Stennweiler in St. Ingbert in der Kohlenstraße.
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0: Hey, wollt ihr mal einen positiven Zwischenstand hören? 3:2 für Deutschland, denn es ist ja auch noch Eishockey-WM. Oh, danke René für die Erinnerung. Und Deutschland hat da bisher kein Spiel gewonnen, führt aber jetzt gegen die USA im Moment mit 3:2.

Anthem von Glockenbacher Norma Jean Martini. Hier ist Pop, die Abendshow. Jetzt mit eurer Entscheidung, wer den nächsten Hit singen soll. Wir haben einen Hit, aber drei Stars, die bereit wären, das heute zu performen. Iris ist ein Hit von den Goo Goo Dolls aus dem Jahr 1998. Der heute viel erfolgreicher ist als jemals zuvor. Der seit Wochen, Monaten in den deutschen Charts steht. Immer noch in den Top 40 in dieser Woche. Damals ist er so hoch nicht gekommen. Iris von den Goo Goo Dolls ist ein Klassiker und ein aktueller Hit zugleich. Und drei Versionen bieten wir euch heute an. Diese Originalversion ist nicht dabei. Wir wollen heute, dass es mal ein bisschen anders klingt und bieten stattdessen an Ronan Keating.

0: Ja, das sind die Goo Goo Dolls. Aber das ist der 2026er Steve Aoki Remix. Also, was darf sein? Ihr entscheidet. Jetzt live unter 07221 2011. Wir spielen die Version, die zuerst 3 Stimmen hat. Ronan Keating, MGK und Julia Wolf oder die Goo Goo Dolls selbst im Steve Aoki Remix. 07221 2011. Hallo, wer ist da?
1: Hallo, hier ist der Pete. Ich würde gerne einmal bitte die 3.
0: Einmal die Goo Goo Dolls im Dance Mix. Ich danke dir herzlich. Schönen Abend. Michael Räufsteck hier. Hallo, wer ist da?
2: Hallo, Monika hier. Monika. Ich hätte gern den Ronan Keating.
0: Einmal Ronan Keating. Vielen Dank, Monika. Schönen Abend auch dir. Hallo, wer ist dran?
3: Einen schönen guten Abend, Michael. Hier ist der Markus.
0: Markus, was darf sein?
3: Ich möchte gerne auch den Ronan Keating hören.
0: Einmal Ronan Keating auch für dich. 2-1 für ihn. Hallo, wer spricht?
4: Hier ist Andreas. Schönen guten Morgen.
0: Morgen, Andreas.
4: Ronan Keating, unbedingt.
0: Dann haben wir eine Entscheidung. Danke dir herzlich. Tschüss. Ja. Danke euch allen fürs Abstimmen. Ronan Keating hat gewonnen. Das ist die Version, die der Originalversion am nächsten kommt.

0: Die reguläre Spielzeit im Europa-League-Finale zwischen Freiburg und Aston Villa ist rum. Freiburg liegt 0:3 hinten. Eine Minute Nachspielzeit ist nur angezeigt. Wir blenden es in die Schlussreportage ein von Ann-Kathrin Rose und Florian Winkler live aus Istanbul.
1: Es gibt auch mal einen Einwurf für Aston Villa und jetzt wird es laut. Denn die Villains, die Fans, die wissen, da geht noch was. Jetzt die Villains wieder im Strafraum, aber wieder geklärt. Ja, und jetzt kommen sie langsam, jetzt wechseln sie vom Finalmodus in den Partymodus. Und dann ist Schluss. Aston Villa gewinnt das Europa League Finale 2026 mit 3:0 gegen den SC Freiburg, der das größte Spiel seiner Vereinsgeschichte gespielt hat, der einen historischen Erfolg gefeiert hat und schon jetzt eine fantastische Spielzeit hingelegt hat.
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0: 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Ich spiele hier mit Absicht die fröhliche Fußballmusik. Auch wenn Freiburg gerade das Finale der Europa League verloren hat. Aber es gilt, was Reporterin Ann-Kathrin Rose eben gesagt hat. Es war die erfolgreichste Saison, die Freiburg gespielt hat. Ins Finale der Europa League zu kommen, das ist ein Karriere-Highlight für alle, die dabei sind und waren. Und das ist auch ein Highlight für viele Fans, die in dem Moment jetzt gerade vielleicht ein bisschen enttäuscht sein dürfen, aber auch zu Recht weiter feiern dürfen. Wir checken mal, ob sie gleich noch feiern, schalten um kurz nach 11 nochmal auf die Fanmeile in Freiburg, wo viele, viele Fans das Spiel live verfolgt haben. Auch da haben wir eine Reporterin und zu der werden wir kurz nach 11 nochmal schalten. Derweil noch ein Zwischenstand vom Eishockey. Da ist das Spiel USA gegen Deutschland in der Verlängerung. Es hatte 3:3 gestanden nach der regulären Spielzeit. Hier ist eine aktuelle Meldung aus dem Verkehrszentrum. Vorsicht auf der A4 Dresden Richtung Chemnitz zwischen Raststätte Auerswalder Blick Nord und Chemnitz-Glöser behindert ein defekter PKW den Verkehr. Und genauso auf der A8 Saarlouis Richtung Neunkirchen zwischen Neunkirchen-Heinitz und Spiesen auch hier ein defekter PKW.
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1: 23 Uhr. Die erste Tarifverhandlung für den saarländischen Einzelhandel ist ohne Ergebnis zu Ende gegangen. Eine zweite Runde ist für Juni geplant. Nun drohen erste Streiks. SR-Reporter Jimmy Booth.
2: Wie schon in den anderen Bundesländern in den vergangenen Wochen konnten sich Arbeitgeber- und Arbeitnehmervertreter auch im Saarland noch nicht auf einen neuen Tarifvertrag für den Einzelhandel einigen. Der Handelsverband hat eine Lohnerhöhung von insgesamt 3,5% in zwei Schritten angeboten. Das Angebot sieht aber auch sogenannte Nullmonate, also Verzögerungen vor. Der Handel stehe unter Druck, so die Argumentation des Handelsverbands. Steigende Arbeitslosigkeit, schwache Konsumstimmung und die Wirtschaftskrise ließen keinen Spielraum für zusätzliche Belastungen zu. Die Tarifkommission der Gewerkschaft Verdi lehnte das Angebot einstimmig ab. Es würde einen spürbaren Reallohnverlust bedeuten. Verdi fordert eine Lohnerhöhung von 225 Euro monatlich.
1: Im Saarland, Rheinland-Pfalz und Hessen sind Beschäftigte im Einzelhandel aufgerufen, ihre Arbeit diesen Freitag niederzulegen. Betroffen sind zum Beispiel Kaufland, H&M und IKEA. Der Skandal um massenhafte sexuelle Gewalt an Pariser Kindergärten und Grundschulen weitet sich aus. Medienberichten zufolge ermittelt die Staatsanwaltschaft an über 100 Einrichtungen, die über die ganze Stadt verteilt sind. Inzwischen seien 16 Menschen festgenommen worden. Die Ermittlungsbehörde bestätigte, dass ihnen Vergewaltigung von Minderjährigen, sexuelle Übergriffe auf Minderjährige und Gewalt gegen Minderjährige vorgeworfen wird. Daniel Hager ist neuer Präsident des Verbandes der Digitalindustrie ZVEI. Er wurde auf der heutigen Mitgliederversammlung gewählt. Der 54-Jährige ist Aufsichtsratsvorsitzender der Blieskastler Hager-Gruppe. Daniel Hager bezeichnete nach seiner Wahl die Hightech-Agenda der Bundesregierung als richtiges Signal. Es müsse jetzt aber zu einer schnellen Umsetzung kommen. Die Stadt Kaiserslautern tauscht derzeit rund 1500 alte Straßenlaternen gegen moderne LED-Leuchten aus. Das meldet der SWR. Damit will die Stadtverwaltung Strom und rund 200.000 Euro an Kosten sparen. Die neuen LED-Lampen bieten zudem eine intelligentere Beleuchtung. Sie strahlen gezielter, was nachtaktive Tiere schont, und ihre Lichtleistung ist individuell regulierbar. In Zukunft könnten sie auch mit Bewegungssensoren ausgestattet werden. In der Fußball-Europa League hat der SC Freiburg das Finale verloren. Der Bundesligist unterlag soeben dem englischen Topclub Aston Villa 0:3. Damit verpasst Freiburg nicht nur den ersten Titel der Vereinsgeschichte, sondern auch die Chance, sich für die Champions League zu qualifizieren. Und das waren die Nachrichten mit Daniel Magar. 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Das Wetter: in der Nacht zunehmend trocken, örtlicher Nebel, Tiefstwerte zwischen 11 und 7 Grad. Morgen ein Mix aus Sonne und Wolken, trocken bei bis zu 25 Grad.
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4: Vorsicht bitte auf der A8 Saarlouis Richtung Neunkirchen. Zwischen Neunkirchen-Heinitz und Spiesen behindert ein defekter PKW den Verkehr. A8 Pirmasens Richtung Saarlouis. Zwischen Dreieck Friedrichsthal und Merchweiler Behinderungen an einer Baustelle. Bis Ende 2026. A623 Saarbrücken Richtung Friedrichsthal. Die Ausfahrt Sulzbach ist wegen einer Nachtbaustelle bis morgen ca. 5 Uhr gesperrt. A623 Saarbrücken Richtung Friedrichsthal. Einfahrt Sulzbach gesperrt, Nachtbaustelle bis morgen ca. 5 Uhr. Landkreis Saarlouis. In Berus ist die Ortsdurchfahrt von Ortseingang bis Lothringer Straße wegen einer Baustelle gesperrt. Bis Anfang Juni. A1 Saarbrücken Richtung Trier. Zwischen Mehring und Rastplatz Mehringer Höhe Brückenarbeiten. Es ist nur eine Spur frei. Bis 1. September 2027. Geblitzt wird unter anderem zwischen Schiffweiler und Stennweiler. In St. Ingbert in der Kohlenstraße.
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5: 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Hallo. Das nächste große Fußballfinale ist am Samstagabend. Und dann gewinnt ein deutscher Verein.
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Pop, Demon Hunters, Huntricks und Golden. Hier ist Pop, die Abendshow. Wenigstens Prinz William hat sich gefreut für Aston Villa, die eben die Europa League gewonnen haben gegen Freiburg. Prinz William war im Stadion in Istanbul und man hat ihn sehr oft jubeln sehen. Der hatte gute Laune. Gut, da hat er ja auch die Nachricht vom Tod seines Vaters nicht mitbekommen. Ruhe, der König ist nicht tot. Lang lebe der König, König Charles geht es gut, nach allem, was wir wissen. Aber ein britischer Radiosender hat versehentlich seinen Tod gemeldet. König Charles III. Sei nicht mehr am Leben. Sie haben sich inzwischen dafür entschuldigt. Private Sender Radio Caroline. Ein Computerfehler hat offenbar eine möglicherweise für irgendwann vorbereitete Meldung ausgestrahlt. Fiese Sache, es geht ihm gut, war eine Falschmeldung. Aber wie oft ist Königin Elizabeth, Charles' Mutter, irrtümlich für tot erklärt worden? Dutzende Male gab es Meldungen darüber und es stimmte dann doch nicht. Das bedeutet jetzt bei der falschen Todesmeldung, ist König Charles erst richtig König.

0: Hug Yourself von Kamrad. Hier ist Pop, die Abendshow. Dabei sein ist alles, ist so ein Spruch, der zwar immer wahr ist, aber mit dem wir den Freiburger Spielern im Moment wahrscheinlich gerade nicht kommen müssen. Obwohl der Verein so weit gekommen ist wie noch nie, tut so eine Niederlage im Finale natürlich weh. Europa League Finale, Aston Villa hat's gewonnen, Freiburg verloren. Unsere Reporterin Marion Eiche ist immer noch auf der Fanmeile in Freiburg, wo viele Fans das Spiel geguckt haben. Sind denn auch noch Fans da, Marion?
1: Na, absolut. Also ich stehe hier noch nicht alleine. Ich muss ganz ehrlich sagen, nach dem Abpfiff ist ja mal ganz kurz Ruhe entstanden und so eine Art Schockstarre. Und dann dachte ich, die laufen jetzt einfach nach Hause oder schwingen sich auf ihre Fahrräder oder gehen in die Straßenbahn, gehen einfach heim. Aber irgendwie sind sie dann stehen geblieben und haben auch noch geguckt, wie hier der Pott übergeben wird. Halt nicht an die Breisgau, aber das war ihnen dann auch irgendwie egal. Und jetzt sind tatsächlich noch einige da, die tanzen hier noch rum. Und ich habe hier bei mir Daria und Katharina. Katharina, ist die Stimmung jetzt am Boden irgendwie nicht bei euch, oder?
2: Nein, weil es war echt ein geiles Spiel und dass Freiburg es überhaupt so weit geschafft hat, ist echt der Hammer.
1: Morgen ist ja ein Empfang, Daria, da werdet ihr auch wieder sein oder die Freiburger werden einfach empfangen wie immer, weil ihr liebt sie einfach, oder?
2: Ist immer empfangen, aber ich bin leider sehr enttäuscht, aber das Spiel war trotzdem toll und dass sie so weit gekommen sind, sehr super.
1: Also die Stimmung ist so ein bisschen gemischt, muss ich sagen, aber es gibt hier noch genug, die feiern.
0: Live aus Freiburg, Marion Eiche, vielen Dank.
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eine Eilmeldung aus dem Verkehrszentrum. Achtung, ein Falschfahrer auf der A61 Mönchengladbach-Koblenz. Zwischen Kreuz Jackerath und Bergheim kommt ein Falschfahrer entgegen. Bitte fahrt äußerst rechts und überholt nicht. Auf der A61 Mönchengladbach-Koblenz zwischen Kreuz Jackerath und Bergheim ein Falschfahrer. Bitte Vorsicht in beiden Richtungen.

0: Neuer Hit der Sportfreunde Stiller, keine Blumen ohne Regen. Und was ich an den Sportfreunden Stiller toll finde, ist, dass wirklich der Teil Freunde im Bandnamen offenbar immer noch wahr ist. Das hilft, wenn man seit 30 Jahren zusammen Musik macht. Der Teil mit dem Sport verbindet dann aber offenbar doch nicht alle drei bei Peter, Flo und Rüde.
1: Ohne Freundschaft hätte ich keine Musik machen wollen mit den beiden. Und ohne Musik hätte es mit dem Rüde wär's gescheitert, weil der Rüde, Flo und ich hätten vielleicht, der Fußball hätte uns vielleicht noch zusammengehalten, aber da wäre der Rüde irgendwie hinten runtergepurzelt. Also zum Glück haben wir auch die Musik.
0: Und wenn ihr jetzt wissen wollt, wie gut genau man sich nach 30 Jahren kennt, dann bekommt ihr gleich ein schönes Bild geliefert.
2: Wenn man seit 30 Jahren gemeinsam in Tour Gefährten, sei es jetzt ein Privatbus oder ein Sprinter oder dann ein Nightliner, ist, sich bewegt durch die Länder, dann kennst du irgendwann wirklich jeden Lacher, jede Ecke des Humors. Das kann auch tiefschwarz sein. Du kennst die Glieder und Ärsche der mitspielenden Freunde und da ist auch jede Marotte wird dann so genommen, wie sie halt ist, und auf die Einzelnen einzugehen, würde jetzt den Rahmen sprengen.
0: Die Sportfreunde Stiller, 30 Jahre im Geschäft. Sie bekommen auch ihre eigene Doku ab nächster Woche in der ARD-Mediathek mit dem Herz in der Hand. Die Sportfreunde Stiller feiern ihr 30-Jähriges.

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1: Heute Nacht ist es erst wolkig, hier und da sind auch noch Schauer unterwegs. Bis zum frühen Morgen reißt der Himmel öfter auf. In der feuchten Luft bildet sich regional Nebel bei 11 bis 7 Grad. Morgen stellt sich nach Nebelauflösung ein Wechsel aus Sonne und Quellwolken ein. Bei 21 Grad im Hochwald bis 25 Grad an Mosel und Saar bleibt es trocken und es wird wärmer als in den vergangenen Tagen.
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2: Vorsicht bitte auf der A8 Saarlouis Richtung Neunkirchen. Zwischen Neunkirchen-Heinitz und Spiesen behindert ein defekter PKW den Verkehr. A623 Saarbrücken Richtung Friedrichsthal. Die Ausfahrt Sulzbach ist wegen einer Nachtbaustelle bis morgen ca. 5 Uhr gesperrt. A623 Saarbrücken Richtung Friedrichsthal. Einfahrt Sulzbach gesperrt, Nachtbaustelle bis morgen ca. 5 Uhr. Landkreis Saarlouis. In Berus ist die Ortsdurchfahrt von Ortseingang bis Lothringer Straße wegen einer Baustelle gesperrt. Bis Anfang Juni. Geblitzt wird unter anderem zwischen Schiffweiler und Stennweiler in St. Ingbert in der Kohlenstraße.
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0: You Could Be Mine. Guns N' Roses. Hier in Bremen 4, MDR Jump, HR3, SR1, WDR2, NDR2 und SWR3. Das ist Pop, die Abendshow. Jetzt mit einer aufstrebenden Komikerin namens Cordula Grünlich. Cordula Grünlich. Ich habe den ganz starken Verdacht, dass das nicht ihr echter Name ist. Aber was echt ist, sie ist gelernte Pflegefachkraft und davon kann man im Leben und als Geschichtenerzählerin auf der Comedy-Bühne profitieren.
1: Wie ist denn das hier? Weiß irgendjemand hier nicht, was ein Dickpick ist? Das wäre die Gelegenheit. Sonst wird's langweilig. Okay, gut. Ich habe auf jeden Fall letzte Woche einen Dickpick geschickt bekommen und ich wollte super pädagogisch antworten mit, das ist überhaupt nicht in Ordnung, das ist absolut übergriffig. Stefan, hör auf damit. Ja, und da dachte ich mir so, nee, ich lasse jetzt mal die Krankenschwester in mir antworten. Hab mein Handy nochmal genommen, hab's Bild mir angeschaut und hab geschrieben, hey, voll gut, dass du dich meldest. Also ich habe ja mal auf der Urologie gearbeitet. Und das sieht wirklich gar nicht gut aus. Wir hatten es auch mal auf Station. Und da ist die Eichel einfach abgefallen. Ja, als er gefragt hat, was nicht gut aussieht, habe ich das Gespräch sofort beendet. Und seitdem lebe ich mit der Vorstellung, dass der zum Arzt geht und sagt, Entschuldigung, irgendwas sieht hier nicht gut aus. Ich habe Angst, dass meine Eichel abfällt. Ja, das finde ich geil.
0: Cordula Grünlich in Michael Mittermeiers Comedy Club Lucky Punch. Mehr und ganze Folgen findet ihr in der ARD Mediathek.

Great Divide, aktueller Hit von Noah Kahn. In Pop, der Abendshow mit Michael Reufsteck. Das war's von mir. Danke fürs Zuhören. Gleich die Popnacht mit Sabrina Droste. Viel Spaß dabei. Wir haben leider noch ein paar Themen übrig, zu denen wir heute nicht mehr gekommen sind. Wir hatten noch vor, eine Verlesung der Garantiebedingungen für den Kugelschreiber mit Autokorrektur Aktenkönken. Mathematik nach Zahlen. Wie zeichnet man ein linkwinkliges Dreieck mit einem Winkel von minus 90 Grad? Und wie oft darf ein Pudel begossen werden, ohne dass er Staunässe bekommt? Naja, vielleicht beim nächsten Mal. Gute Nacht.

eine Eilmeldung aus dem Verkehrszentrum. Achtung, ein Falschfahrer auf der A7 Hamburg-Hannover zwischen Horster Dreieck A1 und Rammelsloh. Hier kommt ein Falschfahrer entgegen. Bitte fahrt äußerst rechts und überholt nicht. Auf der A7 Hamburg-Hannover zwischen Horster Dreieck A1 und Rammelsloh ist ein Falschfahrer unterwegs. Bitte Vorsicht in beiden Richtungen.

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1: 0 Uhr. Der Landmaschinenhändler Fricke eröffnet am Vormittag sein neues Logistikzentrum in Tholey. Für rund 120 Millionen Euro hat das Familienunternehmen aus Niedersachsen nach eigenen Angaben eines der modernsten Logistikzentren Europas gebaut. SR-Reporter Peter Sauer.
2: Aus dem neuen Logistikzentrum in Tholey beliefert Fricke bereits seit Januar erste Kunden, also nur knapp 2 Jahre nach der Grundsteinlegung. Dabei wird ein gewisser Teil der Produkte nach wie vor von Hand verpackt, vor allem große und sperrige wie Stoßdämpfer oder Sitze. Herzstück des bis zu 30 Meter hohen Gebäudekomplexes ist das automatische Kleinteillager. Mit seiner Hilfe sollen mittelfristig bis zu 45.000 Pakete pro Tag versendet werden. Laut Standortleitung können bis zu 300.000 Teile im Logistikzentrum eingelagert werden. Bis Ende des Jahres soll die Mitarbeiterzahl auf rund 200 verdoppelt werden. Fricke will seine Geschäfte in Frankreich und Südeuropa ausweiten.
1: Ausschlaggebend für die Wahl des Standorts Tholey waren das verfügbare große Grundstück, die zentrale Lage in Europa und der direkte Autobahnanschluss. Die Bundesregierung steigt beim Rüstungskonzern KNDS ein. Das berichten mehrere Nachrichtenagenturen unter Berufung auf Insider. Demnach wird der Anteil der Bundesregierung zunächst 40% betragen. In den nächsten 2 bis 3 Jahren solle der Anteil auf 30% gesenkt werden. KNDS stellt unter anderem den Panzer Leopard 2 her. Mit der Beteiligung erhält der Bund im Unternehmen die gleichen Rechte wie der französische Staat, etwa bei Standortentscheidungen. Die erste Tarifverhandlung für den saarländischen Einzelhandel ist ohne Ergebnis zu Ende gegangen. Der Handelsverband hat eine Lohnerhöhung von insgesamt 3,5% in 2 Schritten angeboten. Das Angebot sieht aber auch sogenannte Nullmonate, also Verzögerungen, vor. Die Tarifkommission der Gewerkschaft Verdi lehnte das Angebot einstimmig ab. Eine zweite Verhandlungsrunde ist für Mitte Juni angesetzt. Verdi hat die Beschäftigten im Saarland, Rheinland-Pfalz und Hessen dazu aufgerufen, ihre Arbeit diesen Freitag niederzulegen. Betroffen sind zum Beispiel Kaufland, H&M und IKEA. Das deutsch-französische Festival Perspektivs präsentiert ab heute wieder Theater, Zirkus, Tanz, Musik und Filme. Bis zum 30. Mai sind an den Spielorten in Frankreich und dem Saarland insgesamt 40 Aufführungen zu erleben. Inhaltlich geht es beispielsweise um die Themen Identität, existenzielle Fragen oder Familiengeschichte. Die Eröffnung bestreiten 2 kostenlose Zirkusstücke in der Saarbrücker Innenstadt und ein Theaterstück im französischen Saargemünd. Und das waren die Nachrichten mit Daniel Magar. 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Das Wetter: in der Nacht zunehmend trocken, örtlicher Nebel, Tiefstwerte zwischen 11 und 7 Grad. Morgen ein Mix aus Sonne und Wolken, trocken bei bis zu 25 Grad. Weiter viel Sonne, frühsommerlich warm bis 32 Grad.
3: Das Neueste aus dem Pop-Nacht-Verkehrszentrum. Vorsicht bitte im Kreis Merzig-Wadern auf der Landesstraße zwischen Weißkirchen und Wadern. Da sind Personen auf der Fahrbahn. Dann noch Vorsicht. Der Falschfahrer auf der A7 Hamburg-Hannover zwischen Horster Dreieck A1 und Rammelsloh kommt euch ein Falschfahrer entgegen. Bitte äußerst rechts fahren und nicht überholen. Auf der A7 Hamburg-Hannover zwischen Horster Dreieck A1 und Rammelsloh ein Falschfahrer unterwegs. Vorsicht in beiden Richtungen. Die A1 Bremen Richtung Hamburg ist zwischen Harburg und Stillhorn wegen einer Nachbaustelle bis ca. 5 Uhr gesperrt. Die A39 Braunschweig Richtung Salzgitter ist zwischen Salzgitter-Wartenstedt und Lichtenberg wegen einer Nachbaustelle bis Freitag jeweils zwischen 20 Uhr und 5 Uhr gesperrt. Umleitung führt über die U78 und die U76. Die A40 Essen Richtung Duisburg ist zwischen Essen-Huttrop und Essen-Zentrum wegen Wartungsarbeiten bis morgen früh gesperrt. Die A44 Düsseldorf Richtung Essen ist zwischen Kreuz Düsseldorf Nord und Ratingen-Schwarzbach wegen Tunnelwartungsarbeiten bis Dienstag gesperrt. Die A45 Dortmund Richtung Hagen ist zwischen Westhofener Kreuz und Schwerter Ärgste wegen Beseitigung einer Ölspur gesperrt. Die A61 Ludwigshafen Richtung Koblenz ist zwischen Laudert und Pfalzfeld nach einem Unfall noch gesperrt. Die A66 Frankfurt Richtung Fulda zwischen Neuhof Süd und Nord ist der Tunnel Neuhof wegen Reparaturarbeiten gesperrt. Die Umleitung führt über die U47. Die A71 Richtung Schweinfurt ist zwischen Gräfenroda und Oberhof wegen Wartungsarbeiten im Tunnel Rennsteig bis 6 Uhr noch gesperrt. Die A535 Wuppertal Richtung Felbert ist zwischen Sonnborner Kreuz und Wuppertal Dornab wegen Fahrbahnerneuerung bis 5 Uhr noch dicht. Und die A 861 Dreieck-Hochrhein. Grenzübergang Rheinfelden ist zwischen Dreieck-Hochrhein und Rheinfelden-Mitte in beiden Richtungen wegen Tunnelwartungsarbeiten bis 5 Uhr auch noch dicht. Kommt gut durch.
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3: 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Guten Tag, guten Tag. Je früher wir uns den guten Tag wünschen, umso länger haben wir was davon. Da ist kurz nach Mitternacht doch perfekt, weil so jung kommen wir heute nicht mehr zusammen.
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Viertel nach zwölf ist es jetzt gleich, Viertel nach Mitternacht. Hier ist die gemeinsame Popnacht von HR3, MDR, Jump, NDR 2, RBB 888, Bremen 4, WDR 2, SR 1, liebevoll produziert von SWR 3. Und wir kommen jetzt um, genau, Sekunde, 14 Minuten nach Mitternacht gemeinsam entspannt in diesen Donnerstag. Der Tag ist noch jung, wir könnten ihn jetzt nutzen, um hier Socken mit Loch aussortieren, tief durchzuatmen, neue Namen für die Küchengeräte ausdenken, dann haben wir es weg. Oder wir hängen einfach ein bisschen gemeinsam hier ab, hören schöne Musik und unterhalten uns dazwischen was. Das wäre doch auch eine Idee. 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

0: Endwarnung auf der A7 Hamburg-Hannover. Kein Falschfahrer mehr zwischen Horster 3G1 und Ramelsloh unterwegs. Gute Fahrt euch. Jetzt machen wir doch direkt mal was Lustigeres, beziehungsweise Johann König macht etwas Lustigeres. Einer der Comedians, die ihr Privatleben im Programm aufarbeiten. Ja, auf das vor allem die Geschichten mit der geärgerten Frau einfach gut erfunden sind.
1: Es ist total schön mit meiner Frau. Es ist mit meiner Frau total schön. Es ist total schön mit meiner Frau. Es ist mit meiner Frau total schön. Das muss man sich einfach nur immer wieder sagen. Nein, Spaß. Es ist wirklich schön. Es ist wirklich sehr schön. Ich liebe sie, aber klar, ich ärgere sie auch gerne. Ja, ich ärgere meine Frau sehr, sehr gerne. Ich glaube ja, man ärgert immer das am liebsten, das man liebt. Ja, also ich glaube, ärgern ist sichtbar gemachte Liebe. Nein, ich ärgere meine Frau gerne, aber es sind Kleinigkeiten, wenn ich sie ärgere. Es ist nichts Wildes. Ja, ein Beispiel. Ich habe jetzt zum Beispiel rausgefunden, wie man Textnachrichten in Kursiv verschickt. Ich kann jetzt mit meinem Telefon in Kursiv Textnachrichten verschicken. Und seit ich das weiß, wenn ich meine Frau ärgern will, dann schicke ich ihr vormittags in Kursiv einen einzigen Satz. Und der Satz lautet: Diese Nachricht wurde gelöscht.
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3: Halb eins ist es jetzt gewesen. 2 Minuten nach halb.
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4: Heute stellt sich nach Auflösung regionaler Nebelfelder ein Wechsel aus Sonnenschein und zahlreichen Quellwolken ein. Der Regenschirm kann aber zu Hause bleiben. Die Höchstwerte liegen bei 21 Grad im Hochwald bis 25 Grad an Mosel und Saar. Der Freitag wird sonnig bei 24 bis 29 Grad. Auch der Samstag bringt sonniges Sommerwetter bei 27 bis 31 Grad. Auch über Pfingsten überwiegt der Sonnenschein. Wolken sind meist nur Dekoration am Himmel. Am Pfingstmontag sind nach milder Nacht 28 bis 32 Grad zu erwarten.
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5: A8 Pirmasens Richtung Saarlouis zwischen Dreieck Friedrichsthal und Merchweiler Behinderungen an einer Baustelle bis Ende 2026. A623 Saarbrücken Richtung Friedrichsthal. Die Ausfahrt Sulzbach ist wegen einer Nachtbaustelle bis 5 Uhr gesperrt. A623 Saarbrücken Richtung Friedrichsthal. Die Einfahrt Sulzbach wegen Nachtbaustelle bis 5 Uhr gesperrt. Geblitzt wird unter anderem zwischen Schiffweiler und Stennweiler in St. Ingbert in der Kohlenstraße.
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3: Ihr hört die Popnacht mit Sabrina Droste. Hi. Und das ist Teddy Swims mit Mr. No.

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1: Danke für Driver's License. Auch wenn er es nicht verstehen konnte, worüber da gesungen wird, wollte mein Sohn, als er knapp 4 war, immer tanzen, wenn das Lied lief. Und es sind so schöne Erinnerungen an den kleinen Pampers-Popo, der zu einer Ballade teilweise schwufend und teilweise ganz kuschelig mit Mama tanzen wollte. Schreibt Vanessa an die 07221 2011. Da habe ich ja direkt eine Anschlussfrage. Wer schneidet hier Zwiebeln?
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0: Manchmal, 10 vor 1 ist es jetzt, ja manchmal, da muss der Olli einfach mal großhupig einen Gruß grüßen, die alte Hupe.
1: Hallöchen und guten Morgen. Ganz mal nett in die Nacht getrödelt. Und ganz liebe Grüße natürlich an alle, die unterwegs sind. Und speziell an die Jungs von der Dispo in Bad Salzuflen.
0: Olli, zurückgegrüßt, auch an die Jungs natürlich und alle, die unterwegs sind. Hier aus dem Popnacht-Team ein in die Nacht getröte.

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1: Um 1 Uhr mit Christine Beith. Israels Polizeiminister Ben-Gvir steht international weiter in der Kritik. Auslöser ist ein Video, das den Minister zeigt, wie er Gaza-Aktivisten demütigt. Dieses Verhalten sei inakzeptabel, sagte der deutsche Außenminister Wadephul. Kritik kam auch aus anderen Ländern. Was passiert ist, erklärt Israel-Korrespondentin Bettina Meyer.
2: Israels rechtsextremer Minister für nationale Sicherheit Ben-Gvir hat mehrere Aktivisten der sogenannten Global Sumud Flotilla vor laufenden Kameras gedemütigt. Er ließ sie barfuß und mit verbundenen Augen vorführen. Auf den Bildern ist zu sehen, wie Ben-Gvir sichtlich aufgebracht vor ihnen auf- und abläuft, sie anschreit und immer wieder auf Hebräisch und Englisch die Worte Terroristen und Unterstützer von Mördern wiederholt. Ziel der Global Sumud Flotilla war es laut den Veranstaltern gewesen, einen humanitären Korridor einzurichten und Israels Blockade des Gazastreifens zu durchbrechen.
1: Die Bundesregierung will den Bevölkerungsschutz mit 10 Milliarden Euro stärken. Das Geld soll unter anderem in die Modernisierung des technischen Hilfswerks fließen. Zudem soll die medizinische Versorgung in Fällen mit vielen Verletzten verbessert werden. Der Bundestag verzichtet auf die Hälfte eines geplanten Erweiterungsbaus in der Nähe des Reichstagsgebäudes. Das hat die Bau- und Raumkommission beschlossen. Das Bürogebäude hätte 600 Millionen Euro gekostet. Stattdessen sollen bestehende Gebäude saniert werden. Der SC Freiburg musste sich im Finale der Fußball-Europa League dem englischen Club Aston Villa geschlagen geben. Das Spiel in Istanbul ging 0:3 aus. Bei der Eishockey-WM in der Schweiz hat Deutschland auch das 4. Gruppenspiel verloren. Aber beim 3:4 nach Penalty-Schießen gegen die USA holte das deutsche Team den 1. Punkt. Burkhard Hupe berichtet.
3: Deutschland war drauf und dran, selbst das Spiel in der regulären Spielzeit zu entscheiden, führte durch Seider mit 1:0, dann durch einen Doppelschlag von Tiffels und Michaelis mit 3:2. Aber immer wieder kamen die Amerikaner zurück, vor allen Dingen auch deshalb, weil es dann große Schwächen im Passspiel vorm eigenen Tor gegeben hat und dann in der Verlängerung große Möglichkeiten für Deutschland. Im Penalty-Schießen traf nur Szymanski und der letzte Schütze der Amerikaner, Matt Coronato, der verlud Grubauer, der ansonsten überragend gehalten hatte und erzielte das Siegtor für die Vereinigten Staaten.
1: Der deutsche Tennisprofi Jannik Hanfmann hat das Viertelfinale des ATP-Turniers in Hamburg verpasst. Er verlor gegen den Italiener Luciano Darderi in 2 Sätzen. Das Wetter für Deutschland. In der Nacht klingen die Schauer ab, im Südosten fällt anfangs noch etwas Regen. Die Tiefstwerte 12 bis 5 Grad. Tagsüber im Nordosten und im Südosten wechselnd bewölkt und örtlich Schauer, sonst wolkig. Dazu maximal 19 bis 26 Grad. Die Zeit 1:03 Uhr.
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5: Vorsicht bitte auf der A8 Saarlouis Richtung Neunkirchen. Zwischen Dillingen Süd und Saarlouis Steinrausch steht ein defektes Fahrzeug. Vorsicht bitte auf der B268 Saarbrücken-Losheim. Zwischen Eiweiler, Saar und Landsweiler sind Personen auf der Fahrbahn. A8 Pirmasens Richtung Saarlouis. Zwischen Dreieck Friedrichsthal und Merchweiler Behinderungen an einer Baustelle. Bis Ende 2026. A623 Saarbrücken Richtung Friedrichsthal. Die Ausfahrt Sulzbach ist wegen einer Nachtbaustelle bis 5 Uhr gesperrt. A623 Saarbrücken Richtung Friedrichsthal. Die Einfahrt Sulzbach wegen Nachtbaustelle bis 5 Uhr gesperrt. Geblitzt wird unter anderem zwischen Schiffweiler und Stennweiler in St. Ingbert in der Kohlenstraße.
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6: Mit Sabrina Droste. Guten Tag, guten Tag. Und wir starten jetzt in die beste Stunde des Tages, die es zwischen Mitternacht und 2 Uhr gibt. Weil jetzt ist zum Beispiel der Thomas aus Stralsund auch schon eine Stunde und gleich 5 Minuten lang älter. Nämlich ein ganzes Jahr. Happy Birthday, lieber Thomas aus Stralsund.
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Willkommen in der Popnacht. Jetzt mit einem Song, der sich anhört, wie eine Palme als Discokugel aussehen würde. Und zusammengeklebt haben das die drei DJs Khalid, Griffin und Kygo. Neuer Sommerhit mit dem Namen Save My Love in 3, 2, 1, mitten in der Nacht.

0: Zeit nehmen wir uns jetzt noch, dass die Cindy einen zurechthauchen kann. Da kennen wir hier nix. So.
1: Einstürzende Neubauten. Fury in the Slaughterhouse. Wut im Schlachthaus. Cat Car. 1.22 Uhr ist es. Popnacht hier. Hello. Wie random wurden eigentlich früher Bandnamen ausgesucht? Was haben wir dann noch? Die Ärzte. Fettes Brot. Die großartigen Kürbisse, aka Smashing Pumpkins. Aber ey, hat ja alles mehr als gut funktioniert. Ich persönlich warte noch auf die Indie-Rock-Band mit dem Namen Leicht genervte Heizungsableser. Aber bis dahin freuen wir uns jetzt über neue Musik von den ganz und gar nicht toten Hosen. Die Show muss weitergehen. Neu in der Popnacht.

Die toten Crackhuren im Kofferraum nicht zu vergessen, Sabrina, schreibt Nino aus Berlin an die 0722 1211. Nino, da hast du absolut recht, auf eine Liste mit schrägen Bandnamen muss diese Band auf jeden Fall drauf. Und weißt du was? Die haben erst im März ein neues Album rausgebracht. Also wer Bock auf so richtig dreckigen Rave-Pop hat, hört da mal rein. Gott.

0: Time. Kurz nach halb zwei ist es.
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2: Heute stellt sich nach Auflösung regionaler Nebelfelder ein Wechsel aus Sonnenschein und zahlreichen Quellwolken ein. Der Regenschirm kann aber zu Hause bleiben. Die Höchstwerte liegen bei 21 Grad im Hochwald bis 25 Grad an Mosel und Saar. Der Freitag wird sonnig bei 24 bis 29 Grad. Auch der Samstag bringt sonniges Sommerwetter bei 27 bis 31 Grad. Auch über Pfingsten überwiegt der Sonnenschein. Wolken sind meist nur Dekoration am Himmel. Am Pfingstmontag sind nach milder Nacht 28 bis 32 Grad zu erwarten.
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3: Vorsicht bitte auf der B268 Saarbrücken-Losheim. Zwischen Eiweiler, Saar und Landsweiler sind Personen auf der Fahrbahn. A8 Pirmasens Richtung Saarlouis. Zwischen Dreieck Friedrichsthal und Merchweiler Behinderungen an einer Baustelle. Bis Ende 2026. A623 Saarbrücken Richtung Friedrichsthal. Die Ausfahrt Sulzbach ist wegen einer Nachtbaustelle bis 5 Uhr gesperrt. A623 Saarbrücken Richtung Friedrichsthal. Die Einfahrt Sulzbach wegen Nachtbaustelle bis 5 Uhr gesperrt. Geblitzt wird unter anderem zwischen Schiffweiler und Stennweiler in St. Ingbert in der Kohlenstraße.
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0: Hier ist die Popnacht, die gemeinsame von HR3, MDR Jump, NDR 2, RBB 888, Bremen 4, SR1, WDR 2, liebevoll produziert von SWR 3. Ich bin Sabrina Droste, hol jetzt mal den Knoten aus der Zunge. Und wir machen es uns hier nett.

One Republic, Name, der nur schwer auszusprechen ist für manche, und die Frau am Mikro gehört mit dazu. Die haben einen neuen Song und der heißt Need Your Love. Und damit der Titel auch direkt am Anfang des Liedes Sinn ergibt, wird er einfach direkt mal 8-mal gesungen. One Republic mit Need Your Love, neu in der Popnacht.

0: 10 vor 2 ist es, ihr hört die Popnacht. Hi, ganz Fußball-Deutschland hat gestern Abend dem SC Freiburg die Daumen gedrückt fürs Finale in der Europa League. Es hätte der einzige internationale Titel für eine deutsche Mannschaft werden können. Der erste Titel für Freiburg überhaupt in der Vereinsgeschichte. Historischer Abend quasi. Wenn da nicht leider zu viel Konjunktiv 2 im Plusquamperfekt wäre, hätte werden können. Aber Aston Villa, der Club aus Birmingham, war dann doch eine Nummer zu groß. 3:0 haben die Freiburger am Ende dann doch deutlich verloren. Bei den Fans, beim großen Public Viewing in Freiburg, war es emotional eine Mischung aus Enttäuschung und Stolz.
1: Ich bin sehr traurig. Es war so ein großes Event. Und wir haben alle uns so drauf gefreut. Es war so gute Stimmung. Und jetzt?
2: Ich finde es schade, dass wir verloren haben, aber ich bin trotzdem unfassbar stolz auf den SC. Hätte mir vor ein paar Monaten jemand gesagt, dass der SC Zweiter wird in der Europa League, ich hätte es direkt unterschrieben.
3: Ich bin trotzdem stolz. Freiburg ist ein super Team, super Mannschaft. Ja, ich bin sprachlos.
2: Und morgen kommt ihr her und die werden so hart gefeiert. Und das ist, was den SC ausmacht. Obwohl sie das Finale nicht gewonnen haben. Aber jeder in ganz Freiburg ist stolz darauf.
0: Ja, in Freiburg und weit darüber hinaus möchten wir uns meinen. Dafür werden sie gefeiert. Heute Abend 18 Uhr dann in Freiburg an der Messe. Nächste Saison geht's dann für den SC in der Conference League weiter. Oh,

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1: Um 2 Uhr mit Christine Beith. Deutschland und Frankreich haben sich über den Einstieg des Bundes beim Rüstungskonzern KNDS geeinigt. Zurzeit halten 2 deutsche Familien eine Hälfte, Frankreich die andere Hälfte der Aktien. Die privaten Eigentümer wollen jetzt beim Börsengang verkaufen. Aus der Nachrichtenredaktion Heike Lüttich.
2: Zunächst will der Bund 40% der Aktien kaufen und später auf 30% reduzieren. Parallel soll auch Frankreich Anteile abgeben. Vereinbart ist, dass beide Länder gleiches Stimmrecht haben sollen, unabhängig von ihrem Anteil, damit wichtige Entscheidungen gemeinsam getroffen werden müssen. Der Konzern baut unter anderem den Kampfpanzer Leopard 2 und die Panzerhaubitze 2000. Das Unternehmen wird aktuell mit 18 bis 20 Milliarden Euro bewertet. Es hat mehr als 11.000 Beschäftigte an 34 Standorten.
1: Der israelische Polizeiminister Ben-Gvir steht international weiter in der Kritik. Auslöser ist ein Video, das den Minister zeigt, wie er Gaza-Aktivisten demütigt. Dieses Verhalten sei inakzeptabel, sagte der deutsche Außenminister Wadephul. Es widerspreche den Werten, für die Deutschland mit Israel gemeinsam stehen wolle, fundamental. Kritik kam auch aus anderen europäischen Ländern, den USA und Israel selbst. Die USA klagen den früheren kubanischen Präsidenten Raúl Castro an. Das US-Justizministerium teilte mit, Castro werde mit verantwortlich gemacht für den Abschuss von 2 Flugzeugen von Exilkubanern im Jahr 1996 in Miami. Jenny Barke berichtet.
3: Dabei kamen 4 aus Kuba stammende Piloten ums Leben. Zur Zeit des Vorfalls vor 30 Jahren war Raúl Castro Verteidigungsminister. Am Sonntag warfen die USA Kuba vor, mehr als 300 Militärdrohnen erworben zu haben und deren Einsatz gegen US-Ziele zu erwägen. Kritiker vermuten, dass die Vorwürfe gegen Kuba und die Anklage gegen Raúl Castro als Vorwand für einen erzwungenen Regierungswechsel oder ein militärisches Eingreifen dienen könnten.
1: In der Fußball-Europa League hat der SC Freiburg den Titelgewinn verpasst. Das Team musste sich im Finale in Istanbul dem englischen Club Aston Villa mit 0:3 geschlagen geben. Die deutschen Eishockeymänner haben bei der WM in der Schweiz auch das 4. Gruppenspiel verloren. Aber beim 3:4 nach Penaltyschießen gegen Titelverteidiger USA holte das deutsche Team den 1. Punkt. Der Einzug ins Viertelfinale ist damit noch möglich. Deutschland muss dafür die restlichen Partien gegen Ungarn, Österreich und Großbritannien gewinnen. Das Wetter für Deutschland. In der Nacht klingen die Schauer ab, im Südosten fällt anfangs noch etwas Regen, die Tiefstwerte 12 bis 5 Grad. Tagsüber im Nordosten und im Südosten wechselnd bewölkt und örtlich Schauer, sonst wolkig. Dazu Temperaturen von maximal 19 bis 26 Grad. Die Zeit 2.03 Uhr.
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5: A623 Saarbrücken Richtung Friedrichsthal. Die Ausfahrt Sulzbach ist wegen einer Nachtbaustelle bis 5 Uhr gesperrt. A623 Saarbrücken Richtung Friedrichsthal. Die Einfahrt Sulzbach wegen Nachtbaustelle bis 5 Uhr gesperrt. Landkreis Saarlouis. In Berus ist die Ortsdurchfahrt von Ortseingang bis Lothringer Straße wegen einer Baustelle gesperrt. Bis Anfang Juni. Geblitzt wird unter anderem zwischen Schiffweiler und Stennweiler in St. Ingbert in der Kohlenstraße.
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7: Mit Sabrina Droste. Guten Tag, guten Tag. Ihr bringt die Ohren, ich die Musik. Und dieses Mal ist es welche